0: Kämpfer der Saison. In der Champions League verlor der BVB am zweiten Spieltag mit 0:1 bei Bodø Glimt. Der VfB Stuttgart dagegen konnte den zweiten Sieg im zweiten Spiel in der Königsklasse bejubeln. Bei Slovan Bratislava gewann der VfB mit 3:0.
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2: Der Donnerstag bringt Temperaturen um die 18 bis 19 Grad. Eine Mischung aus Wolken und Sonne erwartet uns. In den Nächten ist auch wieder etwas milder bei Temperaturen im Tiefstbereich bei 6 Grad. Freitag, Samstag wird es tagsüber ein bisschen bewölkter, kann teilweise auch mit Frühnebel losgehen.
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4: Auf der A7 Richtung Füssenreute zwischen Nersingen und Dreieck Hittestetten ist die rechte Spur wegen Arbeiten am Mittelstreifen gesperrt. Und zwar bis heute um 2 Uhr. 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
2: Ich bin David Riemer. An allen rund 5700 Bahnhöfen der Deutschen Bahn gilt seit heute ein Alkoholverbot. Bier, Wein und andere alkoholische Getränke dürfen damit auch auf den Bahnsteigen nicht mehr getrunken werden.
3: Ausgenommen sind Gaststätten in den Bahnhöfen und in Zügen bleibt Alkohol in der Regel auch weiterhin erlaubt. Die Bahn will mit dem Verbot ihre Bahnsteige sicherer und sauberer machen. Wer dort trotzdem Alkohol trinkt, soll von Sicherheitskräften angesprochen werden. Im äußersten Fall kann ein Hausverbot folgen. Das gilt auch an Tagen mit Großveranstaltungen oder Fußballspielen. An knapp 40 großen Bahnhöfen gibt es solche Regeln schon länger. Dort haben sie auch schon Wirkung gezeigt. Es gab weniger Konflikte und weniger Müll. Thomas Bleskin, Nachrichtenredaktion.
2: Der durchschnittliche Zusatzbeitragssatz für die gesetzliche Krankenversicherung kann im kommenden Jahr stabil bleiben. Das teilte Gesundheitsminister Linnemann auf Grundlage einer Finanzprognose mit. Die Ausgaben der gesetzlichen Kassen werden demnach im kommenden Jahr wesentlich geringer ansteigen als noch im laufenden Jahr. Ob die Krankenkassen dem folgen oder höhere Zusatzbeiträge bei ihren Mitgliedern und deren Arbeitgebern verlangen, ist aber noch offen. Neue Waschmaschine, neuer Föhn, neues Smartphone. In der EU kommen immer mehr Elektrogeräte auf den Markt, weit mehr als entsorgt werden. In Deutschland wird besonders viel gehortet.
4: Mehr als 32 Kilogramm pro Kopf, so viele Elektrogeräte wurden 2024 im Schnitt angeschafft in der EU. Das zeigen neue Zahlen der Europäischen Statistikbehörde. In Deutschland waren es sogar noch mehr. Gleichzeitig wurden EU-weit aber nur gut 12 Kilo Elektroschrott pro Person gesammelt, um ihn zu entsorgen oder zu recyceln. Das heißt, viele nutzen ihre Geräte jahrelang oder entsorgen sie illegal, etwa im Hausmüll. Laut der Behörde werden vor allem große Geräte beliebter wie Waschmaschinen, Geschirrspüler und Solaranlagen. Thomas Brock, Nachrichtenredaktion.
2: Zum Fußball. Erst am Dienstag hat Borussia Dortmund den Vertrag mit Cheftrainer Niko Kovac verlängert. Nur einen Tag später gab es direkt den ersten großen Dämpfer der Saison. In der Champions League verlor der BVB am zweiten Spieltag mit 0:1 bei Bodø Glimt. Der VfB Stuttgart dagegen konnte den zweiten Sieg im zweiten Spiel in der Königsklasse bejubeln. Bei Slovan Bratislava gewann der VfB mit 3:0.
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5: Der Donnerstag bringt Temperaturen um die 18 bis 19 Grad. Eine Mischung aus Wolken und Sonne erwartet uns. In den Nächten ist auch wieder etwas milder bei Temperaturen im Tiefstbereich bei 6 Grad. Freitag, Samstag wird es tagsüber ein bisschen bewölkter, kann teilweise auch mit Frühnebel losgehen.
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7: Auf der A8 Richtung Stuttgart geht's zwischen Merklingen und Hohenstadt etwas langsamer voran. Ihr müsst mit mindestens einer Minute Zeitverlust rechnen. 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
2: Ich bin David Riemer. An allen rund 5700 Bahnhöfen der Deutschen Bahn gilt seit heute ein Alkoholverbot. Bier, Wein und andere alkoholische Getränke dürfen damit auch auf den Bahnsteigen nicht mehr getrunken werden.
3: Ausgenommen sind Gaststätten in den Bahnhöfen und in Zügen bleibt Alkohol in der Regel auch weiterhin erlaubt. Die Bahn will mit dem Verbot ihre Bahnsteige sicherer und sauberer machen. Wer dort trotzdem Alkohol trinkt, soll von Sicherheitskräften angesprochen werden. Im äußersten Fall kann ein Hausverbot folgen. Das gilt auch an Tagen mit Großveranstaltungen oder Fußballspielen. An knapp 40 großen Bahnhöfen gibt es solche Regeln schon länger. Dort haben sie auch schon Wirkung gezeigt. Es gab weniger Konflikte und weniger Müll. Thomas Bleskin, Nachrichtenredaktion.
2: Der durchschnittliche Zusatzbeitragssatz für die gesetzliche Krankenversicherung kann im kommenden Jahr stabil bleiben. Das teilte Gesundheitsminister Linnemann auf Grundlage einer Finanzprognose mit. Die Ausgaben der gesetzlichen Kassen werden demnach im kommenden Jahr wesentlich geringer ansteigen als noch im laufenden Jahr. Ob die Krankenkassen dem folgen oder höhere Zusatzbeiträge bei ihren Mitgliedern und deren Arbeitgebern verlangen, ist aber noch offen. Neue Waschmaschine, neuer Föhn, neues Smartphone. In der EU kommen immer mehr Elektrogeräte auf den Markt, weit mehr als entsorgt werden. In Deutschland wird besonders viel gehortet.
4: Mehr als 32 Kilogramm pro Kopf, so viele Elektrogeräte wurden 2024 im Schnitt angeschafft in der EU. Das zeigen neue Zahlen der Europäischen Statistikbehörde. In Deutschland waren es sogar noch mehr. Gleichzeitig wurden EU-weit aber nur gut 12 Kilo Elektroschrott pro Person gesammelt, um ihn zu entsorgen oder zu recyceln. Das heißt, viele nutzen ihre Geräte jahrelang oder entsorgen sie illegal, etwa im Hausmüll. Laut der Behörde werden vor allem große Geräte beliebter wie Waschmaschinen, Geschirrspüler und Solaranlagen. Thomas Brock, Nachrichtenredaktion.
2: Zum Fußball. Erst am Dienstag hat Borussia Dortmund den Vertrag mit Cheftrainer Niko Kovac verlängert. Nur einen Tag später gab es direkt den ersten großen Dämpfer der Saison. In der Champions League verlor der BVB am zweiten Spieltag mit 0:1 bei Bodø Glimt. Der VfB Stuttgart dagegen konnte den zweiten Sieg im zweiten Spiel in der Königsklasse bejubeln. Bei Slovan Bratislava gewann der VfB mit 3:0.
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5: Der Donnerstag bringt Temperaturen um die 18 bis 19 Grad. Eine Mischung aus Wolken und Sonne erwartet uns. In den Nächten ist auch wieder etwas milder bei Temperaturen im Tiefstbereich bei 6 Grad. Freitag, Samstag wird es tagsüber ein bisschen bewölkter, kann teilweise auch mit Frühnebel losgehen.
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6: Derzeit liegen uns keine Meldungen vor. Allen unterwegs eine gute Fahrt. 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
2: Ich bin David Riemer. Ein Feierabendbier am Bahnsteig oder eins für den Weg zum Bundesligaspiel. Auf sämtlichen Bahnhöfen in Deutschland ist das seit Mitternacht verboten. Bundesweit gilt an allen rund 5700 Stationen der Deutschen Bahn inklusive der Bahnsteige ab heute ein Alkoholverbot. Ausgenommen davon sind Gaststätten in den Bahnhöfen. Auch in den Zügen darf in der Regel weiter Alkohol getrunken werden. Die Bahn will mit dem Verbot die Bahnhöfe sicherer und sauberer machen. Wer dagegen verstößt, muss im schlimmsten Fall mit einem Hausverbot rechnen. Der Bundestag will heute die rechtlichen Voraussetzungen für eine digitale Brieftasche zur persönlichen Identifizierung schaffen. Ab 2027 soll das Smartphone damit quasi zum Zwillingsausweis werden.
3: Normale Ausweise sollen nicht verschwinden. Die digitale Brieftasche ist als freiwilliges zusätzliches Angebot gedacht. Nutzerinnen und Nutzer können mithilfe der sogenannten EUDI-Wallet wichtige Dokumente digital auf ihrem Smartphone ablegen. Ihren Personalausweis etwa. Mittelfristig aber zum Beispiel auch Führerschein, Geburtsurkunde oder Zeugnisse. Damit soll dann vieles einfacher werden, etwa Online-Anträge beim Amt stellen, Bankkonten eröffnen, Verträge schließen, online einkaufen oder bestimmte Plattformen im Netz nutzen, wo das Alter nachgewiesen werden muss. Ronny Tochau, Nachrichtenredaktion.
2: Gute Nachricht für alle gesetzlich Versicherten. Die Zusatzbeiträge zur Krankenkasse bleiben im kommenden Jahr wohl stabil. Das teilte Gesundheitsminister Linnemann auf Grundlage einer Finanzprognose mit.
4: Der Schätzerkreis hat errechnet, im Schnitt können die Zusatzbeiträge so bleiben, wie sie aktuell sind, bei 2,9%. Die tatsächlichen Beiträge legt aber jede Krankenkasse selbst fest. Die Schätzung ist auch ein Realitätscheck gewesen für die Bundesregierung, denn die will ja mit ihrem Sparpaket verhindern, dass die Beiträge steigen. Gesundheitsminister Linnemann betont, die Finanzlage der Krankenkasse bleibe trotz Reform angespannt. Die Politik müsse die Finanzierung dauerhaft sichern. Thomas Bremser, Nachrichtenredaktion.
2: Zum Fußball. Borussia Dortmund hat in der Champions League beim norwegischen Außenseiter FK Bodø Glimt eine Niederlage kassiert. Der BVB verlor 0:1 und ließ wichtige Punkte liegen. Der VfB Stuttgart hat dagegen seine Pflichtaufgabe souverän gelöst. Die Schwaben gewannen beim slowakischen Außenseiter Slovan Bratislava mit 3:0.
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1: Morgen. Es ist Donnerstag. Ist schon Donnerstag?
2: Es ist Donnerstag.
1: Es ist der 15. Oktober in den Donau-Treff im Nachrichtenstudios. Paolo Percocco.
3: Buongiorno.
1: Guten Morgen, Kinderchen. Was habt ihr gestern noch so getrieben?
2: Reifenwechsel.
1: Der Reifenwechsel. Easy hat Reifen drauf.
2: Ja, Winterreifen.
1: Also Winterreifen.
2: Ja. Ja, das fühlt sich gut an, habe ich das auch schon von meiner To-Do-Liste entfernt.
1: Es rollt.
2: Ansonsten ganz entspannt und bei euch?
1: Ja, war ruhig. Bei dir, Paolo?
3: Sport.
1: Nein, du auch.
3: Ich habe tatsächlich Sport gemacht.
2: Und was für Sport?
3: Und Wasser und Saunierung.
2: Oh,
1: ach,
2: schön.
1: Das habe ich weggelassen, die Saunierung. Ich habe es mir nur überlegt, aber ich war auch im Fitness gestern und da dachte ich mir, ah, das mache ich anders mal. Das ist und dann bin ich heim.
2: Was hat sie trainiert? Hat sie ganz Körpertraining gemacht oder?
3: Ja, so dieser, wie heißt das Zeug, wie heißt es nochmal, Crosstrainer?
1: Der Zirkel hast du gemacht oder was? Oder
3: nee, ich war zu faul, bin nur gelaufen.
2: Also Cardio.
1: Hast du nur gelaufen?
2: Mhm. Der ist ja auch gut.
3: Ja, war schön.
1: Ich natürlich Muskelaufbau wegen der Hüft. Mhm. Also hauptsächlich unerum.
3: Bei mir geht es eher um Muskelabbau.
1: Was? Hey, was?
3: Ich habe zu viel Fettmuskeln.
1: Ach so, jetzt. Ich verstehe.
2: Die Fettmuskeln.
1: Die Fettmuskeln. Du hast
2: die
1: musst die Fettmuskeln abbauen. Ja, wer will das nicht, gell?
2: Ja, ach ja, schön.
1: Na, das wirklich. Und das war cool. Man fühlt sich danach einfach immer besser.
3: Ja, ich warte wie Brei danach. Wie das Wackelpudding.
2: Aber das ist so schön. Oder auch so ein warmes Bad danach irgendwie. Heute ist der Lauftag wieder. Heute geht's zum Laufen und danach so ein warmes Bad.
1: Ja.
2: Ich liebe das. Ja. Und dann schwitze ich geisteskrank nach immer.
1: Ich glaube, mein nächster Trainingstag ist dann Freitag. Ich glaube, ein bisschen was habe ich zu tun, dann gehst. Ich glaube, da mache ich meinen Saunatag dann am Freitag. Freitagabend habe ich nichts. Nachmittags ein bisschen was und danach dann Fitness und Sauna. Gute Idee,
3: mein
1: Herr
3: Gott, sind wir sportlich.
1: Total.
2: Gab es einen Aufguss in der Sauna, Paul?
3: Ja, ich habe sogar zwei mitgemacht und zwischen den beiden bin ich fast eingeschlafen. Ich habe Buch dabei gehabt und.
2: Ach cool. Was waren zwei Aufgüsse, weiß ich noch?
3: Der erste war irgendwie, was war das? So Früchte, irgendwie Maracuja und irgendwas anderes.
1: Mhm.
3: Und das zweite war Kirsche, das war auch komisch, aber dann kam direkt noch so Eukalyptus dazu. Das war dann cool.
2: Sehr geil.
1: Sehr gut.
2: Latschenkiefer, Schaugurt.
1: Ja, das ist ja, es gibt ja auch so viel.
2: Voll Bock auf eine Sauna. Aber jetzt kommt ja im Herbst, Winter die Saunazeit und Therme und Zeit. Ja,
1: darum glaube ich Freitag. Ich glaube, Freitag fange ich mit der Saunasaison an. Tatsächlich.
2: Hast du auch so einen lustigen Saunahut? Warte, wer jetzt was?
3: Wir haben beide keinen.
2: Hut. Ich werde euch beide einschenken.
1: Ja, den wir dann nicht aufziehen.
2: Aber das sieht
3: aber
2: total
3: lustig aus.
1: Richtig. Es sieht lustig aus.
2: Hochroten Kopf drunter.
1: Es sieht lustig aus, wenn es die anderen haben.
3: Ja, sitzt ihr oben, Mitte oder unten?
1: Oben.
2: Unten oder Mitte?
3: Oben auch, solange es geht.
2: Ich will ja nicht kollabieren.
1: Du willst doch bloß von unten die Leute mit dem Hut sehen.
2: Nee, ja? Um Gottes Willen, nee, danke. Nee.
1: Hast du gerade gesagt, das
2: welcher Creep sitzt unten dran und guckt sich nach hinten oben um? Das ist eine verbotene Saunaregel.
1: Oben, aber du hast ja manche, die ums Eck gehen und dann kannst du die rechts dran. Du hast ja nicht nur eine Wand und guckst weg in eine Scheibe oder so.
3: Ich ziehe mir die Brille aus und sehe eh nichts, Gott sei Dank.
1: Anscheinend hast du aber trotzdem andere gesehen mit Hut, weil dir der ja so gefallen
3: hat. Hut,
2: das kann man ja auch gar nicht übersehen. Ich wollte gerade sagen, das ist das Einzige, was...
3: Der Saunameister hatte auch so einen Hut.
1: Ja, ja.
3: Und er hat dann gesagt bei Runde 3, und seid ihr bereit? Ja, schon. Ja, ich nicht. Das war witzig. Der war total fertig.
2: Da ziehe ich meinen Hut davor, wie die da immer noch durchziehen. Ja. Und ich denke mir so, wie kann ich überhaupt noch stehen?
1: Du ziehst einen Hut, also du hast so einen Hut.
2: Ich habe keinen Hut, nein.
1: Warum ziehst du denn dann?
2: Wie?
1: Du hast gerade gesagt, ich ziehe meinen Hut.
2: Achso,
1: wir holen Kaffee.
2: Oh, nö.

0: Gute Laune Morning Show. Am Donnerstag ist es der 15. Oktober, 5.16 Uhr.
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2: Hallo, ich bin Anja Kieser von den evangelischen Kirchen. 10 Minuten, nur 10 Minuten rudern an diesem stylischen Rudergerät, das ich unbedingt haben musste. Aber ich schaffe es einfach nicht regelmäßig. Und unregelmäßig auch nicht. Dabei würde mir das gut tun. Kürzlich hat mir ein Freund erzählt, dass bei ihm der Crosstrainer in der Ecke steht. Genauso traurig wie mein Rudergerät. Wir sind Sportversager, meinte er. Da fühlte ich es wieder. Ja, ich packe es nicht. Aber das Ding verkaufen will ich auch nicht. So mahnt es mich nun wieder und verweist auf all das, dem ich sonst nicht beikomme. Häufiger frisch kochen, Französisch auf der App üben, zuverlässiger die Nachbarn im Pflegeheim besuchen. Ich gebe einfach auf. Vielleicht bohrt das Versagen weniger in mir, wenn ich mir zu Herzen nehme, dass Gott mich nie aufgibt. Ich immer wieder eine neue Chance bekomme. Dass er, wenn es schief geht, jeden Tag neu mit mir anfängt. Aus Liebe. Vielleicht sollte ich mich selbst mehr lieben als mein Versagen. Dann klappt es mit dem Rudern vielleicht auch irgendwann. Ganz ohne Druck.
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0: Morgens. 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
0: Einfach gute Musik. Gibt's gleich wieder für euch. Jetzt ist es kurz vor 5:30.
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0: Das haben wir auch schon gesehen, als wir hergefahren sind. Teilweise Nebel heute Morgen und teilweise hängt der wirklich recht zäh drin bis zum Mittag oder sogar bis in den frühen Nachmittag teilweise. Aber sobald er sich aufgelöst hat und da, wo es überhaupt gar keinen gibt, da kommt die Sonne heute natürlich sehr, sehr gut durch. Im Mix mit so ein paar Wolken bei hartnäckigem Nebel, da sprechen wir heute so von 15 Grad und da, wo die Sonne gut durchkommt, da werden es wieder um die 20.
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8: Um kurz nach 5:30 gerade aufgeploppt eine Meldung für die B10 Ulm Richtung Stuttgart zwischen Eislingen Ost und Eislingen West. Gefahr durch ein unbeleuchtetes Fahrzeug auf dem Standstreifen ist natürlich saugefährlich. Da sind dann auch Personen auf der Fahrbahn, die hoffentlich eine Warnweste anhaben. Fahrt in dem Bereich wirklich besonders vorsichtig. Kleiner Tipp an der Stelle. Guck mal nach, sind Warnwesten drin, weil das kann ja jedem passieren und das ist wirklich sehr, sehr wichtig. Ansonsten, Isi hat's gesagt, Nebel stellenweise auch ein bisschen dichter. Auch da
5: die Vorsicht. 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
8: Entschuldigung, in Ulm in der Haslerstraße 30er-Zone Dürmentingen, Ortseingang von Bad Buchau herkommen, da haben wir auch noch einen. Drücken.
0: Entschuldigung, ich habe den Knopf zu früh gedrückt.
8: Drück.
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8: Tausend macht schon wieder Druck hier. Das ist zacki, zacki, zacki, zacki.
0: Feierabend.
8: Wenn ich die Knöpfe schneller drücke, dann sind wir um 8:30 heute draußen.
0: Oh,

0: Geschichte dahinter. Mhm. Freut mich heute ganz besonders, weil ich finde die Band einfach sensationell.
1: Ja, finde ich auch.
0: Hab sie damals live gesehen. Das war Olympiastadion in München. Die meisten habe ich Olympiastadion gesehen.
1: Da haben die auch schon gespielt, gell?
0: Bitte?
1: Da haben die schon oft gespielt.
0: Ja, das ist ja, ich meine, der Platz, wo die Weltbands dann in München auftreten. Und ich habe einen davon tatsächlich mal persönlich kennenlernen dürfen. Den mit dem Zylinder. Mhm. Der Slash. Den habe ich persönlich kennenlernen dürfen. Cooler Typ, super. Ja. Und wir gucken gleich, wie der Song Sweet Child of Mine von den Guns N' Roses entstanden ist. Das die Songstory um 17:45 für euch.

0: Sunrise Avenue. 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
1: Cooles Motto.
0: Die gute Laune Morning Show, Donnerstag, 5.43 Uhr. Du bist der, der immer an der Bar steht, oder?
2: Ich bin der, der auflegt. Ich mach den DJ nur, damit ich nicht tanzen muss.
0: Ich bin die, die immer als Erste die Tanzfläche stimmt.
2: Und weil der letzte Song immer mir gehört, tatsächlich. Also ich mach das schon auch gern, aber der letzte Song gehört mir und dann tanze ich da.
0: Echt? Und was tanzt dann da so?
2: Freestyle. Ich bin der größte Freestyler überhaupt. Nee, ich tanze dann auch gern auf sowas, was jetzt kommt. Damit sind wir bei der Songstory. Gibt's ja immer am Donnerstag um diese Uhrzeit. Ja, die Geschichten hinter den Welthits.
3: Mein Name ist Markus Ullmann und das Ende unseres heutigen Songs hat sich praktisch von selbst geschrieben.
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3: Die Band, um die es heute geht, hat sich 1985 gegründet. Der Sänger und der Gitarrist waren alte Schulfreunde, sind nach der Schule zusammen aus der Provinz nach L.A. gezogen und dann haben sie dort erst in verschiedenen Bands mitgespielt und schließlich ihre eigene Band gegründet. Mitte 87 ist dann das erste Album erschienen und hat es in den USA direkt auf Platz 1 der Albumcharts geschafft. Und auf diesem ersten Album befindet sich ein Song, der in einer sehr ausgelassenen Stimmung geschrieben wurde. Der Bassist und der Gitarrist albern zusammen im Probenraum rum und es entsteht relativ schnell, sagen wir, ein außergewöhnlicher Sound. Der Gitarrist spricht später von einer Zirkusmelodie und ein Stockwerk darüber sitzt währenddessen der Sänger und schreibt einen Songtext über seine Freundin. Und beides, Melodie und Text, wird dann in Anwesenheit vom Produzenten Mike Klink zusammengefügt. Das Einzige, was noch fehlt, ist ein guter Schluss. Wo soll dieser Song hinführen? Oder anders gefragt, wohin sollen wir gehen? Auf Englisch, where do we go? Na, das ist doch eine prima Textzeile. Die wird einfach noch ein paar Mal wiederholt und fertig ist das Ende. Manchmal ist es so einfach. Und das wird tatsächlich der erste Nummer-1-Song von Guns N' Roses. Und der Anfang klingt vielleicht wirklich ein bisschen nach Zirkusmelodie. Hier ist Sweet Child of Mine.
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0: Herbst mag ich am liebsten, dass man sich einen richtigen Winterspeck anfressen kann und durch die weite Pulli merkt es einfach niemand.
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0: guten Morgen, die gute Laune Morning Show bei Donau 3 FM. Am Donnerstag. Sind nur knapp 2 Minuten bis 6.
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0: Schönen guten Morgen, Donnerstag, 15. Oktober.
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9: Strafzettel verschwunden und kein Bier am Bahnhof. Ich bin Paolo Percoco, guten Morgen. Bußgelder bei der Stadt sind schon nervig. Da kommt's doch gerade recht, wenn ein Freund bei der Verwaltung arbeitet und ein paar Akten verschwinden lässt. Donau 3 FM-Reporter Fabian Schober über einen Fall aus Kempten.
10: Der Mitarbeiter der Stadt Kempten soll 25 Bußgeldverfahren unter den Tisch fallen gelassen haben. Die Akten hat er dann gelöscht. Das Motiv ist noch unklar. Geld hat der 37-Jährige nicht entgegengenommen. Der Fall liegt jetzt beim Amtsgericht Kempten. Kurios, die Sache ist nur aufgeflogen, weil die Stadtverwaltung bei dem Kemptener Parkmünzenskandal alle Verfahren wieder aufgearbeitet hat. Damals hatte ein bei der Kommune angestelltes Ehepaar tonnenweise Münzen aus Parkautomaten geklaut.
9: Schluss mit dem Feierabendbier am Bahnsteig. Ab heute gilt an allen 5700 Bahnhöfen der Deutschen Bahn ein striktes Alkoholverbot, also auch in Ulm, Biberach oder Friedrichshafen. Wer da ein Bier trinken will, hat Pech gehabt. Die Bahn will so für mehr Sicherheit und weniger Müll sorgen. In Bahnhofskneipen und den meisten Zügen darf aber weiter getrunken werden. Wer mehrfach gegen das Verbot verstößt, riskiert ein Hausverbot. Der Bundestag will die größte Notfallreform seit Jahren beschließen. Leichte Fälle sollen dann gar nicht erst in den Notaufnahmen landen. Wer wirklich dringend Hilfe braucht, soll dafür schneller drankommen. Donau 3 FM-Reporterin Tanja Wagner, was heißt das jetzt konkret?
11: Stundenlang mit Schmerzen in der Notaufnahme sitzen, das soll es nicht mehr geben, verspricht Gesundheitsminister Lindemann. Wer in die Rettungsstelle gehört und wer nicht, soll künftig verstärkt schon vorab von Ärzten und Leitstellen entschieden werden, per digitaler oder telefonischer Ersteinschätzung. Ist es akut, kommt der Rettungswagen. Ist der Fall weniger dringend, reiche auch eine Arztpraxis. Das soll die verstopften Notaufnahmen entlasten. Rettungsdienste und Kassenärzte warnen. Sie befürchten, dass an ihnen durch die Reform gespart wird und damit auch an den Patienten.
9: Über 100 Punkte und der nächste Sieg. Ratio Farm Ulm hat in der Neu-Ulmer Arena gegen Sarajevo im Eurocup mit 102-93 gewonnen. Damit haben die Ulmer Basketballer jetzt 2 von 3 Eurocup-Spielen gewonnen. Am Samstag geht's weiter um 20 Uhr gegen Phoenixhagen im Pokal-Achtelfinale, ebenfalls in der Ratio Farm Arena. Mehr Nachrichten in einer halben Stunde und jederzeit auf donau3fm.de.
0: Bin ganz am Anfang gerade erschrocken. Über 100 Punkte, dachte einer, hat seinen Führerschein verloren.
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13: Ja, ist relativ mild auch heute Morgen, aber wir haben vielerorts Nebel zum Start rein in den Tag und der hängt heute teilweise auch zäh drin. Hier und da sogar bis zum Mittag. Sobald sich der Nebel aber aufgelöst hat, kommt da doch die Sonne schön durch. Im Mix mit ein paar Wolken. Da, wo es wirklich neblig ist und der drin hängt, sind so 15 Grad. Da, wo die Sonne schön durchkommt, da erreichen wir um die 20 Grad.
14: Hier drin ist auch mild.
13: Ja.
14: Das ist, hat jemand die Heizung angelassen?
13: Ich finde es so angenehm.
14: Über 24. Ja, ja, ich glaube das. Soll ich einen Aufguss machen?
13: Ja.
14: Ist gut.
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0: A7, wenn ihr in Richtung Ulm unterwegs seid, zwischen Illertissen und Föhring, Gefahr durch Gegenstände auf der Fahrbahn, da liegen Reifenteile umrennt. Passt da bitte dementsprechend auf.
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0: Super Blitzer in Dürmentingen, Ortseingang von Bad Buchau herkommend und noch einer in Ulm in der Hasler Straße. Das ist eine 30er-Zone.
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0: 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So, ich bin bereit. Sehr gut, da kommt der Aufguss von draußen. Sauna-Saison. Ich werde sie, glaube ich, wirklich morgen dann eröffnen. Das tut gut.
13: Herrlich.
0: Oh. Ja. Ist ja auch jetzt quasi Saison, wo man sich darauf vorbereitet, eben nicht erkältet, dann in den Winter reinzugehen.
13: Ja, ja.
0: Und wenn man es dann doch ist, dann kommt es halt dann doch wieder ab und zu vor, dass man so... Kennst du den? Ist ein bisschen ekelhaft. Was ist grün und fährt rückwärts?
13: Nee. Ja, Rotze.
0: Ja, ist aber vielleicht doch besser, als wenn man es rausschneuzt in ein Tempotaschentuch.
13: Ich schneuz.
0: Okay, schauen wir, ob es gut ist. Der Schlaumeier sagt es uns gleich.

0: ist die Frage. Wohin mit dem Zeug? Vorwärts oder rückwärts?
1: Er weiß einfach alles.
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0: 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Du lieber ins Taschentuch?
3: Ja.
0: Aber ab und zu ist kein Star und dann...
3: Ja, natürlich.
0: Ja, es ist natürlich die ekligere Variante, das Zeug einfach hochzuziehen.
3: Ja.
0: Aber was ist die gesündere? Ja, darüber haben Lisa aus Blaustein und ihre Freundin neulich diskutiert und die Meinungen gingen auch da total auseinander. Mhm. Ja? Aber was ist jetzt wirklich gesünder?
4: Ja, danke Lisa. Das kommt ganz drauf an, wo du bist. Wenn du gerade deine neuen Schwiegereltern kennenlernst, wäre es vielleicht nicht die klügste Entscheidung, die Riechdüse aufzuräumen, sondern vielleicht lieber zum Taschentuch zu greifen. Aber was ist denn jetzt das Richtige und was ist vor allem gesünder? Gesellschaftlich ist das Nasehochziehen ja so ein klein bisschen verpönt, vor allem an Orten wie Arbeit, Bus etc. Zu Recht, denn das kann auch ganz schön nerven, wenn es einer oder eine ständig macht. Aber auch wenn es vielleicht nicht so elegant wirkt, sagen viele Experten, dass Hochziehen tatsächlich gesünder sein kann. Der Grund: beim kräftigen Schneuzen entsteht ein hoher Druck in der Nase, der Schleim und Bakterien in die Nasennebenhöhlen oder sogar ins Mittelohr drücken kann. Das erhöht das Risiko für Entzündungen wie Nasennebenhöhlen oder Mittelohrentzündungen. Beim Hochziehen hingegen wird das Sekret über den Rachen in den Magen befördert, wo die Magensäure die Erreger unschädlich macht. Klingt vielleicht nicht so appetitlich, ist aber aus medizinischer Sicht häufig besser. Also, auch wenn es in der Öffentlichkeit nicht so gern gesehen wird, hochziehen ist häufig die gesündere Wahl.
5: Jawohl, so und nicht anders.
4: Aber macht es vielleicht besser zu Hause, wenn ihr euch die seltsamen und leicht angewiderten Blicke eurer Mitmenschen sparen möchtet.
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0: City und Self-Aware in der Gute Laune Morning Show. Donnerstag, 11 Minuten noch bis 6:30. Zweimal aufpassen bitte, A7 Richtung Ulm zwischen Illertissen und Föhringen. Gefahr durch Gegenstände auf der Fahrbahn, da liegen Reifenteile rum und Gegenstände auch auf der A96 in Richtung Lindau am Kohlbergtunnel. Das Wetter? Teilweise
1: neblig. Ja, teilweise neblig heute Morgen. Da, wo der Nebel heute teilweise wirklich auch länger drin hängt, da wird es nicht ganz so warm, bis zu 15 Grad. Da, wo die Sonne durchkommt, um die 20 Grad. Aber die Sonne kommt eigentlich früher oder später überall durch.
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0: Olly Murs. Heart skips, skips a beat. In der gute Laune Morning Show bei Donau 3 FM am Donnerstag, kurz vor 6:30.
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0: Schönen guten Morgen.
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0: Donnerstag, 15. Oktober.
1: Es ist 6:30.
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13: Strafzettel verschwunden und kein Bier am Bahnhof. Ich bin Paolo Percoco, guten Morgen. Bußgelder bei der Stadt sind schon nervig. Da kommt's doch gerade recht, wenn ein Freund bei der Verwaltung arbeitet und ein paar Akten verschwinden lässt. Donau 3FM-Reporter Fabian Schober über einen Fall aus Kempten.
14: Der Mitarbeiter der Stadt Kempten soll 25 Bußgeldverfahren unter den Tisch fallen gelassen haben. Die Akten hat er dann gelöscht. Das Motiv ist noch unklar. Geld hat der 37-Jährige nicht entgegengenommen. Der Fall liegt jetzt beim Amtsgericht Kempten. Kurios, die Sache ist nur aufgeflogen, weil die Stadtverwaltung bei dem Kemptener Parkmünzenskandal alle Verfahren wieder aufgearbeitet hat. Damals hatte ein bei der Kommune angestelltes Ehepaar tonnenweise Münzen aus Parkautomaten geklaut.
13: Schluss mit dem Feierabendbier am Bahnsteig. Ab heute gilt an allen 5700 Bahnhöfen der Deutschen Bahn ein striktes Alkoholverbot, also auch in Ulm-Biberach oder Friedrichshafen. Wer da ein Bier trinken will, hat Pech gehabt. Die Bahn will so für mehr Sicherheit und weniger Müll sorgen. In Bahnhofskneipen und den meisten Zügen darf aber weiter getrunken werden. Wer mehrfach gegen das Verbot verstößt, riskiert ein Hausverbot. Der Bundestag will die größte Notfallreform seit Jahren beschließen. Leichte Fälle sollen dann gar nicht erst in der Notaufnahme landen. Wer wirklich dringend Hilfe braucht, soll dafür schneller drankommen. Donau 3FM-Reporterin Tanja Wagner, was heißt das konkret?
15: Stundenlang mit Schmerzen in der Notaufnahme sitzen, das soll es nicht mehr geben, verspricht Gesundheitsminister Lindemann. Wer in die Rettungsstelle gehört und wer nicht, soll künftig verstärkt schon vorab von Ärzten und Leitstellen entschieden werden, per digitaler oder telefonischer Ersteinschätzung. Ist es akut, kommt der Rettungswagen. Ist der Fall weniger dringend, reiche auch eine Arztpraxis. Das soll die verstopften Notaufnahmen entlasten. Rettungsdienste und Kassenärzte warnen. Sie befürchten, dass an ihnen durch die Reform gespart wird und damit auch an den Patienten.
13: Über 100 Punkte und der nächste Sieg. Ratiopharm Ulm hat in der Neu-Ulmer Arena gegen Sarajevo im Eurocup mit 102-93 gewonnen. Damit haben die Ulmer Basketballer jetzt 2 von 3 Eurocup-Spielen gewonnen. Am Samstag geht's gleich weiter um 20 Uhr gegen Phoenixhagen im Pokal-Achtelfinale, ebenfalls in der Ratiopharm Arena. Mehr Nachrichten in einer halben Stunde und jederzeit auf

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2: Um kurz nach 6:30 A7 Richtung Ulm zwischen Illertissen und Föhringen. Gefahr durch Gegenstände auf dem Fahrbahn. Da liegen Reifenteile rum. A96 Richtung Lindau. Kohlbergtunnel. Gefahr auch durch Gegenstände auf der Fahrbahn. Da ist ja die Baustelle. Wahrscheinlich wieder eine Pylone oder sowas. Passt auf. Und B10 Ulm Richtung Stuttgart zwischen Göppingen Zentrum Ost und Göppingen Zentrum West. Gefahr durch einen defekten PKW auf dem rechten Fahrstreifen. Natürlich, wenn es eine Panne ist, dann sind da auch Personen auf der Fahrbahn. Fahrt vorsichtig.
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2: Super Blitzer in Ulm in der Haslerstraße, 30er-Zone und einer in Dürmentingen, Ortseingang, wenn ihr von Bad Buchau kommt.
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0: Schönen guten Morgen, die gute Laune Morning Show. Schönen Start rein in den Donnerstag.
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0: Guten Morgen, die gute Laune Morning Show bei Donau 3 FM, 12 vor 7. Aufpassen auf der A96 Richtung Lindau, wenn der Fahrt am Kohlberg-Tunnel. Da liegen Gegenstände auf der Fahrbahn. Und stellenweise hat's Nebel, damit sind wir auch schon bei Easy und dem Wetter.
1: Ach, der hält teilweise echt lange, ich schaue gerade aus Donau 3 FM Wetterradar, teilweise bis in den späten Vormittag, Mittag rein der Nebel. Da, wo es so viel Nebel hat, werden es so 15 Grad, aber vielerorts kommt die Sonne natürlich auch schon früher durch, dann sind es um die 20 Grad und am Ende des Tages schafft die Sonne eigentlich überall.
2: Das

0: Jodel, damals der alte deutsche Schlager. Da haben wir noch sinnvolle Texte, wie zum Beispiel: Es gibt kein Bier auf Hawaii. Paolo Percocco von den Donaudreff im Nachrichten. Jetzt gibt's auch kein Bier mehr am Bahnhof.
1: Denn das bundesweite Alkoholverbot am Bahnhof, das greift heute, also kein Feierabendbier mehr am Bahnhof. Was das genau bedeutet, das hören wir gleich in den Donaudreff im Nachrichten.
0: Es ist kurz vor sieben.
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7: Schönen guten Morgen am Donnerstag.
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28: Strafzettel verschwunden und kein Bier am Bahnhof. Ich bin Paolo Percoco, guten Morgen. Bußgelder bei der Stadt sind schon nervig. Da kommt's doch gerade recht, wenn ein Freund bei der Verwaltung arbeitet und ein paar Akten verschwinden lässt. Donau 3 FM Reporter Fabian Schober über einen Fall aus Kempten.
29: Der Mitarbeiter der Stadt Kempten soll 25 Bußgeldverfahren unter den Tisch fallen gelassen haben. Die Akten hat er dann gelöscht. Das Motiv ist noch unklar. Geld hat der 37-Jährige nicht entgegengenommen. Der Fall liegt jetzt beim Amtsgericht Kempten. Kurios, die Sache ist nur aufgeflogen, weil die Stadtverwaltung bei dem Kemptener Parkmünzenskandal alle Verfahren wieder aufgearbeitet hat. Damals hatte ein bei der Kommune angestelltes Ehepaar tonnenweise Münzen aus Parkautomaten geklaut.
28: Schluss mit dem Feierabendbier am Bahnsteig. Ab heute gilt an allen 5700 Bahnhöfen der Deutschen Bahn ein striktes Alkoholverbot, also auch in Ulm, Biberach oder Friedrichshafen. Wer da ein Bier trinken will, hat Pech gehabt. Die Bahn will so für mehr Sicherheit und weniger Müll sorgen. In Bahnhofskneipen und den meisten Zügen darf aber weiter getrunken werden. Wer mehrfach gegen das Verbot verstößt, riskiert ein Hausverbot. Der Bundestag will die größte Notfallreform seit Jahren beschließen. Leichte Fälle sollen dann gar nicht erst in der Notaufnahme landen. Wer wirklich dringend Hilfe braucht, soll dafür schneller drankommen. Donau 3 FM-Reporterin Tanja Wagner, was heißt das konkret?
30: Stundenlang mit Schmerzen in der Notaufnahme sitzen, das soll es nicht mehr geben, verspricht Gesundheitsminister Lindemann. Wer in die Rettungsstelle gehört und wer nicht, soll künftig verstärkt schon vorab von Ärzten und Leitstellen entschieden werden, per digitaler oder telefonischer Ersteinschätzung. Ist es akut, kommt der Rettungswagen. Ist der Fall weniger dringend, reiche auch eine Arztpraxis. Das soll die verstopften Notaufnahmen entlasten. Rettungsdienste und Kassenärzte warnen. Sie befürchten, dass an ihnen durch die Reform gespart wird und damit auch an den Patienten.
28: Über 100 Punkte und der nächste Sieg. Ratiopharm Ulm hat in der Neu-Ulmer Arena gegen Sarajevo im Eurocup mit 102-93 gewonnen. Damit haben die Ulmer Basketballer jetzt 2 von 3 Eurocup-Spielen gewonnen. Am Samstag geht's gleich weiter um 20 Uhr gegen Phoenixhagen im Pokal-Achtelfinale, ebenfalls in der Ratiopharm Arena. 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
33: Andi, jetzt muss man schnell helfen. Wir haben gerade eine Temperaturmeldung bekommen. 6 Grad waren es. Hilf mir bitte.
7: WhatsApp hier, 6 Grad in Volkersheim.
33: Dankeschön. Wurde uns gemeldet. Vielen lieben Dank fürs Melden. Ja, die aktuellen Temperaturen jetzt am Morgen, die liegen irgendwo zwischen 4 und 10 Grad hier in Schwaben. Dazu haben wir vielerorts Nebel. Denkt dran, sobald es dann ein bisschen heller wird und das Licht am Auto umschaltet, insofern ihr es automatisch habt, denkt dran, da wo es neblig ist, dass ihr es einfach manuell einschaltet, dass ihr gut gesehen werdet im Straßenverkehr, weil teilweise hängt der Nebel heute wirklich dicht drin. In nebligen Ortschaften so um die 15 Grad. Da, wo die Sonne durchkommt, um die 20 Grad, wobei man sagen muss, auch da, wo der Nebel wirklich zäh ist, auch da kommt die Sonne früher oder später noch durch.
7: Dankeschön, Marc, von dem kam die WhatsApp.
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7: Kurz nach 7 eine Meldung immer noch für die A96 Richtung Lindau-Kohlberg-Tunnel. Da liegen Gegenstände auf der Fahrbahn.
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7: Da kommt der neueste vom Bruno Rhein-Hüttisheim, wenn ihr Richtung Achstetten fahrt, nach dem Ortsschild. Da sind 70 erlaubt.
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7: Ich liebe ihn. Ja. Als James Bond, da hat Daniel Craig die Welt gerettet. Jetzt landet er in einem Abenteuer mit ganz anderen Regeln.
33: Was ein Löwe, eine Oscar-Preisträgerin und eine legendäre Rockband damit zu tun haben, das hat er gleich um 10 nach 7.

0: da ist er, der erste Trailer zum neuen Narnia-Film. Und die Besetzung? Ja, die hat einige Überraschungen im Gepäck. Wer diesmal mit ins Zauberland reist, das weiß Easy. Check it
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3: Freunde der gepflegten Unterhaltung. James Bond-Star Daniel Craig tauscht den Geheimdienst gegen Zauberei.
4: Ich bin ein Zauberer. Aber überzeugt euch selbst.
3: Ja, im neuen Narnia-Film spielt er einen Magier. Und seit dieser Woche gibt's jetzt schon den ersten Trailer.
5: Manchmal ist eine Geschichte der Beginn aller anderen.
3: Regie führt Greta Gerwig, die schon Barbie zum Kinoereignis gemacht hat. Diesmal erzählt sie, wie die fantastische Welt Narnia überhaupt entstanden ist.
6: Glaubst du an Magie? Ich weiß es nicht.
3: Zwei Kinder reisen mit Hilfe magischer Ringe in andere Welten und erleben dabei den Anfang von dem Zauberland.
5: Habt ihr je gesehen, wie eine Welt geboren wurde?
3: Auch Meryl Streep ist mit dabei. Die Oscar-Preisträgerin leiht in der englischen Originalfassung dem Löwen Aslan ihre Stimme. Der ist auch schon im Trailer zu sehen, allerdings hat er sich da noch aufs Brüllen beschränkt. Im Trailer läuft dazu Stairway to Heaven von Led Zeppelin. Für die Erlaubnis hat sich die Regisseurin sogar persönlich mit Robert Plant und Jimmy Page getroffen. Ich freue mich schon mega drauf. Ich bin absolutes Narnia-Fangirl. Und lang ist es ja auch nicht mehr hin. Netflix kündigt den weltweiten Kinostart für den 12. Februar 2027 an. Und ab dem 2. April im nächsten Jahr soll der Film dann beim Streamingdienst laufen.
7: Komm zu mir, meine Macht.
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0: Stress und Pressure in der Gute Laune Morning Show. Ich sehe, dass ich nichts sehe. Ganz normaler Berufsverkehr aktuell. Ein bisschen Nebel, also dran denken, wenn es jetzt langsam hell wird, bitte das Licht manuell einschalten, damit man euch auch von hinten sehen kann. Wie entwickelt sich das, Easy?
1: Ja, der Nebel hängt nämlich teilweise wirklich hartnäckig drin. Ist örtlich so, da wird es dann natürlich auch erst später dann wärmer, so um die 15 Grad in Nebelgebieten. Ansonsten heute gibt es schon vielerorts auch schon recht früh dann Sonnenschein und da kommt es dann entsprechend auch wärmer daher mit um die 20 Grad.

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3: Schönen guten Morgen am Donnerstag, kurz vor 7:30.
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5: Es ist 7:30.
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7: Grotesker Fall von Plünderung und wer wird Vogel des Jahres? Ich bin Paolo Percocco, guten Morgen. 8 Kilo Zahngold hatte er von Toten gestohlen. Jetzt muss ein ehemaliger Bestatter aus Freiburg für 2,5 Jahre ins Gefängnis. Der 63-Jährige hat in mindestens 250 Fällen den Toten mit grober Gewalt Goldzähne, Prothesen und Brücken herausgebrochen. Zusammen mit seiner Frau hatte das Geld und den Schmuck verkauft für insgesamt rund 250.000 Euro. Auch seine 41-jährige Frau wurde wegen Beihilfe zu 2 Jahren Haft auf Bewährung verurteilt. Alles zum Fall auf donau3fm.de. Schluss mit dem Feierabendbier am Bahnsteig. Ab heute gilt an allen 5.700 Bahnhöfen der Deutschen Bahn ein Alkoholverbot, also auch in Ulm-Biberach oder Heidenheim. Donau3fm-Reporter Thomas Bleskin, gibt's Ausnahmen?
8: Ausgenommen sind Gaststätten in den Bahnhöfen und in Zügen bleibt Alkohol in der Regel auch weiterhin erlaubt. Die Bahn will mit dem Verbot ihre Bahnsteige sicherer und sauberer machen. Wer dort trotzdem Alkohol trinkt, soll von Sicherheitskräften angesprochen werden. Im äußersten Fall kann ein Hausverbot folgen. Das gilt auch an Tagen mit Großveranstaltungen oder Fußballspielen. An knapp 40 großen Bahnhöfen gibt es solche Regeln schon länger. Dort haben sie auch schon Wirkung gezeigt. Es gab weniger Konflikte und weniger Müll.
7: 4 Schwerter per Post und eins davon ist fast 200 Jahre alt. Der Augsburger Zoll in Donauwörth hat die Klingen in 2 Paketen aus Großbritannien entdeckt. 3 sind Nachbildungen aus einer bekannten Fantasy-Videospielreihe. Das 4. stammt aus dem Jahr 1827. Verboten sind die stumpfen Schwerter nicht, aber sie dürfen in der Öffentlichkeit nicht griffbereit getragen werden. Habt ihr schon einen Vogel also ausgesucht? Umweltschützer suchen nämlich gerade den Vogel des Jahres, der dann stärker ins Bewusstsein gerückt und geschützt werden soll. Bis 11 Uhr kann jeder noch über die 5 Kandidatenvögel abstimmen. Donau 3FM-Reporter Ronny Thorau stellt sie uns vor.
9: Ja, 2 der 5 gelten laut Umweltschützern als besonders gefährdet. Die Mehlschwalbe, eine, wie es heißt, piorettendrehende Flugakrobatin, die oft Lehmnester an Hauswänden baut, die aber viele stören und dann blockieren. 2. gefährdeter Vogel ist der Trauerschnäpper, ein Vogel, der schattige Wälder und Parks liebe, aber durch die Erderwärmung schwer zu kämpfen habe gerade. Und weitere Kandidaten sind der Kranich, die Wasseramsel und der Kolkrabe. Abstimmen kann man bis 11 Uhr noch auf der Webseite www.vogeldesjahres.de.
7: Mehr Nachrichten in einer halben Stunde und da singt ja der Vogel. Ich bin ja für den Kolkraben.
4: Wie heißt dieser Vogel?
7: Andi.
4: Richtig.
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10: Ja, das ist hinnehmbar. Was ist los?
4: Nix.
10: Eigentlich für Vögel jetzt auch Kacke mit dem Nebel, oder? Ich meine, die sehen ja auch nicht, wo sie hinfliegen.
4: Oh, die haben bestimmt so ein Radar eingebaut oder so. Oder sagen sich, nö, Nebel fliege ich erst gar nicht.
10: Vielerorts heute Morgen in Schwaben Nebel, teilweise auch wirklich dichter Zellennebel, der da bis zum Mittag drin hängt, aber andere Orte, da kommt die Sonne schon jetzt zum Morgen richtig schön raus. Je nachdem, wie viel Sonne ihr abbekommt, 15 bis 20 Grad heute in der Spitze.
4: Aber liebe Vögel, wenn ihr doch losfliegt, denkt bitte dran, ja, das Licht manuell einschalten, damit man euch auch von hinten sehen kann. Sonst kriege ich nämlich einen Vogel.
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4: Ganz normaler Berufsverkehr jetzt um kurz nach 19:30 in Schwaben bis auf den Kohlbergtunnel wieder mal. A96 in beiden Richtungen, wenn ihr Richtung München unterwegs fahrt,

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3: Jawohl, Easy hat's gesagt, heute nochmal teilweise bis 20 Grad ran. Da denkt man natürlich sofort an Wintersport.
4: Nicht.
3: Doch, gibt's am Wochenende.
5: Biathlon in München, aber wo haben die denn bitte den Schnee dafür her?
6: Gar nicht, Fabi. Skiroller drunter und mit ordentlich Tempo durch den Olympiapark.
4: Ja, wie Biathlon ohne Winter funktioniert und warum Fabi lieber nicht selber mitfährt, das sagen euch die zwei von der Ersatzbank hier bei Donau 3 FM gleich um 10 nach halb 8.

0: in der Gute Laune Morning Show. Tell it to my heart. Am Donnerstag. 20 Minuten sind es noch bis 8. Oh je. Da warten sie wieder, die Jungs, auf ihren Einsatz.
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0: Jawohl, der Herbst ist da. Zeit für unsere Jungs von der Ersatzbank, Marcel Teubrick und Fabi Schober, mal Richtung Wintersport zu denken. Für Schnee ist es noch ein bisschen früh, ja, aber halt für Wintersport eben nicht.
3: Marcel, langsam wird's morgens ja wieder frisch, aber für Wintersport sind wir doch noch ein bisschen früh dran, oder?
4: Ja, Fabi, würde man meinen, aber am Wochenende fahren tatsächlich schon die ersten Biathleten um die Wette, mitten in München.
3: In München? Biathlon? Wo haben die denn bitte den Schnee dafür her?
4: Ja, gar nicht, aber die fahren beim Loop One Festival einfach auf Skirollern durch den Olympiapark. Geschossen wird trotzdem ganz normal. Der Skistand steht direkt am Olympiasee.
3: Also obenrum praktisch Biathlet und untenrum Inlineskater.
4: Sehr vereinfacht, ja, nur halt nicht gemütlich. Im klassischen Biathlon liegt das Feld im Schnitt ungefähr bei 25 Sachen.
3: 25? Auf den Dingern? Da lege ich ja bei 15 schon im nächsten Gebüsch.
4: Und danach sollst du im Vollpuls plötzlich ruhig werden und 5 Scheiben treffen.
3: Ja, ich würde wahrscheinlich schon den Skistand verfehlen.
4: Und wenn die Profis daneben schießen, geht's trotzdem in die Strafrunde.
5: Ihr habt versagt, jetzt macht euch vom Acker.
4: Die haben also alles vom normalen Biathlon einfach übernommen. Nur den Schnee haben sie eben weggelassen.
3: Ja, eigentlich ganz praktisch, ne? Spart wahrscheinlich einiges beim Schneeschippen.
4: Und das sind ja auch nicht irgendwelche Hobbyfahrer. Lisa Vitozzi, Erik Perrault, Elvira Oeberg, Skolaholm Lagreit, plus die deutschen Athletinnen und Athleten. Also Herbstoptik, aber sportlich schon ziemlich ernst.
3: Sind wir ganz ehrlich, ich würde nach der ersten Runde wahrscheinlich einfach am Schießstand liegen bleiben.
4: Dann bleibst du doch lieber am Ende Zuschauer. Ist wahrscheinlich auch sicherer für alle.
3: Denke ich mir auch.
6: Ja, wir wollen natürlich noch ein bisschen was von unserem Fabi. Also, der Kalender sagt Biathlon, das Wetter sagt, macht halt einfach rollend runter, weil Schnee ist noch nicht angesagt. Das Loop One Festival, das läuft am Samstag und am Sonntag und zwar im Münchner Olympiapark, bevor dann der richtige Weltcup-Winter Ende November beginnt.
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0: Klasse neue Hit von Ray Garvey.
1: Rivers in der Gute Laune Morning Show und Berufsverkehr aktuell ein bisschen länger braucht ihr auf der B10 in Richtung Ulm zwischen Giengen und Geislingen an der Steige. Da sind es 8 Minuten Zeitverlust und auf der A96 wieder mal am Kohlberg-Tunnel. Egal, ob ihr Richtung Lindau unterwegs seid oder Richtung München, da müsst ihr so 10, 15 Minuten jeweils vor der Einfahrt länger rechnen. Und beim Wetter, da löst sich der Nebel fast überall heute auf. Es dauert halt manchmal ein bisschen länger.
2: Ja, gebt uns gerne mal Bescheid, ob es bei euch gerade schon die Sonne durchkommt oder noch neblig ist. Per WhatsApp 015202424x3. Denn heute Morgen gibt es Orte, da kommt die Sonne schon durch. Aber viele Orte in Schwaben sind auch nebelbedeckt. Und da ist es jetzt unterschiedlich. Also teilweise hängt der Nebel zäh drin. Da sind es dann maximal so 15 Grad. Und teilweise kommt die Sonne dann relativ schnell durch. Da werden es um die 20 Grad. Wobei sich die Sonne am Ende des Tages überall recht gut durchsetzt.
1: Markus hat schon ein Bild geschickt, wie die Sonne durchkommt. Da, siehst du das?
2: Oh ja, schön.
1: Ja?
2: Sehr
1: aber ich schön. Weiß nicht wo.
2: Markus,
1: wo ist das?
2: Schön.
1: Schön. Ja, schreib uns noch bitte, wo das ist, bitte.

0: Vogel wird's wohl. Ist es Paolo Percoco von den Donau-3FM-Nachrichten vielleicht?
1: Oder Hansi, wer weiß
0: der
1: das schon.
0: Der könnte es auch werden, natürlich.
1: Auf jeden Fall geht die Suche nach dem Vogel des Jahres heute zu Ende. Und welche Vögel nominiert sind, das hören wir gleich in den Donau-3FM-Nachrichten.
0: Es ist kurz vor 8.
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0: Schönen Donnerstagmorgen.
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1: Grotesker Fall von Plünderung und wer wird Vogel des Jahres? Ich bin Paolo Percoco, guten Morgen. 8 Kilo Zahngold von Toten gestohlen. Jetzt muss ein ehemaliger Bestatter aus Freiburg für 2,5 Jahre ins Gefängnis. Der 63-Jährige hat in mindestens 250 Fällen Verstorbenen mit Gewalt Goldzähne, Prothesen und Brücken herausgebrochen. Zusammen mit seiner damaligen Frau verkaufte er das Gold und den Schmuck für rund 250.000 Euro. Die 41-jährige Frau bekam 2 Jahre Haft auf Bewährung. Alles zum Fall auf donau3fm.de. Schluss mit dem Feierabendbier am Bahnsteig. Ab heute gilt an allen 5.700 Bahnhöfen der Deutschen Bahn ein Alkoholverbot, also auch in Ulm, Neu-Ulm und Biberach. Donau3fm-Reporter Thomas Bleskin, gibt's denn Ausnahmen?
15: Ausgenommen sind Gaststätten in den Bahnhöfen und in Zügen bleibt Alkohol in der Regel auch weiterhin erlaubt. Die Bahn will mit dem Verbot ihre Bahnsteige sicherer und sauberer machen. Wer dort trotzdem Alkohol trinkt, soll von Sicherheitskräften angesprochen werden. Im äußersten Fall kann ein Hausverbot folgen. Das gilt auch an Tagen mit Großveranstaltungen oder Fußballspielen. An knapp 40 großen Bahnhöfen gibt es solche Regeln schon länger. Dort haben sie auch schon Wirkung gezeigt. Es gab weniger Konflikte und weniger Müll.
1: Vier Schwerter per Post und eins davon ist fast 200 Jahre alt. Der Augsburger Zoll in Donauwörth hat die klingenden zwei Paketen aus Großbritannien entdeckt. Drei sind Nachbildungen aus einer bekannten Fantasy-Videospielreihe. Das vierte stammt aus dem Jahr 1827. Verboten sind die stumpfen Schwerter nicht, aber sie dürfen in der Öffentlichkeit nicht griffbereit getragen werden. Habt ihr schon einen Vogel ausgesucht? Umweltschützer suchen nämlich gerade den Vogel des Jahres, der dann stärker ins Bewusstsein gerückt und geschützt werden soll. Bis 11 Uhr kann jeder noch über die 5 Kandidatenvögel abstimmen. Donau3FM-Reporter Ronny Thorau stellt sie uns vor.
16: Ja, 2 der 5 gelten laut Umweltschützern als besonders gefährdet. Die Mehlschwalbe, eine, wie es heißt, pirouettendrehende Flugakrobatin, die oft Lehmnester an Hauswänden baut, die aber viele stören und dann blockieren. 2. gefährdeter Vogel ist der Trauerschnäpper, ein Vogel, der schattige Wälder und Parks liebe, aber durch die Erderwärmung schwer zu kämpfen habe gerade. Und weitere Kandidaten sind der Kranich, die Wasseramsel und der Kolkrabe. Abstimmen kann man bis 11 Uhr noch auf der Webseite www.vogeldesjahres.de.
1: Mehr Nachrichten in einer halben Stunde und jederzeit auf donau3fm.de.
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18: So, ja, da ist es heute Morgen ein bisschen unterschiedlich. Wir haben Orte, da hängt noch ein bisschen der Nebel drin. Teilweise kommt aber auch die Sonne schon richtig schön durch. Kann übrigens sein, dass die Sonne heute im Tagesverlauf mal so ein bisschen milchig wirkt. Das liegt einfach an den Wolken, die auch noch mit dabei sind. Aber es wird ein recht freundlicher, schöner Oktobertag. Der Nebel hängt teilweise ein bisschen zäh drin, aber der löst sich da auch noch auf. Und dann setzt sich die Sonne durch, so um die 20 Grad. Dann mit Sonnenschein.
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0: Ja, es hat leider in Ulm am Blaubeurer Ring gescheppert. Und wenn ich das auf unserem Donau 3 FM Verkehrsradar anschaue, dann zieht sich der Rückstau mittlerweile zurück bis zum Dreieck Neu-Ulm. Da müsst ihr auf jeden Fall mehr Zeit einplanen. Halten wir euch aber natürlich auch auf dem Laufenden. Dann schauen wir auf die B311 Riedlingen Richtung Ulm zwischen Öpfingen und Oberdischingen. Da verzögert sich es auch ein bisschen. Ungefähr 9 Minuten, was ihr länger braucht. Und wieder mal A96 Richtung Lindau und auch Richtung München. Jeweils, wenn es in den Tunnel, in den Kohlberg-Tunnel reingeht, da davor in der einen Seite sind es Richtung München 13 Minuten, die ihr verliert, und in Richtung Lindau 11 Minuten.
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0: 2 mobile Blitzer, einer in Göppingen, in Betzgenried, in der Badstraße, aus Jebenhausen herkommend. Da sind 30 erlaubt. Und in Hüttisheim, wenn ihr Richtung Arstetten fahrt, nach dem Ortsschild einer aufgebaut. Da ist eine 70er-Zone.
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0: Ja, manchmal muss man die Gelegenheit schon beim Schopf packen. So hat es auf jeden Fall auch Jessie gestern gemacht. Sie hat gehört, dass wir in Lohnsee ein Sparschwein verstecken, und gar nicht lang überlegt.
20: Ich habe gerade Salat gemacht, die Kinder gekocht, und jetzt dachte ich so, oh, ihr seid in Lohnsee.
18: Ja, ob sich der Ehrgeiz am Ende auch ausgezahlt hat, wie viel Geld in dem Sparschweinchen war und wie auch ihr noch die Chance habt, so ein tolles Schweinchen zu finden, dann... Ja, aufpassen, hört ihr nämlich alles gleich, und zwar um 10 nach 8.

0: Linkin Park.
1: Emptiness Machine. So, wir hatten gestern ein kleines Déjà-vu.
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1: Die gute Laune Morning Show, 12 nach 8 am Donnerstag. Ja, wir sind an einen Ort mit unseren Sparschweinen gefahren. Da haben wir uns beide gedacht,
4: Moment mal.
1: Da waren wir doch schon mal, ja? Und tatsächlich, wir waren letztes Jahr da schon mal bei der Sparschweinsuche.
5: Ja, genau am gleichen Ort. Und auch dieses Mal hat es beim Skaterpark in Lohensee gar nicht lang gebraucht, bis wir gefunden wurden.
6: Wir sind in Lohensee und sind tatsächlich entdeckt worden. Da kommt jemand auf dem E-Scooter daher.
7: In den Hausschuhen.
6: Ja, Wahnsinn, bin der Andi, wer bist du?
7: Die Jessie, hi.
6: Jessie, in Hausschuhen, was hast du gerade gemacht? Wo kommst du her?
7: Ich habe gerade Salat gemacht, die Kinder gekocht und jetzt dachte ich so, oh, ihr seid in Lohensee.
6: Wunderbar, dann noch bist allein.
7: Mega.
6: Fang an zu suchen.
7: Wow, cool.
6: Ja, also, solange du allein bist, kannst kein anderer finden.
7: Wie sieht denn sowas aus?
6: Das ist aus Holz. Jawohl.
7: Mega cool.
6: Jetzt darfst du es natürlich aufmachen, weil das Schweinerl gehört dir und der Inhalt.
7: Wow, 100 Euro.
6: Das siehst du so einfach.
7: Mama, ja.
6: Zähl mal nochmal genau.
7: Eins. Da kommt mein Großer. Ben, 100 Euro.
8: Ja, cool.
6: Wie heißt du?
8: Ben.
6: Die Mama hat gerade 100 Euro gefunden.
8: Cool.
6: Sehr gut. Was sollst du davon kaufen?
8: Das ganze Smith-Toys-Land.
6: Ja, okay. Geil, oder?
5: Ach, schön, herrlich. Ja, Jessie durfte sich gestern in Lohensee freuen. Davor hatte auch der Klaus noch Glück. Der hat nämlich das Sparschwein in Altheim Alp gefunden. Satte 200 Euro waren da drin.
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0: Wenn man mal rausschaut, also wir vorm Fenster haben noch diesen Golden Summer, aber guck mal da hinten. Die gute Laune Morning Show um 9:10, da zieht er rein. Da hinten ist nämlich auch die Europastraße und Sabine hat eine WhatsApp geschrieben und gesagt, hey, sag den Leuten mal, wenn der Nebel so reinzieht und es ist hell, dann schaltet das Licht mit der Hand ein. Ja? Das ist nicht so einfach, muss man ehrlich sagen, weil heutzutage denken ja die Autos selber und damit denken bei vielen die Autos auch wesentlich mehr, als die Besitzer jemals gedacht haben. Ja,
1: ja,
0: also, falls ihr selber noch denkt, dann Hand einschalten, bitte.
1: Jetzt. Wir haben von der Biggie aus Wieblingen ein Foto bekommen. Da ist auch schon ordentlich Nebel. Jetzt, ich hoffe, dass er nicht zu uns zieht, aber ich glaube schon, ehrlicherweise. Also heute Morgen örtlich Nebel drin, örtlich aber auch schon die Sonne, die durchkommt. Die Sonne setzt sich aber größtenteils durch, obwohl es teilweise echt ein bisschen dauert. Und dann mit Sonne die Höchstwerte um die 20 Grad.
0: Tja, und ich schaue gerade, der Unfall in Ulm, Blaubeurer Ring. Ja, der sorgt immer noch für einen Rückstau, aber es sieht so aus, als wird sich's vorne jetzt so langsam auflösen. Im Moment war und steht ihr noch bis Neu-Ulm zurück.
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0: Matzes Plattenküche bei Donau 3 FM mit Matze Iring. Yeah, you make me feel good. 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
1: Ich freue mich auf Gentleman hier in meiner nächsten Show auf Donau 3 FM. Gemeinsam hören wir in sein neues Studioalbum Gratitude, sprechen über die Geschichte hinter den Songs und über Dankbarkeit und das Leben. Also macht euch bereit für gute Vibes, spannende Geschichten und ganz viel Gentleman in Matzes Plattenküche. 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
3: Schönen guten Morgen, Donnerstag, kurz vor 8:30.
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3: Donnerstag, 15. Oktober. Schönen guten Morgen.
21: Es ist 8:30.
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23: Umgehungsstraße für Risthissen und wer wird Vogel des Jahres? Ich bin Paolo Percoco, guten Morgen. Endlich weniger Verkehr und Lärm in Risthissen. Im Alb-Donau-Kreis wird heute der erste Teil der neuen Umgehungsstraße freigegeben. Wer aus Ehingen kommt, fährt jetzt schon vor Risthissen zum neuen Kreisverkehr. Das entlastet viele Anwohner vom lauten Durchgangsverkehr. Ganz fertig ist die Umgehung aber noch nicht. Der zweite Abschnitt soll nächstes Jahr gebaut werden und 2028 fertig sein. Schluss mit dem Feierabendbier am Bahnhof. Ab heute gilt an allen 5700 Bahnhöfen in der Deutschen Bahn ein Alkoholverbot, also auch in Ulm, Biberach oder Friedrichshafen. Donau 3 FM-Reporter Thomas Bleskin, gibt's denn auch Ausnahmen?
24: Ausgenommen sind Gaststätten in den Bahnhöfen und in Zügen bleibt Alkohol in der Regel auch weiterhin erlaubt. Die Bahn will mit dem Verbot ihre Bahnsteige sicherer und sauberer machen. Wer dort trotzdem Alkohol trinkt, soll von Sicherheitskräften angesprochen werden. Im äußersten Fall kann ein Hausverbot folgen. Das gilt auch an Tagen mit Großveranstaltungen oder Fußballspielen. An knapp 40 großen Bahnhöfen gibt es solche Regeln schon länger. Dort haben sie auch schon Wirkung gezeigt. Es gab weniger Konflikte und weniger Müll.
23: 4 Schwerter per Post und eins davon ist fast 200 Jahre alt. Der Augsburger Zoll in Donauwörth hat die Klingen in 2 Paketen aus Großbritannien entdeckt. 3 sind Nachbildungen aus einer bekannten Fantasy-Videospielreihe. Das 4. stammt aus dem Jahr 1827. Verboten sind die stumpfen Schwerter nicht, aber sie dürfen in der Öffentlichkeit nicht griffbereit getragen werden. Habt ihr schon einen Vogel ausgesucht? Umweltschützer suchen nämlich gerade den Vogel des Jahres, der dann stärker ins Bewusstsein gerückt und geschützt werden soll. Bis 11 Uhr kann jeder noch über die 5 Kandidatenvögel abstimmen. Donau 3 FM-Reporter Ronny Thorau stellt sie uns vor.
25: Ja, 2 der 5 gelten laut Umweltschützern als besonders gefährdet. Die Mehlschwalbe, eine, wie es heißt, piorettendrehende Flugakrobatin, die oft Lehmnester an Hauswänden baut, die aber viele stören und dann blockieren. 2. gefährdeter Vogel ist der Trauerschnäpper, ein Vogel, der schattige Wälder und Parks liebe, aber durch die Erderwärmung schwer zu kämpfen habe gerade. Und weitere Kandidaten sind der Kranich, die Wasseramsel und der Kolkrabe. Abstimmen kann man bis 11 Uhr noch auf der Webseite www.vogeldesjahres.de.
23: Genau, und mehr Vögel gibt's genau jetzt.
26: Dankeschön. Wen nehmt ihr? Ich nehme den Schnäpper. Ich stimme für den Schnäpper jetzt gleich nur ab.
23: Ich nehme Hansi.
26: Das ist auch okay. Oder Kiki.
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28: Kiki ist ein Wellensittich, würde ich sagen.
26: Natürlich war unsere Wellensittich.
28: Wirklich?
26: Da war ich ganz klein. Da hatten wir Wellensittich.
28: Aber ich finde, Kiki passt perfekt zu einem Wellensittich. Hatte ich jetzt auch gleich diese Assoziation in meinem Kopf.
26: Hat der damals Kiki geheißen?
28: Oh Mann, ey. Ja, und zum Wetter. Vögel fliegen in der Luft und damit zum Wetter.
26: Sensationelle Überleitung. Frau Tausend, ich bin so baff. Ich bin baff.
28: Oder? Heute teilweise Nebel, teilweise aber auch total schön. Das ist heute wieder sehr, sehr örtlich bedingt, wie es reingeht in den Tag. Aber auf jeden Fall ganz okay, was die Temperaturen anbelangt. Da sind wir jetzt bei um die 10 Grad hier in Schwaben. Es geht noch rauf, da wo Nebel ist. Teilweise hängt da heute wirklich ein bisschen zäh drin. Da kommen wir so auf 15 Grad. Und überall, wo die Sonne schon schön durchkommt, da sind es dann um die 20 Grad, wobei zum Mittag, Nachmittag hin die Sonne es eigentlich dann überall schaffen sollte, sich da ein bisschen durchzukämpfen.
26: Sonja schreibt gerade, ihr Zwergkaninchen hieß Kiki.
28: Ach süß, ein Zwergkaninchen.
26: Ja, ist schon süß, aber Kiki ist eher der Wellensittich.
28: Ja, ich habe auch einen Wellensittich.
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26: Ja, wie leid ich da jetzt vom Wetter über, ich weiß es nicht. Doch, im Nebel bitte, das Licht manuell, mit der Hand. Manuell mit der Hand. Schaltet's mit der Hand ein. Dann sieht man euch von hinten. Das ist angenehmer. So, dann schauen wir auf die B28 in Ulm. Da hat es vorher gescheppert am Blaubeurer Ring. Das ist wieder frei. Jetzt staut sich's hier an der üblichen Stelle vor der Adenauer Brücke, wenn ihr Richtung Ulm rüberfahrt. Ganz klar an der Baustelle. Dann wieder am Kohlbergtunnel A96. Ja, jeweils bei der Einfahrt in den Tunnel. In Richtung Lindau sind's vorm Tunnel 8 Minuten Zeitverlust. In Richtung München vorm Tunnel 13 Minuten Zeitverlust. Und Zeitverlust auf der B10 in Richtung Stuttgart zwischen Eislingen West und Göppingen Zentrum West sind es 9 Minuten.
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1: Ehrlich gesagt, das war gestern von Oma Rosa tatsächlich schon ein etwas gruseliger Tipp.
2: Ganz in der Nähe von dem gesuchten Ort hat sie mal einen Wald gegeben, in dem das Rüffelweible wohl hauste.
1: Ja, ich habe mich nur schlau gemacht. Das wird nur viel gruseliger, wenn du weißt, was das Rüffelweible gemacht hat.
3: Was hat es denn gemacht?
1: Menschen, die nachts unterwegs waren, erschreckt. Ja, das tatsächlich sind welche aus der Kneipe rausgekommen mit ihren Fahrrädern, da waren Mesner mit dabei und die hat nichts gesagt, nur angeschaut. Und die waren so gebannt, konnten sich nicht mehr bewegen und der Mesner hätte fast seinen Job verloren, weil er zum spät zum Morgengeläut gekommen ist.
3: Boah.
1: In dieser Ortschaft, in der Oma Rosa unterwegs ist.
3: Passt gerade gut zu Halloween.
1: Aber
3: ja, und natürlich zu unserem Schwabenquiz. Es gibt immer einen Tipp zum Ort, in dem sich Oma Rosa in jeder Woche eben befindet. Und in dieser Woche ist es eben dieser Ort, wo es besagte Sage gibt. Vom Rüffelweible. Ich fände Trüffelweible sympathischer. Aber gut, mich fragt ja keiner.
1: Du merkst es gar nicht, dass ich versuche, dich mit meinem Blick zu bannen. Null. Ich schwätze einmal weiter, das gibt's doch nicht. Also wirklich.
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0: Rosa hat auch voll den Fun, wenn sie unterwegs ist in den verschiedenen Orten in Schwaben. Montag, der Tipp, der war noch nicht so, gut, es war ein Tipp, aber es gibt in der Nähe von diesem Ort, wo sie in dieser Woche ist, eine Koppel mit Esel.
1: Das dafür, kann, ja. Der zweite Tipp war umso besser. Und ich glaube, deswegen hat Oma in der Woche sogar richtig viel Spaß, weil sie ja ein kleiner Winnetou-Fan ist. Sie hat gesagt, in der Nähe von diesem gesuchten Ort gibt es Karl-May-Festspiele auf so einer großen Open-Air-Bühne.
0: Und gestern dann noch das Rüffelweible. Und heute geht's um die Glotze.
2: Ich stand jetzt direkt vor einem Bauernhof in dem gesuchten Ort. Und genau dieser Bauernhof war schon ziemlich oft im Fernsehen. Der Bauer, also der Landwirt, der nämlich aus diesem Bauernhof stammt, war Teilnehmer bei der Reality-Show Lass mich go. Ich glaube das nicht, ich kann Englisch. Bauer sucht Frau.
0: Jetzt aber 015202424 mal die 3. Wo ist denn diese Woche? Das Schwabentestle gibt's dann morgen. Mit bisschen Glück rufen wir euch zurück.
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0: Jennifer Lopez, David Guetta, Save Me Tonight in der Gute Laune Morning Show bei Donau 3 FM. Am Donnerstag, 11 von 9, nichts Außergewöhnliches aktuell auf den Straßen, bis auf stellenweise dichten Nebel.
1: Absolut, der hängt teilweise auch zäh drin heute. Ansonsten haben wir schon Orte, wo die Sonne durchkommt, je nachdem mit Nebel 15 Grad maximal und mit Sonne dann 20 Grad.
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0: Viele werden sagen, jetzt kann man sich die Verspätung nicht mal mehr schön trinken. Kein Bier am Bahnhof. Paolo Percocco von den Donau 3FM Nachrichten. Das gilt ab heute an allen 5700 Bahnhöfen der Deutschen Bahn.
1: Ganz genau. Und wie ihr das so findet, das hören wir gleich in den Donau 3FM Nachrichten.
0: Es ist kurz vor neun.
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0: Donnerstag, 15. Oktober.
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1: Umgehungsstraße für Risstissen und kein Bier am Bahnhof. Ich bin Paolo Percoco. Guten Morgen. Endlich weniger Verkehr und Lärm in Risstissen. Im Alt-Donau-Kreis wird heute der erste Teil der neuen Umgehungsstraße freigegeben. Wer aus Ehingen kommt, fährt jetzt schon vor Risstissen zum neuen Kreisverkehr. Das entlastet viele Anwohner vom lauten Durchgangsverkehr. Ganz fertig ist die Umgehung aber noch nicht. Der zweite Abschnitt soll nächstes Jahr gebaut werden und 2028 dann fertig sein. Schluss mit Bier am Bahnsteig. Ab heute gilt an allen 5700 Bahnhöfen der Deutschen Bahn ein Alkoholverbot, also auch bei uns in Ulm-Biberach oder Kempten. Damit will die Bahn für mehr Sicherheit sorgen. In Bahnhofskneipen und den meisten Zügen darf aber weiter getrunken werden. Wir haben euch mal nach eurer Meinung gefragt.
2: Finde ich super. Finde ich sehr gut. Ich finde, Alkohol hat einen sehr negative Auswirkung auf Menschen.
10: Na, schlecht finde ich nicht. Weniger Besoffene und man wird weniger angepöbelt vielleicht dadurch. Ich glaube nicht, dass man das so richtig kontrollieren oder unterbinden kann. Das ist halt immer so die Sache, ne, mit dem Umsetzen.
23: Zulasten der Polizei, was jetzt auch für mich nicht so sinnvoll ist.
24: Die Leute, die sich daran halten, halten sich dran. Die Leute, die nicht dran halten, halten sich sowieso nicht dran.
1: Viele Fußballfans schauen heute nach Zürich. Da trifft der Weltverband FIFA auch, um über die umstrittenen Pläne zur WM-Vermarktung zu sprechen. FIFA-Präsident Infantino trifft dabei erstmals direkt auf seine Gegner. Donau3FM-Reporter Thomas Bremser, wie ist denn die Stimmung in der FIFA?
25: Die Stimmung dürfte eisig sein im FIFA-Hauptquartier. Der Europäische Verband und auch DFB-Chef Neuendorf fordern, dass Infantino zurücktritt. Da wären seine Pläne, die WM zu vermarkten, die mittlerweile wieder vom Tisch sind. Oder seine enge Verbindung zu Donald Trump, dem er einen Friedenspreis überreichte. Der FIFA-Boss will heute einen neuen Finanzplan vorlegen. Der würde den Verbänden rund 25 Millionen Dollar pro Jahr bringen. Es dürfte ein Manöver sein, sich die Wiederwahl im März zu sichern.
1: Das Öxle geht in die Verlängerung. Die Traditionslok aus Oberschwaben fährt einmal mehr als geplant und zwar am Sonntag, den 25. Oktober. Das Öxle verkehrt dann zu den gewohnten Zeiten zwischen Warthausen und Ochsenhausen. Dann ist für den restlichen Herbst Pause. Die nächsten Fahrten sind die Advents- und Nikolausfahrten im Winter. Mehr Nachrichten in einer halben Stunde und jederzeit auf donau3fm.de.
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28: Wunderbar, mir scheint schon wieder die Sonne ins Gesicht, aber so gesegnet sind heute nicht alle. Teilweise hat es nämlich auch Nebel, aktuell so um die 6 bis 8 Grad in Schwaben, je nachdem, wo die Sonne eben schon durchkommt. Der Nebel hängt teilweise auch ein bisschen zäh drin, wobei sich am Ende des Tages die Sonne dann ganz gut durchsetzt. Da, wo der Nebel noch ist, da sind maximal 15 Grad drin und mit Sonne wird es dann heute Nachmittag bis zu 20 Grad.
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29: Um kurz nach 9 am Donnerstag hat sie wieder alles beruhigt. Gute Fahrt.
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29: Super Blitzer in Ulm in der Hasslerstraße. 30er Zone ist das. Und ein Super Blitzer auch in Dürmentingen im Ortseingang, wenn ihr von Bad Buchau reinkommt.
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29: Ja, kommt den Älteren von euch wahrscheinlich bekannter vor als den Jüngeren. Im August 87 standen die ersten Street Fighter, diese Automaten, Arcade-Automaten, ja, da und mein Gott, hab ich das Zeug gezockt, ehrlich.
28: Echt?
29: Hammer.
28: Ja, ist ganz interessant, weil das jetzt alles tatsächlich auch mit Kino zu tun hat. Was genau, das finden wir zusammen raus. Und zwar um 8:45.

0: Schulhölle getrieben.
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0: Wobei bei uns stand tatsächlich ein Street Fighter Automat in der Billardhalle, wo wir immer Billard gespielt haben. Und dann sind wir irgendwann umgeschwenkt, weil da eben Street Fighter war, ja. Und jetzt gibt's wieder einen Street Fighter Film. Ob der sich mit den gelungenen Videospieladaptionen aus diesem Jahr messen kann? Unser Donau 3 FM Filmexperte Luis Schäfer, der ist schon mal in den Ring gestiegen.
2: Round 1, fight!
3: Bevor wir loslegen, machen wir einen kleinen Geschichtskurs. Das ist nämlich nicht der erste Street Fighter Film, den wir bekommen haben. 1995, da war ich noch heiße Luft, kam nämlich Street Fighter, die entscheidende Schlacht mit Jean-Claude Van Damme in die deutschen Kinos. Der gilt unter Kritikern und Fans überwiegend als ziemlich schlecht, hat sich im Laufe der Jahre aber einen gewissen So Bad It's Good Kultstatus erarbeitet. Dann kam noch Street Fighter The Legend of Chun-Li, der hat aber genauso schlecht abgeschnitten wie der erste. Das ist der Stand der Dinge, den der neue Teil, der nur Street Fighter heißt, im Nacken hat. Aber worum geht's denn eigentlich jetzt im neuen Street Fighter?
4: Jetzt wird der Abend endlich interessant.
3: Im Jahr 1993 werden die Rivalen Ryu und Ken Masters von der geheimnisvollen Chun-Li rekrutiert, um sich im World Warrior Tournament zu messen, bei dem Kämpfer aus aller Welt gegeneinander antreten.
5: Die wildesten, stärksten, tödlichsten Kämpfer der Welt.
3: Während im Ring allein Stärke, Können und Durchhaltevermögen über Sieg und Niederlage entscheiden, braut sich hinter den Kulissen eine weit größere Gefahr zusammen. Verantwortlich dafür ist der skrupellose M. Bison, der das Turnier für seine finsteren Pläne nutzen will.
6: Dieses Turnier ist nicht das, wonach es aussieht.
5: Wenn du deinen Bruder retten willst, dann musst du kämpfen.
3: Um ihn aufzuhalten, müssen Ryu und Ken ihre Differenzen überwinden und wieder zusammenarbeiten. Während der Wettbewerb immer weiter eskaliert, merken die beiden, dass es hier um viel mehr geht als nur das World Warrior Tournament. Ob sich der neue Street Fighter Film zu seinen Vorgängern gesellen darf oder ob er siegreich aus dem Ring steigt, wird sich noch zeigen. Die Kämpfe sehen definitiv abgedreht, unterhaltsam und bretthart aus. Wenn das genau das Richtige für euch ist, dann bindet euch euer Stirnband um, zieht euch die Boxhandschuhe an und ab mit euch in Street Fighter nur im Kino.
2: You win. Perfect.
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8: 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Euer Kennwort ist Kampf. Mit etwas Glück geht's bald schon ins Kino.

0: jetzt habe ich gerade noch mal geschaut, wer nächste Woche bei uns zu Gast ist. Und da freue ich mich. Pünktlich zum Herbstbeginn, kann man ja sagen, reden wir mit der Starköchin Cornelia Poletto. Vielleicht auch über das ein oder andere Rezept. Ich könnte mir vorstellen, Steinpilze und Kürbis und Ziegenkäse und vielleicht auch ein bisschen Pasta.
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3: Schönen Donnerstagmorgen, kurz vor halb 10.
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3: Schönen guten Morgen am Donnerstag. Es ist der 15. Oktober.
1: Es ist 9:30.
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4: Umgehungsstraße für Ristissen und kein Bier am Bahnhof. Ich bin Paolo Percocco. Guten Tag. Endlich weniger Verkehr und Lärm in Ristissen. Im Alb-Donau-Kreis wird heute der erste Teil der neuen Umgehungsstraße freigegeben. Wer aus Ehingen kommt, fährt jetzt schon vor Ristissen zum neuen Kreisverkehr. Das entlastet viele Anwohner vom lauten Durchgangsverkehr. Ganz fertig ist die Umgehung aber noch nicht. Der zweite Abschnitt soll nächstes Jahr gebaut werden und 2028 fertig sein. Schluss mit Bier am Bahnsteig. Ab heute gilt an allen 5700 Bahnhöfen der Deutschen Bahn ein Alkoholverbot, also auch bei uns in Ulm-Biberach oder Kempten. Damit will die Bahn für mehr Sicherheit sorgen. In Bahnhofskneipen und den meisten Zügen darf aber weiter getrunken werden. Wir haben euch mal nach eurer Meinung gefragt.
5: Finde ich super. Finde ich sehr gut. Finde, Alkohol hat einen sehr negative Auswirkung auf Menschen.
6: Na, schlecht finde ich nicht. Weniger Besoffene und man wird weniger angepöbelt vielleicht dadurch. Ich glaube nicht, dass man das so richtig kontrollieren oder unterbinden kann. Das ist halt immer so die Sache, ne, mit dem Umsetzen.
7: Zulasten der Polizei, was jetzt auch für mich nicht so sinnvoll ist.
19: Die Leute, die sich daran halten, halten sich dran. Die Leute, die nicht dran halten, halten sich sowieso nicht dran.
4: Viele Fußballfans schauen heute nach Zürich. Da trifft der Weltverband FIFA auch, um über die umstrittenen Pläne zur WM-Vermarktung zu sprechen. FIFA-Präsident Infantino trifft dabei erstmals direkt auf seine Gegner. Donau 3FM-Reporter Thomas Bremser, wie ist denn die Stimmung in der FIFA?
26: Die Stimmung dürfte eisig sein im FIFA-Hauptquartier. Der Europäische Verband und auch DFB-Chef Neuendorf fordern, dass Infantino zurücktritt. Da wären seine Pläne, die WM zu vermarkten, die mittlerweile wieder vom Tisch sind. Oder seine enge Verbindung zu Donald Trump, dem er einen Friedenspreis überreichte. Der FIFA-Boss will heute einen neuen Finanzplan vorlegen. Der würde den Verbänden rund 25 Millionen Dollar pro Jahr bringen. Es dürfte ein Manöver sein, sich die Wiederwahl im März zu sichern.
4: Das Öxle geht in die Verlängerung. Die Traditionslok aus Oberschwaben fährt einmal mehr als geplant und zwar am Sonntag, den 25. Oktober. Das Öxle verkehrt dann zu den gewohnten Zeiten zwischen Warthausen und Ochsenhausen. Dann ist für den restlichen Herbst Pause. Die nächsten Fahrten sind die Advents- und Nikolausfahrten im Winter. Mehr Nachrichten in einer halben Stunde und jederzeit auf donau3fm.de.
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27: Ja, schön, schön, schön. Also zumindest vielerorts schön. Da kommt nämlich die Sonne schon gut durch. Teilweise haben wir auch noch ein bisschen Nebel, der drin hängt. Aber die Sonne setzt sich heute eigentlich größtenteils durch. Es kann sein, dass die Sonne manchmal optisch so ein bisschen vernebelt oder benebelt ausschaut. Also halt so milchig, ihr wisst, was ich meine. Das ist wegen den Wolken, die auch noch am Himmel sind, die sich dazu gesellen. Heute temperaturentechnisch, wo es neblig ist, ein bisschen kühler mit maximal 15 Grad, mit Sonne an die 20.
28: Ich glaube, ich bin heute auch vernebelt.
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30: Um kurz nach 9:30, ein bisschen Wartezeit haben wir gerade auf der A7, wenn ihr Richtung Füssenreute fahrt, zwischen Illertissen und Dettingen. Das ist die Baustelle Höhe Altenstadt. Aktuell 5 Minuten Zeitverlust. Und A7 in Richtung Ulm zwischen Niederstotzingen und Langenau. Passt da auf, ein defekter LKW auf dem Standstreifen. Fahrt vorsichtig dran vorbei.
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30: Dankeschön, Peter. Hat gerade einen neuen mobilen Blitzer gemeldet auf der B311, kurz vor Donautal in Richtung Erbach in der 80er-Zone. Und dann haben wir noch einen reinbekommen in Ermingen, Ortsdurchfahrt, aus einem Auto raus. 30 sind erlaubt.
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30: Erst die Daumen, dann die Handinnenflächen, dann zwischen den Fingern. Ja. Eigentlich ist Händewaschen gar nicht so schwer, aber gerade in der kalten Jahreszeit ist es extrem wichtig, es zu tun.
27: Viel wichtiger ist, dass wir unsere Hände 20 bis 30 Sekunden lang gründlich einseifen. 1, 2,

0: Na, du machst das schon ganz gut.
1: Dankeschön, Dankeschön. Hände waschen machen wir alle jeden Tag, ja? Mehrfach, hoffe ich. Die gute Laune Morning Show. Es ist 13 vor 10 an diesem Donnerstag. Wie oft, ja, jetzt mal Hand aufs Herz, geht's einfach nur kurz unter den Wasserhahn und dann fertig, ja? Dabei könnt ihr beim Händewaschen tatsächlich richtig viel falsch machen.
0: Und jetzt haltet euch fest, heute ist der Welthändewaschtag.
1: Wie schnell doch so ein Jahr vergeht.
0: Oder? Es ist wieder gut zu feiern. Ja. Und für uns auch ein Grund, darauf zu schauen, was es da so für Mythen gibt rund ums Thema Händewaschen. Die liebe Kollegin Jana Faas weiß da mehr. Jana, sag mal eins, Mythos numero uno, heißes Wasser reinigt besser. Stimmt das wirklich?
2: Ja, viele glauben, dass heißes Wasser die Hände sauberer macht. Das stimmt aber gar nicht. Ob warm oder kalt spielt bei der Entfernung von Krankheitserregern keine Rolle. Viel wichtiger ist, dass wir unsere Hände 20 bis 30 Sekunden lang gründlich einseifen. Die Wassertemperatur kann also einfach so eingestellt werden, wie es für euch angenehm ist.
1: Temperatur ist schon mal egal, das fragt man ab. Wie sieht's denn damit aus, dass Wasser allein zum Händewaschen ausreicht?
2: Auch das stimmt nicht ganz. Wasser allein entfernt zwar schon einen Teil der Krankheitserreger, mit Seife funktioniert es aber natürlich deutlich besser. Und dafür braucht es übrigens keine spezielle antibakterielle Seife. Ganz normale, milde Seife reicht im Alltag völlig aus.
0: Okay, ja, Seife, das hat man zu Hause. Ich habe auch gehört, je öfter man die Hände wäscht, desto besser.
2: Klingt erstmal logisch, ist aber ebenfalls ein Irrtum. Wer seine Hände ständig wäscht, kann damit die Haut strapazieren und ihren natürlichen Schutzmantel angreifen. Es kommt also nicht darauf an, sich möglichst oft die Hände zu waschen, sondern vor allem in den richtigen Situationen, zum Beispiel natürlich bitte nach dem Toilettengang, vor dem Essen oder nach dem Naseputzen.
1: So sieht's aus. Heute ist also Welthändewaschtag und wir halten fest, Wassertemperatur egal, Seife wichtig und vor allem nach den richtigen Situationen. Vor allem jetzt in der kalten Jahreszeit, in der wieder viele krank sind, ist es wichtig, dass wir die Hände oft und richtig waschen.

0: Texas und Summer Sun. Heute kriegen wir noch einiges ab von der Summer Sun. Ja? Und das auch gleich bei Peter Miller nach 10. Guten Morgen.
1: Guten Tag. Morgen.
0: Ja, habe ich gedacht, heute spiele ich es mal ein.
2: Ja, aber echt. Ja.
0: In der Schwaben-Top 10 suchen wir ja zurzeit nach dem beliebtesten Barkeeper in ganz Schwaben. Falls ihr noch einen Vorschlag habt, dann einfach her damit auf donau3fm.de.
2: Ich bin ja persönlich der beste Barkeeper um 4 Uhr nachts bei mir daheim im Zimmer, wenn man mal wieder, kenne ich, Wasser mit Dingen drin trinkt. Da werde ich zum ultimativen Barkeeper. Da kommt alles raus, was die Bar hergibt.
1: Ach, shit.
0: Da kommt alles rein, was die Bar hergibt.
2: Ja, auch dieses.
1: Rein, raus, ja.
0: Das, was haben wir denn nur alles da? Kipp's einfach rein.
2: Wir hatten das schon mal. Hier ich habe so einen uralten Schrank, so einen uralten Eichenschrank von Oma bei mir. Und da ist so eine Bar, so eine Klappbar drin.
1: Oh, cool.
2: Und von vielen Urlauben mit Kumpels in Kroatien und so weiter ist der Schrank proppevoll mit Dingen, wo ich den Namen nicht mal drauf aussprechen kann.
1: Oh.
2: Und man macht die Flasche auf und denkt so, huiuiui, was ist denn das hier? Oh, rein damit.
1: Oh.
0: Ja.
1: Am nächsten Tag macht's aua weh.
2: Das stimmt, aber das Bett ist nur 2 Meter weg von diesem Schrank.
0: Das ist ganz gut. So, jetzt haben wir auch den Einblick ins Schlafzimmer von Peter Miller. Wunderbar.
2: Viel Spaß mit fremden Decken.
0: Peter. Oder drüber.
1: Wow.
0: Viel Spaß mit dem Peter nach 10. Und jetzt haben wir es kurz vor 10.
1: Ich bin dafür, dass wir daraus eine Rubrik machen.
2: Ich bitte darum.
0: Unter fremden Decken. Wunderbar.
2: Ja.
0: Da kannst du die Decke nehmen und die Decke.
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17: 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Es ist 10 Uhr.
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12: Umgehungsstraße für Ristissen und kein Bier am Bahnhof. Ich bin Paolo Percocco. Guten Tag. Endlich weniger Verkehr und Lärm in Ristissen. Im Alb-Donau-Kreis wird heute der erste Teil der neuen Umgehungsstraße freigegeben. Wer aus Ehingen kommt, fährt jetzt schon vor Ristissen zum neuen Kreisverkehr. Das entlastet viele Anwohner vom lauten Durchgangsverkehr. Ganz fertig ist die Umgehung aber noch nicht. Der zweite Abschnitt soll nächstes Jahr gebaut werden und 2028 fertig sein. Schluss mit Bier am Bahnsteig. Ab heute gilt an allen 5700 Bahnhöfen der Deutschen Bahn ein Alkoholverbot, also auch bei uns in Ulm-Biberach oder Kempten. Damit will die Bahn für mehr Sicherheit sorgen. In Bahnhofskneipen und den meisten Zügen darf aber weiter getrunken werden. Wir haben euch mal nach eurer Meinung gefragt.
18: Finde ich super, finde ich sehr gut. Finde, Alkohol hat einen sehr negative Auswirkung auf Menschen.
19: Na, schlecht finde ich nicht. Weniger Besoffene und man wird weniger angepöbelt vielleicht dadurch. Ich glaube nicht, dass man das so richtig kontrollieren oder unterbinden kann. Das ist halt immer so die Sache, ne, mit dem Umsetzen.
20: Zulasten der Polizei, was jetzt auch für mich nicht so sinnvoll ist.
21: Die Leute, die daran halten, halten sich dran. Die Leute, die nicht dran halten, halten sich sowieso nicht dran.
12: Viele Fußballfans schauen heute nach Zürich. Da trifft der Weltverband FIFA auch, um über die umstrittenen Pläne zur WM-Vermarktung zu sprechen. FIFA-Präsident Infantino trifft dabei erstmals direkt auf seine Gegner. Donau3FM-Reporter Thomas Bremser, wie ist denn die Stimmung in der FIFA?
22: Die Stimmung dürfte eisig sein im FIFA-Hauptquartier. Der Europäische Verband und auch DFB-Chef Neuendorf fordern, dass Infantino zurücktritt. Da wären seine Pläne, die WM zu vermarkten, die mittlerweile wieder vom Tisch sind. Oder seine enge Verbindung zu Donald Trump, dem er einen Friedenspreis überreichte. Der FIFA-Boss will heute einen neuen Finanzplan vorlegen. Der würde den Verbänden rund 25 Millionen Dollar pro Jahr bringen. Es dürfte ein Manöver sein, sich die Wiederwahl im März zu sichern.
12: Das Öxle geht in die Verlängerung. Die Traditionslok aus Oberschwaben fährt einmal mehr als geplant, und zwar am Sonntag, den 25. Oktober. Das Öxle verkehrt dann zu den gewohnten Zeiten zwischen Warthausen und Ochsenhausen. Dann ist für den restlichen Herbst Pause. Die nächsten Fahrten sind die Advents- und Nikolausfahrten im Winter. Mehr Nachrichten in einer Stunde und jederzeit auf donau3fm.de.
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2: Wunderbar schönes Herbstwetter heute in Schwaben. Hier und da haben wir noch ein paar kleine Nebelfelder hängen. Die lösen sich aber wirklich nach und nach auf. Und dann scheint in ganz Schwaben die Sonne den ganzen Tag über. Das merkt man natürlich auch bei den Temperaturen. Derzeit sind wir noch ganz knapp unter 10 Grad unterwegs. Maximal aber heute bis zu 20 Grad möglich. Morgen am Freitag ähnliches Wetter.
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2: Und da schauen wir auf die A7 in Richtung Füssenreuth zwischen Illertissen und Dettingen. Derzeit 3 Kilometer Stau, Zeitverlust bei 10 Minuten. Sonst schaut's ganz gut aus. Euch gute und sichere Fahrt.
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2: An der B311 wird geblitzt, und zwar kurz vorm Donautal in Richtung Erbach in der 80er-Zone. Dann noch in Ermingen, Ortsdurchfahrt, wird aus einem Auto rausgeblitzt. 30er-Zone und Dürmentingen, Ortseingang von Bad Buchau kommend. Da steht noch ein Superblitzer. Wenn ihr noch was für uns habt, dann sehr gerne durchgeben. Entweder per WhatsApp, die Nummer gibt's auf donau3fm.de, oder durchklingeln, kostenfrei 08 490 400.
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2: Euch einen schönen Donnerstagvormittag, einen schönen kleinen Freitag. Wir starten rein mit einfach gute Musik. Paula Abdul ist für euch mit dabei. Kenya Grace, und das hier ist Harry Styles, American Girls, an diesem schönen sonnigen Donnerstagvormittag.
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0: Donnerstag Vormittag hier bei Donut FM mit Paula Abdul's Trade Up und gleich für euch noch mit dabei die neue von Leonie und Callum Scott Stay. Wir haben es genau 10.14 Uhr Zeit für Donut FM Prisma und euch einen schönen Donnerstag.
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2: Hallo, ich bin Anja Kieser von den evangelischen Kirchen. 10 Minuten. Nur 10 Minuten rudern an diesem stylischen Rudergerät, das ich unbedingt haben musste. Aber ich schaffe es einfach nicht regelmäßig. Und unregelmäßig auch nicht. Dabei würde mir das gut tun. Kürzlich hat mir ein Freund erzählt, dass bei ihm der Crosstrainer in der Ecke steht. Genauso traurig wie mein Rudergerät. Wir sind Sportversager, meinte er. Da fühlte ich es wieder. Ja, ich packe es nicht. Aber das Ding verkaufen will ich auch nicht. So mahnt es mich nun wieder und verweist auf all das, dem ich sonst nicht beikomme. Häufiger frisch kochen, Französisch auf der App üben, zuverlässiger die Nachbarn im Pflegeheim besuchen. Ich gebe einfach auf. Vielleicht bohrt das Versagen weniger in mir, wenn ich mir zu Herzen nehme, dass Gott mich nie aufgibt. Ich immer wieder eine neue Chance bekomme. Dass er, wenn es schief geht, jeden Tag neu mit mir anfängt. Aus Liebe. Vielleicht sollte ich mich selbst mehr lieben als mein Versagen. Dann klappt es mit dem Rudern vielleicht auch irgendwann, ganz ohne Druck.
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2: Donnerstag, Vormittag, kurz vor 10:30.
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2: Schönes Herbstwetter in Schwaben. Die Sonne scheint schon größtenteils hier und da haben wir noch ein paar Nebelfelder hängen. Die verziehen sich aber nach und nach und dann wird es richtig schön. Sonne satt für alle und Temperaturen heute in der Spitze rund bei 20 Grad. Morgen am Freitag ähnlich.
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2: Wir schauen auf die Straßen. 10:30 haben wir's auf der A7. Staut sich's immer noch in Richtung Füssenreute zwischen Illertissen und Dettingen an der Iller. 3 Kilometer Stau, 10 Minuten Zeitverlust. Dann rüber auf die A8 in Richtung München zwischen Mühlhausen und Hohenstadt. 4 Kilometer Stau, 20 Minuten kommen da obendrauf.
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2: geblitzt wird, wenn ihr von Ludwigsfeld in Richtung Neu-Ulm fahrt, und zwar auf der Memminger Straße auf Höhe der Ratiopharm Arena. Dann haben wir noch einen Blitzer auf der B30, Ulm Richtung Laubheim, Höhe der Abfahrt Oberdischingen und Ermingen Ortsdurchfahrt. Da wird derzeit aus dem Auto rausgeblitzt, und zwar in der 30er-Zone.
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2: 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Euch einen schönen Donnerstag Vormittag.
18: Was wollen Sie?
19: Wir hätten gern den Passierschein A38.
18: Eintragung einer Galeere oder sind Sie ja falsch?
19: Nein, wir wollen keine Galeere eintragen lassen. Wir wollen nur den Passierschein A38.
18: Ein Hafen ist immer da, wo Wasser ist.
19: Aber der Hafen ist uns schnurzegal. Wir wollen weiter nichts als den Passierschein A38.
2: Also, manche könnte meinen, das war jetzt ein Gespräch, was man in einem gewissen Amt aufgezeichnet hat. Nein, es geht nicht um irgendeine Anmeldung auf einem Amt oder auf sonstige Bürogespräche, wollen wir da nicht raus. Es geht natürlich um Asterix und Obelix. Und da gibt's ganz, ganz spannende Neuigkeiten um dieses Duo. Was es da gibt derzeit, das erfahrt ihr gleich. Und zwar um 10:45 hier bei Donau 3 FM, ganz ohne Passierschein.
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0: Daddy Swims, Mr. Know-It-All am Donnerstagvormittag. Wir haben es genau 10.45 Uhr beim Toy Tartes.
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0: 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Asterix erobert Rom, hat Geburtstag und wird 50 Jahre alt. Und wer jetzt bei diesem Film sofort an den Passierschein A38 denkt, ja, der hat vermutlich schon länger, wahrscheinlich seit der Kindheit, ein leicht angespanntes Verhältnis zur Bürokratie. Was es neben dem Filmjubiläum jetzt gibt, das weiß unser Donau3FM-Filmexperte Paolo Pacocco.
2: Der Zeichentrickfilm kam 1976 ins Kino und war damals schon was ganz Besonderes. Die Geschichte basiert nämlich nicht auf einem schon vorher erschienenen Comic. Die Asterix-Schöpfer René Goscinny und Albert Uderzo, die haben die 12 Prüfungen von Asterix und Obelix tatsächlich extra für die Leinwand erfunden. Darunter ein Wettlauf, ein Krokodilbecken und natürlich der bürokratische Wahnsinn im Haus, das Verrückte macht.
3: Was wollen die?
4: Wir hätten gern den Passierschein A38.
3: Eintragung einer Galeere oder sind Sie ja falsch?
4: Nein, wir wollen keine Galeere eintragen lassen. Wir wollen nur den Passierschein A38.
3: Ein Hafen ist immer da, wo Wasser ist.
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0: Man Little Talks am Donnerstagvormittag. Es kam gerade schon die WhatsApp-Nachricht rein, eine Frage. Ja, sind Easy und Andy heute gar nicht unterwegs mit der Sparschweinsuche? Doch, auf alle Fälle. Sie sind nämlich gerade hier bei mir vorbeigefahren an der Kreuzung. Die Tipps, die gibt's schon in Kürze hier bei mir. Und jetzt haben wir's kurz vor 11.
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12: Wieder Angriff bei Ulmer Schule und kein Bier am Bahnhof. Ich bin Paolo Percoco, guten Tag. Schon wieder ein Angriff auf ein Kind am Ulmer Kuhberg. Am Mittwoch hat ein Unbekannter einen 11-jährigen Schüler auf einer Toilette der Kuhberghalle attackiert. Donau 3 FM-Reporterin Jana Faas mit den Einzelheiten.
13: Das Wichtigste zuerst, der Junge blieb unverletzt. Es ist aber schon der zweite Angriff innerhalb von 3 Wochen. Ende September wurde eine Sechstklässlerin im Bereich der Kuhberghalle angegriffen und leicht verletzt. Ob beide Fälle zusammenhängen, ist unklar. Die Polizei will jetzt verstärkt Präsenz zeigen, auch in Zivil. Schüler sollen nur noch in Gruppen zur Sporthalle und auch nicht allein auf die Toilette gehen. Außerdem ist ein Infoabend für Eltern und Schüler geplant.
12: Das Feierabendbier beim Warten auf den Zug, das ist seit heute tabu. Die Bahn legt Bahnhöfe und Bahnsteige quasi trocken. Seit Mitternacht gilt ein Alkoholverbot an allen rund 5.700 Bahnhöfen in Deutschland. Donau 3 FM-Reporterin Diana Kramer, was heißt das genau?
14: An einigen Bahnhöfen gilt das Alkoholkonsumverbot schon, jetzt ist es bundesweiter Standard. Heißt, Sekt, Bier und Co. sind in Bahnhofsgebäuden, auf den Bahnsteigen und vielerorts auch auf den Vorplätzen tabu. Das soll für weniger Konflikte, mehr Sicherheit und mehr Sauberkeit sorgen. Verkauft werden darf Alkohol aber auch an Kiosken in Bahnhöfen weiter und in den Zügen darf auch weiterhin auf den Feierabend oder den Urlaubsbeginn angestoßen werden. Bei Großereignissen oder Fußballspielen will die Bahn bei der Umsetzung des Verbots mit Augenmaß vorgehen.
12: Rauchen wird wohl bald noch teurer. Wer bei uns zur Zigarette greift, muss sich auf höhere Preise einstellen. Der Bundestag stimmt heute über eine schrittweise Erhöhung der Tabaksteuer ab. Über 4 Jahre soll das laufen. Außerdem soll bald das Smartphone als digitaler Ausweis funktionieren. Auch darüber wird heute entschieden. Staualarm zwischen Ulm und Blaubeuren. Auf der B28 in Blaustein droht ab heute ein Verkehrschaos. In Herlingen an der Abzweigung nach Wippingen wird ein kaputter Entwässerungsschacht repariert. Eine Baustellenampel regelt da dann den Verkehr. Die Arbeiten dauern voraussichtlich bis Samstag. Wer an der B28 durch Blaustein vorbeifahren muss oder drüber fahren muss, der sollte die Baustelle möglichst großräumig umfahren. Alle Infos auf donau3fm.de und da gibt's jederzeit auch mehr Nachrichten.
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0: Ja, hier und da ist es noch ein bisschen diesig. Der Nebel hängt noch ein bisschen hier bei uns in Schwaben rum. Man merkt aber schon, die Sonne, die kämpft und die wird diesen Kampf heute auch gewinnen. Der Nebel verzieht sich nach und nach und dann gibt's für uns einen Mix aus Sonne und Wolken. Höchstwerte heute bis 20 Grad. Heute Nacht dann Tiefstwerte um 4 Grad. Morgen am Freitag dafür ähnliches Wetter.
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0: Bitte vorsichtig fahren auf der A7 Richtung Ulm zwischen Niederstotzingen und Langenau. Da steht ein defekter LKW auf dem Standstreifen. Und in der Gegenrichtung Richtung Füssenreute zwischen Illertissen und Dettingen an der Iller. Da haben wir immer noch 4 Kilometer Stau, Zeitverlust bei 20 Minuten. Sonst läuft's, euch gute und sichere Fahrt.
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0: Einmal wird geblitzt auf der B30 in Richtung Ulm auf Höhe der Ausfahrt Erbach-Delmensingen. Und ein zweites Mal wird geblitzt auf der B30 in Richtung Laubheim, also Gegenrichtung ungefähr auf der gleichen Höhe. Also zwei Superblitzer jeweils in eine Richtung. Da seid's dran, wenn ihr schnell seid. Ludwigsfeld Richtung Neu-Ulm wird noch geblitzt. Memminger Straße bei der Ratiopharm Arena und Dürmentingen Ortseingang von Bad Buchau kommend. Alle weiteren Blitzer gibt's für euch natürlich nochmal zum Nachlesen auf donau3fm.de und in der donau3fm App. Und da findet ihr natürlich auch unsere Telefonnummern.
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0: Komiker Kurt Krömer ist gerade in aller Munde und er ist bekannt dafür, dass er seine Gäste und Gesprächspartner wirklich ordentlich ins Schwitzen bringen kann. Und in seiner neuen Show steht für die Promis gleich das ganze Jenseits auf dem Spiel. Was er sich da wieder ausgedacht hat und wann es losgeht, das hört ihr gleich um 10:45 in Isis Promiversum.
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0: Bibi Rexha und Faithless New Religion am Donnerstagvormittag. Wir schauen ganz kurz auf die Straßen. Isa hat uns eine WhatsApp-Nachricht geschrieben. Unfall, LKW und Auto, und zwar an der Adenauer Brücke Ulm Richtung Neu-Ulm. Die rechte Spur ist da derzeit blockiert. Danke dir, Isa, fürs Melden. Es wird prominent hier bei Donau 3 FM. Es dreht sich gleich alles um zwei Promis, einen Gastgeber und die große Frage, Himmel oder Hölle, wie Kurt Krömer das in seiner neuen Show entscheiden will, das hört ihr jetzt. 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
3: Freunde der gepflegten Unterhaltung, Komiker Kurt Krömer bekommt wieder eine eigene Fernsehshow. Und jetzt steht der Starttermin fest. Krömers letzte Stunde läuft ab dem 26. November, und zwar bei ZDF Neo. Der Titel klingt dramatisch, dahinter steckt aber eine ziemlich schräge Spielidee. In jeder Folge treten zwei prominente Gäste gegeneinander an. Sie müssen dann Test absolvieren und Punkte sammeln. Und wer am Ende mehr Punkte hat, kommt dann in Krömers Show ins Paradies. Ja, und für den anderen, für den geht's in die Hölle. Natürlich ist das Ganze Comedy. Wie diese Tests genau aussehen, welche Promis mitmachen, das verrät der Sender bisher noch nicht. Viele kennen Krömer ja noch aus Shay Krömer, seiner Gesprächssendung im nachgebauten Verhörzimmer.
4: Ich weiß nicht, ob Sie das Konzept dieser Sendung kennen. Wir laden uns Arschlöcher ein und wir laden uns Freunde ein und ich sag nicht, wer ist.
3: Die hat er 2022 beendet. Jetzt wechselt er mit seiner neuen Show zu ZDF Neo. Die Folgen laufen dann immer am Donnerstag um 22.15 Uhr. Wer gleich schon weiterschauen möchte, findet schon am ersten Tag, also dann am 26. November, alle Folgen im ZDF-Streaming-Angebot.
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1: Klasper und Spiegel, geiles Leben am Donnerstagvormittag gleich für euch noch mit dabei. Clock, Clock, Skeletons, eine ganz neue Nummer hier bei Donut 3 FM. Wir haben es genau 11.20 Uhr. 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

0: Clark mit Skeletons, eine ganz neue Nummer hier bei Donau 3 FM. Ja, wo sind sie denn? Die gute Laune Morning Show. Vor, ja, einer guten halben Stunde sind sie hier losgefahren. Dann könntet ihr ja durchrechnen, so Durchschnittsgeschwindigkeit, wie schnell kann man in Schwaben fahren. Dann könnt ihr schon mal einkreisen. Wäre ein bisschen zu schwer. Deshalb gibt's jetzt für euch die Tipps.
1: Hallo Peter, wir sind jetzt voll von der Sonne in den Nebel gefahren, sage ich dir. Aber hier können wir vielleicht schon erst einen Tipp geben. Wir verstecken das Sparschwein jetzt in der Stadt, die gleich an der B30 liegt.
2: Ja, ganz bekannt ein Mann aus dieser Stadt, weil die komplette Stadt wird mit Hollywood durch diesen Mann in Verbindung gebracht. Er hat später dann Universal gegründet und Filmgeschichte geschrieben.
1: Außerdem gibt es hier zwei Schlösser, also ein großes und ein kleines. Und beide haben den Namen der Stadt in ihrem Namen.
2: Ja, und früher, wo wir das Schwein jetzt verstecken, saßen da Menschen, die sind dann zwangsweise nicht mehr rausgekommen aus dem Ding für gewisse Zeit. Und hoffentlich lassen sie uns wieder raus, ja. Aber heute wird an diesem Ort, da geht alles um die sichere Verwahrung des Geldes. Drum sind wir hier, weil wir haben ja Geld und Schweindel dabei.
1: Also, wir warten auf euch. Boah, krass, oder? Schau mal die Gitter da an.
0: Wo sind sie unterwegs? Anne Gysi aus der Gute Laune Morning Show und das Schmeidl natürlich auch. Es ist mittlerweile versteckt. Jetzt gilt's, das natürlich zu finden. Wenn ihr es findet, den Inhalt, den dürft ihr natürlich behalten. Also, lasst die Spiele beginnen. Die Sparschweinsuche ist eröffnet.

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8: Es ist schön, größtenteils. Es wird aber noch schön da, wo jetzt der Nebel hängt. Er verzieht sich nämlich nach und nach und dann scheint in ganz Schwaben die Sonne. Es wird richtig toll. Die Temperaturen steigen natürlich auch noch ein bisschen. Temperaturen in der Spitze heute rund um 20 Grad. Heute Nacht 4 bis 6 Grad. Es wird also wieder ein bisschen frisch. Morgen dafür wieder richtig schön. Ähnliches Wetter wie heute.
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8: Jetzt haben wir es eine Minute nach 11:30. Derzeit steht immer noch ein defekter LKW auf der A7 Richtung Ulm zwischen Niederstotzingen und Langenau. Bitte hier vorsichtig fahren. Und es staut sich auch noch auf der A7 Richtung Füssenreute zwischen Illertissen und Dettingen an der Iller. 4 Kilometer Stauzeitverlust derzeit bei 20 Minuten.
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8: Geblitzt wird noch in Ulm, Haslerstraße in der 30er-Zone, dann in Dürmentingen von Bad Buchau kommend, direkt am Ortseingang. Wenn ihr Ludwigsfeld Richtung Neu-Ulm reinfahrt, in der Memminger Straße steht ein Blitzer bei der Ratiofarm Arena und B30 wird beidseitig geblitzt und zwar einmal Richtung Ulm, einmal Richtung Laubheim und zwar beide Blitzer stehen auf Höhe der Ausfahrt Erbach. Delmensingen. Wenn ihr noch was für uns habt, Blitzer, Verkehrsmeldungen, sehr gerne durchgeben. Entweder per WhatsApp, schickt uns da gerne eine WhatsApp-Sprachnachricht an die 015202424x3 oder ihr klingelt kostenfrei durch 08.490.400.
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8: Gute Laune Morning Show ist für euch unterwegs. Die Tipps, wo das Schweindl versteckt ist, die gab es mittlerweile für euch. Und jetzt gilt es natürlich, das Schwein zu finden. Wer es findet, darf es natürlich behalten, samt Inhalt. Und ich drück euch hier von Ulm aus die Daumen, dass es bei euch klappt. Mehr dazu gleich um 11:45.

0: Das ist euer Donnerstagmittag hier bei Donau3 FM mit Somber, My Body Isn't Ready.
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0: Das Schweindel wurde versteckt und hoffentlich jetzt gefunden. Wir schalten rüber zu Anni und Isi. Wie schaut's aus?
3: Ja, wir stehen jetzt hier in Laupheim und zwar vom alten Gefängnisturm. Das ist wohl mittlerweile ein Museum für Tresoren. Und da kommt gerade ein Herr auf seinem Rad dahergeradelt. Hi, wer bist du?
4: Ja, hallo, ich bin Thomas.
3: Thomas, servus.
4: Ich suche die Sau.
3: Du suchst. Die hast du gefunden? Nein, nein, Spaß. Thomas,
4: hallo.
3: Du bist ja absolut richtig. Stell dein Radl ab, du bist noch der Erste. Das heißt, du hast jetzt entsprechend den Vorsprung. Es kann hier überall sein. Also die Tipps, was war für dich der entscheidende Tipp, der es verraten hat?
4: Ja, das Gefängnis hier.
3: Das Gefängnis, okay, sehr schön. Also Thomas, dann such drauf los, kann hier überall sein. Ist wie früher bei der Ostereiersuche, nur halt jetzt mit einer Sau. Und die ist natürlich auch heute wieder gefüllt mit Geld. Das schmeckt nämlich unserem Schweinchen am allerbesten. Ja? Aha, da holt dann auch was raus, der Thomas. Jetzt ja. Sehr gut gemacht. Sind die nicht putzig?
4: Ist im Bett.
3: Sind das handgemacht.
4: Kann man sagen, ja.
3: Oder? Und da darfst du jetzt hinten mal den Popo abdrehen, dann siehst du nämlich, wie viel Geld drin ist.
4: Mhm. Ich glaub's ja nicht.
3: Jetzt zähl mal durch, wie viel sind.
4: 250 Euro.
3: 250 Euro, herzlichen Glückwunsch.
4: Das ist schon mal richtig gut.
3: Oder?
4: Ja, danke schön.
3: Was machst du mit dem Geld, Thomas? Weißt du schon?
4: Ja, wir haben im Moment eine größere Investition bei uns im Haus, da wird es vermutlich einfließen.
3: Ja, dann passt es doch perfekt.
4: Ja.
3: Cool, sehr schön. Thomas, herzlichen Glückwunsch.
4: Ja, dankeschön.
0: Also, der Thomas hat schon mal abgeräumt. Wenn ihr auch noch die Chance nutzen wollt, es war ja erst die erste Runde heute. Es gibt natürlich noch eine zweite Schweinejagd heute, eine Sparschweinsuche hier bei Donau3 FM. Die Tipps dazu, wo das Schweindel versteckt ist, ja, die gibt's bald schon hier bei mir in der Sendung. Also ganz genau zuhören.
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0: Musik am Donnerstagmittag mit Blue All Rise. Wir haben es kurz vor 12.
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13: Wieder Angriff bei Ulmer Schule und kein Bier am Bahnhof. Ich bin Paolo Percoco. Guten Tag. Schon wieder ein Angriff auf ein Kind am Ulmer Kuhberg. Am Mittwoch hat ein Unbekannter einen 11-jährigen Schüler auf einer Toilette der Kuhberghalle attackiert. Donau 3 FM-Reporterin Jana Faas mit den Einzelheiten.
12: Das Wichtigste zuerst, der Junge blieb unverletzt. Es ist aber schon der zweite Angriff innerhalb von 3 Wochen. Ende September wurde eine Sechstklässlerin im Bereich der Kuberghalle angegriffen und leicht verletzt. Ob beide Fälle zusammenhängen, ist unklar. Die Polizei will jetzt verstärkt Präsenz zeigen, auch in Zivil. Schüler sollen nur noch in Gruppen zur Sporthalle und auch nicht allein auf die Toilette gehen. Außerdem ist ein Infoabend für Eltern und Schüler geplant.
13: Das Feierabendbier beim Warten auf den Zug, das ist seit heute tabu. Die Bahn legt Bahnhöfe und Bahnsteige quasi trocken. Seit Mitternacht gilt ein Alkoholverbot an allen rund 5700 Bahnhöfen in Deutschland. Donau3FM-Reporterin Diana Kramer, was heißt das genau?
19: An einigen Bahnhöfen gilt das Alkoholkonsumverbot schon, jetzt ist es bundesweiter Standard. Heißt, Sekt, Bier und Co. sind in Bahnhofsgebäuden, auf den Bahnsteigen und vielerorts auch auf den Vorplätzen tabu. Das soll für weniger Konflikte, mehr Sicherheit und mehr Sauberkeit sorgen. Verkauft werden darf Alkohol aber auch an Kiosken in Bahnhöfen weiter und in den Zügen darf auch weiterhin auf den Feierabend oder den Urlaubsbeginn angestoßen werden. Bei Großereignissen oder Fußballspielen will die Bahn bei der Umsetzung des Verbots mit Augenmaß vorgehen.
13: Rauchen wird wohl bald noch teurer. Wer bei uns zur Zigarette greift, muss sich auf höhere Preise einstellen. Der Bundestag stimmt heute über eine schrittweise Erhöhung der Tabaksteuer ab. Über 4 Jahre soll das laufen. Außerdem soll bald das Smartphone als digitaler Ausweis funktionieren. Auch darüber wird heute entschieden. Staualarm zwischen Ulm und Blaubeuren. Auf der B28 in Blaustein droht ab heute ein Verkehrschaos. In Herlingen an der Abzweigung nach Wippingen, also am Ortsausgang, wird ein kaputter Entwässerungsschacht repariert. Eine Baustellenampel regelt dann den Verkehr. Die Arbeiten dauern voraussichtlich bis Samstag. Wer an der B28 durch Blaustein fahren muss, sollte die Baustelle möglichst großräumig umfahren. Alle Infos auf donau3fm.de und da gibt's jederzeit auch mehr Nachrichten.
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0: Schönes Herbstwetter in Schwaben. Wenn sich der Nebel verzogen hat, kommt die Sonne raus. Ein paar Wolken sind auch unterwegs und die Werte steigen heute an auf knapp 20 Grad. Heute Nacht an Tiefstwerte zwischen 3 und 6 Grad. Morgen am Freitag ähnliches Wetter.
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0: Um 3:12 es staut sich immer noch auf der A7 Richtung Füssenreute zwischen Illertissen und Dettingen an der Iller. 5 Kilometer Stau, 15 Minuten. Kommen hier oben drauf, dann rüber auf die A8 in Richtung München zwischen dem Eichelberg und Hohenstadt. 4 Kilometer Stau, 15 Minuten Zeitverlust. Und in der Gegenrichtung Stuttgart zwischen Oberelchingen und Ulm Nord. 3 Kilometer Stau, da kommen 10 Minuten oben drauf. Sonst derzeit keine Meldungen. Euch gute und sichere Fahrt.
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0: Geblitzt wird derzeit noch in Neu-Ulm und zwar gegenüber von der Ratiofarm Arena. Da steht ein grauer Caddy, dann haben wir noch den Ludwigsfeld, das ist der gleiche, da können wir schon mal einen rauslöschen. B311 kurz vor Donautal in Richtung Erbach in der 80er-Zone wird noch geblitzt. In Ulm, Haslerstraße 30er-Zone und Dürmentingen, Ortseingang von Bad Buchau kommend. Alle weiteren Meldungen gibt's zum Nachlesen auf donau3fm.de oder in der App.
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0: Euch einen schönen Donnerstagmittag. Ganze 1440 Euro vom Staat fürs eigene Kind. Diese Chance sollen jetzt auch Familien hier bei uns in Schwaben bekommen. Aber nicht alle profitieren davon. Wer das Geld bekommt und was Eltern jetzt wissen müssen, darüber sprechen wir gleich im Donau 3 FM Update um 11:45.

0: die Musik am Donnerstagmittag. Tina Turner, The Best um 12.15 Uhr.
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0: Ganze 1.440 Euro vom Staat fürs eigene Kind. Paolo Pacocco von den Donau 3FM Nachrichten. Welche Familien bei uns in Schwaben profitieren denn von der neuen Frühstartrente?
2: Also geplant sind 10 Euro im Monat, 12 Jahre lang, macht insgesamt dann diese 1.440 Euro pro Kind. Los geht's mit den Geburtsjahrgängen 2020 und 2021. Für die 20er-Jahrgänge gibt's das Geld sogar rückwirkend für dieses Jahr. Der Haken, ältere Kinder gehen leer aus. Das kann sogar Geschwister treffen, wenn eins 2019 und das andere 2021 geboren wurde.
0: Was bringt das denn später? Müssen Eltern jetzt irgendwas beantragen? Wie läuft das?
2: Nein, erstmal nicht. Das Geld wird langfristig angelegt, auch ohne eigenen Vertrag. Bei 7% Rendite könnten daraus bis zum 65. Geburtstag rund 53.000 Euro werden, aber ohne Garantie. Und durch steigende Preise, also Inflation, ist das Geld später auch weniger wert. Wichtig, für den Führerschein kann man es nicht hernehmen, das Geld ist nur für die Rente gedacht. Eltern können da auch zusätzlich was einzahlen. Die Verbraucherzentralen, die sagen aber, ein ganz normales Kinderdepot, das könnte günstiger und auch flexibler sein.
0: Danke dir für die Infos. Also Frühstartrente für Familien in Schwaben ab 2027 geplant, aber eben nicht für alle Kinder. Morgen entscheidet darüber der Bundestag. Alle Infos dazu auf donau3fm.de.
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0: Dance am Donnerstagmittag hier bei Donau 3 FM. Ich weiß, ihr wartet schon gespannt auf die Tipps von Andi und Isi zur Sparschweinsuche. Und die gibt's genau jetzt für euch. Los geht's.
1: Hallo Peter, wir sind im nächsten Ort angekommen. Hier heißt fast ein bisschen, gell? Also wir verstecken jetzt das Sparschwein in der nördlichsten Gemeinde im Landkreis Biberach.
2: Ja, da fließt auch ein Fluss, dessen Name ist auch gleichzeitig eine Farbe.
1: Ja, das stimmt. Was hier auch noch ganz besonders ist, ist, dass in diesem Ort es einen überdachten Gang zwischen Schloss und Kirche gibt. Und außerdem, finde ich auch ganz süß, gibt es direkt beim Schloss ein Gehege mit Dammwild.
2: Ja, und wir verstecken das Sparschwein direkt beim Biber, also genauer gesagt beim Sumpfbiber, der in der Geschichte des örtlichen Fußballvereins über den Rasen der heimischen Spielstätte wacht und gewacht hat. Und da ist das Sparschwein.
1: Boah, da war ganz schön viel Platz, ey.
0: Also, wenn ihr wisst, wo die beiden unterwegs sind, das Schwein ist versteckt, das gilt jetzt zu finden. Und wer es findet, der darf den Inhalt natürlich behalten. Ich drück euch die Daumen um kurz vor 12:30.
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18: Es ist 12:30.
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19: Wieder Angriff bei Ulmer Schule und kein Bier am Bahnhof. Ich bin Fabian Schober. Guten Tag. Schon wieder ein Angriff auf ein Kind am Ulmer Kuhberg. Am Mittwoch hat ein Unbekannter einen 11-jährigen Schüler auf einer Toilette der Kuhberghalle attackiert. Donau 3FM Reporterin Jana Faas hat die Einzelheiten dazu.
20: Das Wichtigste zuerst, der Junge blieb unverletzt. Es ist aber schon der zweite Angriff innerhalb von 3 Wochen. Ende September wurde eine Sechstklässlerin im Bereich der Kuhberghalle angegriffen und leicht verletzt. Ob beide Fälle zusammenhängen, ist unklar. Die Polizei will jetzt verstärkt Präsenz zeigen, auch in Zivil. Schüler sollen nur noch in Gruppen zur Sporthalle und auch nicht allein auf die Toilette gehen. Außerdem ist ein Infoabend für Eltern und Schüler geplant.
19: Das Feierabendbier beim Warten auf den Zug gibt's ab heute nicht mehr. Die Bahn verpasst den Bahnhöfen praktisch eine Entzugstherapie. Seit Mitternacht gilt ein Alkoholverbot an allen rund 5700 Bahnhöfen in Deutschland. Donau 3FM-Reporterin Diana Kramer, was bedeutet das denn genau?
21: An einigen Bahnhöfen gilt das Alkoholkonsumverbot schon. Jetzt ist es bundesweiter Standard. Heißt, Sekt, Bier und Co. sind in Bahnhofsgebäuden, auf den Bahnsteigen und vielerorts auch auf den Vorplätzen tabu. Das soll für weniger Konflikte, mehr Sicherheit und mehr Sauberkeit sorgen. Verkauft werden darf Alkohol aber auch an Kiosken in Bahnhöfen weiter und in den Zügen darf auch weiterhin auf den Feierabend oder den Urlaubsbeginn angestoßen werden. Bei Großereignissen oder Fußballspielen will die Bahn bei der Umsetzung des Verbots mit Augenmaß vorgehen.
19: Ein Hagelschaden ist für die Schwaben richtig teuer. 3.300 Euro mussten die Versicherer in Baden-Württemberg im letzten Jahr zahlen. Der deutschlandweite Schnitt war über 1.000 Euro billiger bei 2.100 Euro. Die Versicherer gehen davon aus, dass sich die Zahlen bis 2050 mindestens nochmal verdoppeln werden. Grund sei der Klimawandel. Hagelstürme werden besonders im Süden immer häufiger. Staualarm zwischen Ulm und Blaubeuren. Auf der B28 in Blaustein droht ab heute ein Verkehrschaos. In Herlingen an der Abzweigung nach Wippingen wird ein kaputter Entwässerungsschacht repariert. Eine Baustellenampel regelt da dann den Verkehr. Die Arbeiten dauern voraussichtlich noch bis Samstag. Wer kann, sollte die Baustelle möglichst großräumig umfahren. Alle Infos dazu findet ihr auf donau3fm.de und da gibt's auch jederzeit mehr Nachrichten.
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0: Hier und da haben wir noch ein paar sehr hartnäckige Nebelfelder. Die werden sich aber wirklich nach und nach verziehen, denn die Sonne braucht ihren Platz und den bekommt sie heute auch. Sonnenwolken im Mix, 20 Grad in der Spitze, so gefällt mir das Herbstwetter. Morgen am Freitag dann ähnliches Wetter. Wir starten ebenfalls wieder mit Nebel in den Tag. Die Nächte sind jetzt natürlich jeweils ein bisschen frischer. Heute Nacht zum Beispiel 3 bis 6 Grad.
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0: Wir schauen auf die Straßen um 12:50 und zwar zuerst auf die A8 in Richtung München zwischen dem Eichelberg und Hohenstadt. Derzeit 4 Kilometer stockend, 10 Minuten kommen da oben drauf. In der Gegenrichtung ist aber dann der größere Stau Richtung Stuttgart zwischen Oberelchingen und Ulm-Nord. 5 Kilometer Stau, Zeitverlust derzeit bei einer halben Stunde. Sonst läuft's derzeit. Wir wünschen euch gute und sichere Fahrt.
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0: In Ludwigsfeld wird derzeit geblitzt. Memminger Straße und zwar auf Höhe der Bäckerei. Dann haben wir noch einen Blitzer auf der B30 Richtung Ulm, Höhe der Ausfahrt Erbach-Delmensingen. Das gleiche Spiel auch nochmal in der Gegenrichtung im gleichen Bereich. B311 beim Donautal wird noch geblitzt und zwar in Richtung Erbach 80er-Zone und in Ulm Hasler Straße 30er-Zone.
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0: Für euch die Info, das Schwein wurde gefunden, das zweite Sparschwein, die Gute Laune Morning Show war unterwegs und zwar in 8 Städten, was im Schwädel drin war und wer es abgeräumt hat, das hört ihr dann heute Nachmittag bei Michael Kordig. Wir kommen jetzt aber zu einem ganz anderen Thema. Wir sind ja drin im Herbst, die Temperaturen, die sinken langsam und plötzlich steht schon wieder der Biathlon vor der Tür, also Wintersport. Ja, nur eine Kleinigkeit, die fehlt derzeit natürlich noch Mitte Oktober und zwar der Schnee.
19: Biathlon in München, aber wo haben die denn bitte den Schnee dafür her?
1: Gar nicht, Fabi. Skiroller drunter und mit ordentlich Tempo durch den Olympiapark.
0: Wie Biathlon ohne Winter funktioniert und warum Fabi lieber nicht selbst mitfährt, das hört ihr gleich um 12:45.

0: Forster und die Chöre am Donnerstagmittag hier bei Donau 3 FM. Wir schauen ganz kurz auf die Straßen. Da kam eine WhatsApp-Sprachnachricht rein.
1: Zwischen Rottenacker und Fürstbierlingen liegt ein Paket auf der Straße. Also irgendjemand kriegt heute nicht seine Bestellung.
0: Also bitte hier aufpassen, Rottenacker, Kirchbillingen. Hier dazwischen liegt ein Paketel auf der Fahrbahn.
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0: Donnerstagmittag, genau 12:45 Uhr. Der Herbst ist da, heute 15. Oktober, Mitte Oktober haben wir's. Zeit für unsere beiden Ersatzbank-Jungs Marcel und Fabi mal in Richtung Wintersport zu denken. Für echten Schnee ist es noch ein bisschen zu früh, vielleicht ganz, ganz tief in den Bergen drin. Für Wintersport ist es aber nicht zu früh.
4: Marcel, langsam wird's morgens ja wieder frisch, aber für Wintersport sind wir doch noch ein bisschen früh dran, oder?
5: Ja, Fabi, würde man meinen, aber am Wochenende fahren tatsächlich schon die ersten Biathleten um die Wette, mitten in München.
4: In München? Biathlon? Wo haben die denn bitte den Schnee dafür her?
5: Ja, gar nicht, aber die fahren beim Loop One Festival einfach auf Skirollern durch den Olympiapark. Geschossen wird trotzdem ganz normal. Der Skistand steht direkt am Olympiasee.
4: Also obenrum praktisch Biathlet und untenrum Inlineskater.
5: Sehr vereinfacht, ja, nur halt nicht gemütlich. Im klassischen Biathlon liegt das Feld im Schnitt ungefähr bei 25 Sachen.
4: 25? Auf den Dingern? Da lege ich ja bei 15 schon im nächsten Gebüsch.
5: Und danach sollst du im Vollpuls plötzlich ruhig werden und 5 Scheiben treffen.
4: Ja, ich würde wahrscheinlich schon den Skistand verfehlen.
5: Und wenn die Profis daneben schießen, geht's trotzdem in die Strafrunde.
6: Ihr habt versagt, jetzt macht euch vom Acker.
5: Die haben also alles vom normalen Biathlon einfach übernommen. Nur den Schnee haben sie eben weggelassen.
4: Ja, eigentlich ganz praktisch, ne? Spart wahrscheinlich einiges beim Schneeschippen.
5: Und das sind ja auch nicht irgendwelche Hobbyfahrer. Lisa Vitozzi, Erik Perrault, Elvira Oeberg, Skolaholm Lagreit, plus die deutschen Athletinnen und Athleten. Also Herbstoptik, aber sportlich schon ziemlich ernst.
4: Sind wir ganz ehrlich, ich würde nach der ersten Runde wahrscheinlich einfach am Skistand liegen bleiben.
5: Dann bleibst du doch lieber am Ende Zuschauer. Ist wahrscheinlich auch sicherer für alle.
4: Denke ich mir auch.
0: Ja, so schaut's aus. Und bei den Zuschauern gibt's vielleicht noch ein Weißbier obendrauf. Viel zu gefährlich also für unsere Jungs. Der Kalender sagt Biathlon, das Wetter sagt eher einfach Rollen drunter schrauben. Funktioniert genauso. Und das Loop One Festival läuft am Samstag und Sonntag im Münchner Olympiapark, bevor der richtige Weltcup-Winter dann Ende November hoffentlich beginnt. Mit

0: Die Scheiter und Easy 1000.
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3: Donnerstagmittag haben wir es kurz vor 1.
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0: Es ist 13 Uhr.
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3: Attacken an Ulmer Schulzentrum und Reiseverkehr kommt nach Schwaben. Ich bin Fabian Schober, guten Tag. Wie sicher ist die Lage am Ulmer Kuhberg-Schulzentrum? Gestern hat ein Unbekannter auf der Toilette der Kuhberghalle einen 11-jährigen Schüler angegriffen. Schon Ende September wurde eine gleichaltrige Schülerin an derselben Stelle angegangen. Beide wurden nicht verletzt. Ob die Fälle zusammenhängen, prüft jetzt die Polizei. Die Beamten zeigen sich bis auf Weiteres dauerhaft am Schulzentrum während der Schulzeit. Abends übernimmt dann der Ordnungsdienst der Stadt Ulm. In 11 Bundesländern sind ab morgen Herbstferien, heißt, es wird wieder voll auf den Straßen. Und auf dem Weg in den Süden kommen die Urlauber gerne bei uns in der Region vorbei, Stichwort A8 und A7. Donau3FM-Reporterin Diana Kramer, wann wird's denn so richtig voll?
11: Wie oft zu Ferienbeginn treffen ab Freitagmittag die ersten Urlaubsreisenden auf Berufspendler. Der Freitag ist laut ADAC deshalb einer der staureichsten Tage. Die nächste Reisewelle rollt dann traditionell am Samstagvormittag, vor allem Richtung Alpen und in der Gegenrichtung zu den Küsten. Im Ausland ist es besonders die Brenner-Autobahn in Österreich und Italien. Der ADAC rät deshalb, am besten sehr früh am Samstagmorgen oder erst am Sonntag loszufahren.
3: Ein Hagelschaden ist für die Schwaben richtig teuer. 3.300 Euro mussten die Versicherer in Baden-Württemberg im letzten Jahr zahlen. Der deutschlandweite Schnitt war über 1.000 Euro billiger bei 2.100 Euro. Die Versicherer gehen davon aus, dass sich die Zahlen bis 2050 mindestens nochmal verdoppeln werden. Grund sei der Klimawandel. Hagelstürme werden besonders im Süden immer häufiger. 27 Bauprojekte aus Ulm und dem Alb-Donau-Kreis haben beim Preis Beispielhaftes Bauen der Architektenkammer Baden-Württemberg abgeräumt. Gewinner sind unter anderem die Ulmer Wilhelmsburg, der Bahnhof Märklingen und die neue Stadtmitte in Blaustein. Und ein Projekt, über das sich der Schirmherr, Ulms Oberbürgermeister Martin Ansbacher, besonders freut.
20: Es hat mich sehr gefreut, dass eine unabhängige Jury sagt, also dass die Tiefgarage am Bahnhof beispielsweise und die Unterführung dort qualitativ hochwertig angesehen wird, weil sie gut funktioniert, weil sie gut ausgeschildert ist, weil das Parkhaus qualitativ hochwertig gestaltet ist, weil das auch natürlich unter Volldampf auch alles gebaut worden ist. Das wurde auch anerkannt. Also die Straßenbahn musste ja oben weiterfahren und so. Wie das alles gelungen ist, das alles in ein Projekt zu gießen.
3: Alle 27 Gewinner aus der Region findet ihr auf donau3fm.de und da gibt's auch jederzeit mehr Nachrichten.
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21: Sonne und Wolken im Mix an diesem Donnerstagmittag. Höchstwerte heute Nachmittag rund 20 Grad. Morgen am Freitag ähnliches Wetter.
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21: Ja, die Meldungen, die lest ihr am besten nach bei uns auf donau3fm.de oder in der Donau 3FM App. Es hat sich nämlich gerade eben unser Verkehrssystem verabschiedet. Das gleiche gilt übrigens auch gleich für die Blitze. Das Einzige, was ich noch weiß aus einer Sprachnachricht von vor ein paar Minuten, es staut sich derzeit in Illertissen und zwar an der Hauptstraße und dann an der Ecke Dietenheimer Straße. Da haben wir wohl eine etwas bescheidene Baustellenampel, die gegengleich schaltet zur normalen Ampel. Also hier ein bisschen Chaos, da ein bisschen mehr Zeit mitbringen. Die restlichen Meldungen gibt's auf donau3fm.de und in der App.
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21: Ja, ein neuer Blitzer, an den ich mich noch erinnern kann, der auch gerade eben vor wenigen Minuten reinkam. Und zwar Ortszugfahrt Herrlingen Richtung Wieblingen und zwar auf Höhe der Ampel. Ich meine, das war eine 30er-Zone. Alle weiteren Blitzer gibt's im Web und in der App. Und ich hoffe jetzt, dass ich meinen PC wieder zum Laufen bekomme.
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21: Ja, euch einen schönen Donnerstagmittag hier bei Donau 3 FM. Für euch geht's gleich ins Kino. Für euch gibt's nämlich ganz spannende Kino-News. Viele unter euch kennen das Thema bzw. um was der Film sich dreht.
22: Die wildesten, stärksten, tödlichsten Kämpfer der Welt.
23: Das sind die Street Fighter!
21: Die Street Fighter waren in den 80er und 90er Jahren schon ein großes Thema. Und jetzt geht's auf die große Leinwand. Mehr dazu gleich in unseren Kino-News.

0: Musik aus den 90er Jahren. Janet Jackson, Together Again. Am Donnerstagmittag, wir haben es genau 13.16 Uhr.
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0: Rio, Ken Masters, Chun Li, na, klingelt's da? Klar, es geht um den neuen Street Fighter Film, ob der sich mit den gelungenen Videospiel-Adaptionen aus diesem Jahr messen kann. Ja, unser Donau 3 FM Filmexperte Louis Schäfer, der ist schon mal in den Ring gestiegen und hat sich das Ding angeschaut.
3: Round 1, fight!
4: Bevor wir loslegen, machen wir einen kleinen Geschichtskurs. Das ist nämlich nicht der erste Street Fighter Film, den wir bekommen haben. 1995, da war ich noch heiße Luft, kam nämlich Street Fighter, die entscheidende Schlacht, mit Jean-Claude Van Damme in die deutschen Kinos. Der gilt unter Kritikern und Fans überwiegend als ziemlich schlecht, hat sich im Laufe der Jahre aber einen gewissen So Bad It's Good Kultstatus erarbeitet. Dann kam noch Street Fighter The Legend of Chun-Li, der hat aber genauso schlecht abgeschnitten wie der erste. Das ist der Stand der Dinge, den der neue Teil, der nur Street Fighter heißt, im Nacken hat. Aber worum geht's denn eigentlich jetzt im neuen Street Fighter?
5: Jetzt wird der Abend endlich interessant.
4: Im Jahr 1993 werden die Rivalen Ryu und Ken Masters von der geheimnisvollen Chun-Li rekrutiert, um sich im World Warrior Tournament zu messen, bei dem Kämpfer aus aller Welt gegeneinander antreten.
6: Die wildesten, stärksten, tödlichsten Kämpfer der Welt.
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3: 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Perfect.
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26: Sonne und Wolken im Mix heute. Richtig schönes Herbstwetter bei Temperaturen derzeit im Schnitt bei 15 Grad. Ein bisschen was geht denn auch. Heute Höchstwerte 18 bis 20 Grad. Richtig tolles Wetter heute und morgen gibt es dasselbe Spiel noch einmal.
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26: Bitte vorsichtig fahren um 2:02 und zwar auf der A7 Richtung Würzburg zwischen Heidenheim und Ahlen-Oberkochen. Da liegen einige Gegenstände auf allen Fahrstreifen verteilt. Dann hat es derzeit gescheppert und zwar auf der A8 in Richtung München am Tunnel Gröbingen. Da läuft derzeit eine Unfallaufnahme. Da ist die Autobahn auf einen Fahrstreifen verengt. Denkt bitte in diesem Bereich an die Rettungsgasse. Wir haben hier derzeit 3 Kilometer Stau, Zeitverlust bei einer knappen halben Stunde. A7 Richtung Ulm zwischen Heidenheim und Gingen-Herbrechtingen. 2 Kilometer Stau, da kommen 10 Minuten obendrauf. Und B10 Europastraße bzw. dann vor Richtung Bismarckring. Da braucht ihr heute ein bisschen länger Zeitverlust bei 10 Minuten.
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26: So, die Blitzer sind auch alle wieder zurück. Und zwar Ludwigsfeld, Memminger Straße auf Höhe der Bäckerei. B30 Richtung Laubheim, Höhe der Abfahrt Erbach. B311 kurz vorm Donautal in Richtung Erbach. Das ist eine 80er-Zone. Und Dürmentingen, Ortseingang von Bad Buchau. Kommend. Alle weiteren Blitzer gibt's für euch zum Nachlesen auf donau3fm.de oder in der Donau 3 FM App.
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26: Euch wünsche ich einen schönen Donnerstagnachmittag. Seid's mir ehrlich, also zur Herbstzeit, da kochen wir doch alle richtig tolle Sachen. Und es schmeckt auch immer so gut, wenn man mal überlegt, was wir da an Gemüse aus dem Garten noch rausholen. Gestern haben wir bei uns die letzten Chilis geerntet. Dazu gab es noch einen Kürbis. Da haben wir dann ganz schnell ein bisschen Ofengemüse draus gemacht. Aus dem restlichen Kürbis noch eine Kürbiscremesuppe, ein bisschen Chili mit rein. Schön scharf, das ist schon was Tolles, was der Herbst noch zu bieten hat. Und wir bringen euch ein bisschen Herbst nach Hause, beziehungsweise in die Kiste.
31: Gefüllt ist die Kiste mit frischem Bio-Obst und Gemüse, passend zur Saison.
26: Wie ihr an diese Kiste rankommt und warum ihr euch dafür ein bisschen mit Obst und Gemüse auskennen solltet, das erfahrt ihr gleich um 13:45 hier bei mir

0: Leonie, Faded Love am Donnerstagnachmittag hier bei Donau 3 FM und jetzt geht's in die Kiste.
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0: 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Also schon mal ein bisschen so das Obst- und Gemüsewissen auffrischen. Ich habe auch gleich mal eine Frage an euch. Und zwar, welches Lieblingsgemüse, vielleicht sogar von euch, gehört botanisch gesehen eigentlich zu

0: den Bären und stammt eigentlich nicht aus der Region. Ist es die Fastinake, der Kürbis, die rote Beete oder der Wirsing? Was ist eigentlich eine Beere und stammt nicht aus zum Beispiel Europa? Eure Antwort jetzt an die 015024244x3. Dann schauen wir gleich mal, wie fit ihr seid.
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0: Fahrrad Love Sober am Donnerstagnachmittag. Wir schauen jetzt gleich nochmal aufs Gemüse. Ich habe ja gerade schon eine Frage gestellt und es kamen auch schon einige Nachrichten rein. Welches Herbstgemüse ist eigentlich eine Beere? Der Wirsing war mit dabei, rote Beete, Kürbis und so weiter und so fort. Peter, also mein Namensvetter, hat eine WhatsApp-Nachricht geschrieben. Er meint, es ist die rote Beete. Dachte ich anfangs auch, das ist aber leider falsch. Die richtige Antwort, und das finde ich schon wieder faszinierend, die richtige Antwort wäre der Kürbis. Der Kürbis ist eigentlich eine Beere, und zwar eine sogenannte Panzerbeere. Da gibt es auch noch mehr Früchte und Gemüsesorten, wo man sich denkt, okay, was hat man sich da wieder einfallen lassen? Zum Beispiel Gurken sind auch Beeren und Melonen zum Beispiel auch. Hat natürlich wahnsinnig viele botanische Gründe im Hintergrund. Brauchen wir jetzt aber gar nicht. Wenn ihr von uns so eine Frage gestellt habt und ihr habt natürlich dann auch die richtige Antwort, dann gibt's für euch die rollende Gemüsekiste. Also jetzt schon anmelden auf donau3fm.de. Ich drücke euch da natürlich die Daumen.
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3: Wir haben es Donnerstagnachmittag, kurz vor 2.
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25: Es ist 14 Uhr.
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27: Attacken an Ulmer Schulzentrum und Reiseverkehr kommt nach Schwaben. Ich bin Fabian Schober. Guten Tag. Wie sicher ist die Lage am Ulmer Kuhberg-Schulzentrum? Gestern hat ein Unbekannter auf der Toilette der Kuhberghalle einen 11-jährigen Schüler angegriffen. Schon Ende September wurde eine gleichaltrige Schülerin an derselben Stelle angegangen. Beide wurden nicht verletzt. Ob die Fälle zusammenhängen, prüft jetzt die Polizei. Die Beamten zeigen sich bis auf Weiteres dauerhaft am Schulzentrum während der Schulzeit. Abends übernimmt dann der Ordnungsdienst der Stadt Ulm. In 11 Bundesländern sind ab morgen Herbstferien, heißt, es wird wieder voll auf den Straßen. Und auf dem Weg in den Süden kommen die Urlauber gerne bei uns in der Region vorbei, Stichwort A8 und A7. Donau 3FM-Reporterin Diana Kramer, wann wird's denn so richtig voll?
28: Wie oft zu Ferienbeginn treffen ab Freitagmittag die ersten Urlaubsreisenden auf Berufspendler. Der Freitag ist laut ADAC deshalb einer der staureichsten Tage. Die nächste Reisewelle rollt dann traditionell am Samstagvormittag, vor allem Richtung Alpen und in der Gegenrichtung zu den Küsten. Im Ausland ist es besonders die Brenner-Autobahn in Österreich und Italien. Der ADAC rät deshalb, am besten sehr früh am Samstagmorgen oder erst am Sonntag loszufahren.
27: Ein Hagelschaden ist für die Schwaben richtig teuer. 3.300 Euro mussten die Versicherer in Baden-Württemberg im letzten Jahr zahlen. Der deutschlandweite Schnitt war über 1.000 Euro billiger bei 2.100 Euro. Die Versicherer gehen davon aus, dass sich die Zahlen bis 2050 mindestens nochmal verdoppeln werden. Grund sei der Klimawandel. Hagelstürme werden besonders im Süden immer häufiger. 27 Bauprojekte aus Ulm und dem Alb-Donau-Kreis haben beim Preis Beispielhaftes Bauen der Architektenkammer Baden-Württemberg abgeräumt. Gewinner sind unter anderem die Ulmer Wilhelmsburg, der Bahnhof Märklingen und die neue Stadtmitte in Blaustein. Und ein Projekt, über das sich der Schirmherr, Ulms Oberbürgermeister Martin Ansbacher, besonders freut.
29: Es hat mich sehr gefreut, dass eine unabhängige Jury sagt, also dass die Tiefgarage am Bahnhof beispielsweise und die Unterführung dort qualitativ hochwertig angesehen wird, weil sie gut funktioniert, weil sie gut ausgeschildert ist, weil das Parkhaus qualitativ hochwertig gestaltet ist, weil es auch natürlich unter Volldampf auch alles gebaut worden ist. Das wurde auch anerkannt. Also die Straßenbahn musste ja oben weiterfahren und so, wie das alles gelungen ist, das alles in ein Projekt zu gießen.
27: Alle 27 Gewinner aus der Region findet ihr auf donau3fm.de und da gibt's auch jederzeit mehr Nachrichten.
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31: Bei den Temperaturen sind wir derzeit so zwischen 16 und 20 Grad angelangt. Wir haben Sonne und Wolken im Mix im Angebot. Heute Nacht wird es wieder ein bisschen kälter, 3 bis 6 Grad bei den Tiefstwerten. Morgen am Freitag dann ähnlich schön herbstliches Wetter.
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31: Um 2:03 staut sich's auf der A8 in Richtung München zwischen dem Eichelberg und Hohenstadt. 6 Kilometer Stauzeitverlust bei knapp 20 Minuten. Dann rüber auf die A7 Richtung Ulm zwischen Heidenheim und Niederstotzingen. 3 Kilometer Stau. 10 Minuten kommen da oben drauf und in der Gegenrichtung Richtung Füssenreute runter zwischen Illertissen und Dettingen an der Ille. 1 Kilometer Stau. Ebenfalls Zeitverlust bei 10 Minuten. Dann hat's noch gescheppert auf der Konrad-Adenauer-Brücke. Wenn ihr von Neu-Ulm in Richtung Ulm rüber wollt, ein bisschen mehr Zeit mitbringen. Zeitverlust derzeit bei 10 Minuten.
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31: Geblitzt wird noch auf der B311 und zwar kurz vor dem Donautal, wenn ihr in Richtung Erbach unterwegs seid. In Ulm in der Haslerstraße steht noch ein Blitzer in der 30er-Zone. Herrlingen-Ortsdorf fahrt Richtung Wieblingen bei der Ampel und B30 Richtung Ulm, Höhe der Ausfahrt Erbach-Delmensingen.
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31: 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Und ich muss ganz ehrlich sagen, das Schwarmquiz in dieser Woche, das ist ziemlich einfach. Allein schon der Tipp von den letzten Tagen mit Winnetou und Co. hat viele ja schon in eine Richtung gedrückt, beziehungsweise euch dorthin geleitet. Aber ein paar dauert es doch noch ein bisschen. Deshalb gibt es für euch gleich den finalen Tipp. Tipp Nummer 4.
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0: Donnerstagnachmittag hier bei Donut FM, Billie Eilish, Birds of a Feather. Wir haben es genau 14.11 Uhr.
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0: Ja, was will man mehr als bei so einem Wetter einen Außentermin wahrnehmen? So macht's auch unsere Oma Rosa. Sie ist für euch jede Woche unterwegs, ganz egal welches Wetter wir da in Schwaben haben. Regen, Gewitter, Sonnenschein, so wie wir jetzt gerade haben. Richtig toll, freut sie natürlich auch und deshalb liefert sie uns immer jeden Tag einen Tipp. Jetzt für euch Tipp Nummer 4, Oma Rosa, wo bist?
2: Ich stand jetzt direkt vor einem Bauernhof in dem gesuchten Ort. Und genau dieser Bauernhof war schon ziemlich oft im Fernsehen. Der Bauer, also der Landwirt, der nämlich aus diesem Bauernhof stammt, war Teilnehmer bei der Reality-Show Lass mich go. Ich glaube das nicht, ich kann Englisch. Bauer sucht Frau.
0: Und da gibt's jetzt nicht so viele hier bei uns in der Region. Wenn ihr wisst, wo unsere Oma Rosa unterwegs ist, beziehungsweise wo dieser Landwirt wohnt, ja dann jetzt eure richtige Antwort an die 01520 242 4x3.
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0: Katy Perry, Watch It Burn am Donnerstagnachmittag. Wir haben es 14.20 Uhr und jetzt gleich freue ich noch mit dabei. Meine Namensvetter kann ja nur ein Riesenhit sein. Peter Fox, Haus am See.
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19: Ist für heute schnell erklärt. Sonne und Wolken im Mix. Temperaturen zwischen 16 und 18 Grad. Morgen dasselbe schöne Spiel.
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19: Es staut sich derzeit. Wir haben es eine Minute nach 2:30 und zwar auf der A8 Richtung München zwischen dem Eichelberg und Hohenstadt. 6 Kilometer Stau, Zeitverlust bei gut 20 Minuten. Dann A7 Richtung Ulm zwischen Heidenheim und Niederstotzingen. 3 Kilometer Stau, 10 Minuten kommen obendrauf. Und in der Gegenrichtung Richtung Füssenreute zwischen Illertissen und Dettingen. 2 Kilometer Stau, 10 Minuten plus.
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19: In Hellingen in der Osterfahrt stehen Blitzer Richtung Wieblingen und zwar bei der Ampel. Dann noch auf der B311 kurz vorm Donautal Richtung Erbach, 80er-Zone. B30 Richtung Ulmhöhe, der Ausfahrt Erbach-Delmensingen und nochmal B30 jetzt in Richtung Laubheim, auch auf Höhe der Abfahrt Erbach-Delmensingen. Also beidseitiger Blitzer, also es sind 2 Geräte auf jeder Seite, einer einmal Richtung Ulm, einmal Richtung Laubheim.
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19: Ja, 15. Oktober, das heißt Mitte Oktober haben wir es. Wir sind mittendrin im Herbst und da stellt sich wieder die große Frage, wenn die große Erkältungswelle rumgeht, lieber schneuzen, bis die Nase wund ist oder doch lieber hochziehen, wie es die Kids ja sehr oft machen. Die Antwort, die wird euch, denke ich mal, ein bisschen überraschen, was man lieber machen sollte. Und die Antwort weiß unser Schlaumeier nach einfach guter Musik um 3:45.

0: Justin Bieber mit Sorry, ein Riesenhit aus dem Jahr 2015 vom kleinen Justin. Donnerstagnachmittag kam es 14:42.
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0: 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Ja, was ist jetzt die bessere Wahl, wenn die Schnodderseuche wieder rumgeht? Alles ins Taschentuch oder doch lieber hochziehen? Unser Schlaumeier, der weiß die Antwort.
3: Ja, danke, Lisa. Das kommt ganz drauf an, wo du bist. Wenn du gerade deine neuen Schwiegereltern kennenlernst, wäre es vielleicht nicht die klügste Entscheidung, die Riechdüse aufzuräumen, sondern vielleicht lieber zum Taschentuch zu greifen. Aber was ist denn jetzt das Richtige und was ist vor allem gesünder? Gesellschaftlich ist das Nasehochziehen ja so ein klein bisschen verpönt, vor allem an Orten wie Arbeit, Bus etc. Zu Recht, denn das kann auch ganz schön nerven, wenn es einer oder eine ständig macht. Aber auch wenn es vielleicht nicht so elegant wirkt, sagen viele Experten, dass Hochziehen tatsächlich gesünder sein kann. Der Grund: beim kräftigen Schneuzen entsteht ein hoher Druck in der Nase, der Schleim und Bakterien in die Nasennebenhöhlen oder sogar ins Mittelohr drücken kann. Das erhöht das Risiko für Entzündungen wie Nasennebenhöhlen oder Mittelohrentzündungen. Beim Hochziehen hingegen wird das Sekret über den Rachen in den Magen befördert, wo die Magensäure die Erreger unschädlich macht. Klingt vielleicht nicht so appetitlich, ist aber aus medizinischer Sicht häufig besser. Also, auch wenn es in der Öffentlichkeit nicht so gern gesehen wird, hochziehen ist häufig die gesündere Wahl.
4: Jawohl, so und nicht anders.
3: Aber macht es vielleicht besser zu Hause, wenn ihr euch die seltsamen und leicht angewiderten Blicke eurer Mitmenschen sparen möchtet.
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3: Ja, so schaut's aus. Servus Michel.
4: Ja, servus. Ja, hi Scorricciato.
3: Aber echt, es war mir schon klar. Wir hatten gerade schon das Gespräch über Aschenbrödel. Hier, Drei Haselnüsse für Aschenbrödel. Da gibt es ja ganz besondere Figuren, die da mitspielen.
4: Ja, es geht ja bald wieder los, gell?
3: Richtig, der große Marathon. Was ist deine Lieblingsfigur aus Drei Haselnüsse fürs Aschenbrödel?
4: Ich bin da bei der Fraktion, die bei 92% liegt. Die meisten lieben Kleinröschen.
3: Oh, ja, sehr stark. Was ich auch stark finde, ist der Herr, der da mit dem Schlitten unterwegs ist, der dann einpennt, der wahrscheinlich schwer alkoholisiert mit diesem Gerät unterwegs ist. Wo ist da die Gendarmerie, frage ich mich da. Den finde ich cool und den Bäckersjungen.
4: Auch weißt du, welches Accessoire mir da am besten gefällt?
3: Ja.
4: Der bescheuerte Hut, diese Mütze von der Alten da. Ja, brutal.
3: Sehr, sehr großes Kino, als hätte sie einen Altkleidercontainer auf dem Kopf. So, wäre das auch geklärt. Viel Spaß beim Fernsehmarathon. Oh, ist das nett. So, das war's von Michel. Die weiteren Darbietungen gibt's gleich.
4: Morgen können wir vielleicht noch was über die Blunzen erzählen.
3: Ah, ja.
4: Denn ich habe heute erfahren, in der österreichischen Haubengastronomie, ist gleichzusetzen mit unserer Sternegastronomie, in Österreich ist die Blunze, also die Blutwurst, wieder sehr auf dem Vormarsch.
3: Also, und mit dieser kulinarischen Expertise gehen wir rein in den Donnerstagnachmittag, kurz vor drei.
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21: Es ist 15 Uhr.
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23: Das große Bauen in Biberach und Reiseverkehr kommt nach Schwaben. Ich bin Fabian Schober. Guten Tag. Biberach hat große Pläne und die kosten richtig Geld. 60 Millionen Euro, so viel will die Stadt allein nächstes Jahr in seine Baustellen stecken. Donau 3 FM-Reporter Paolo Percoco, wo geht das Geld denn hin?
24: Vor allem in Schulen, Straßen und den Hochwasserschutz, aber auch das historische Ulmer Tor soll in den kommenden Jahren weiter saniert werden, genauso wie die Volkshochschule oder das Stadion. Aber nicht alles läuft nach Plan. Der Umbau rund um den Biberacher Bahnhof wird zum Beispiel um ein ganzes Jahr verschoben. Auch die Sanierung der Birkendorf-Grundschule und der Neubau der Kita an der Rindenmoser Straße müssen warten.
23: In 11 Bundesländern sind ab morgen Herbstferien, heißt es wird wieder voll auf den Straßen. Und auf dem Weg in den Süden kommen die Urlauber gerne bei uns in der Region vorbei, Stichwort A8 und A7. Freitagmittag wird's zum ersten Mal so richtig voll, dann starten die ersten Urlauber gemeinsam mit den Berufspendlern. Die zweite Reisewelle kommt Samstagvormittag. Baden-Württemberg und Bayern haben erst in einer bzw. in 2 Wochen Herbstferien. Die Ulmer Wilhelmsburg, der Bahnhof in Märklingen und die neue Stadtmitte in Blaustein gehören zu den Gewinnern beim Preis Beispielhaftes Bauen. Schirmherr der Veranstaltung ist Ulms Oberbürgermeister Martin Ansbacher, der beim Thema Bauen auch gleichzeitig in die Zukunft schaut.
25: Mich beschäftigt schon, dass wir wahrscheinlich viel, viel mehr in Zukunft aufgrund des Ressourcenbedarfs, aufgrund der finanziellen Möglichkeiten, aufgrund des Flächenbedarfs in die Erhaltung, die Instandhaltung von Gebäuden investieren werden müssen, was Schulen anbelangt, was Kitas anbelangt. Da wird ein ganz großer Augenmerk in der Zukunft darauf gelegt werden. Also es wird mehr um Instandhaltung und Weiterentwicklung von bestehenden Bausubstanzen gehen als um Neubau.
23: Alle 27 Gewinner aus der Region findet ihr auf donau3fm.de. Die Mehlschwalbe ist der Vogel des Jahres 2027. Die Abstimmung der Naturschutzverbände NABU und LBV ist in den letzten Jahren zum Online-Trend geworden. Auch dieses Jahr haben fast 150.000 Menschen abgestimmt. Die Mehlschwalbe gilt in Deutschland als gefährdet. An modernen Gebäuden findet sie keine Nistplätze mehr und durch weniger Insekten geht ihr die Nahrung aus. Mehr Nachrichten gibt's wieder in einer halben Stunde und jederzeit auf donau3fm.de.
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4: Wunderschönes Herbstwetter. Also absolut der Herbst von seiner schönsten Seite heute. Wie geht's allerdings weiter? Und das ist die große Frage. Heute haben wir Temperaturen so an die 18 Grad. Vielleicht geht sogar noch was Richtung 20. Morgen schaut's nochmal ähnlich aus. Aber ab Samstag wird's dann deutlich kühler. 13, 14 Grad, vereinzelt auch Schauer.
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4: 15.03 Uhr, wir schauen auf die Straßen. Auf der A7 Richtung Ulm zwischen Dietmannsried und Bad Grönenbach 2 Kilometer Stau. Derzeit mindestens 6 Minuten Verzögerung. In der Gegenrichtung auf der A7 Richtung Füssen haben wir zwischen Illertissen und Dettingen ebenfalls Stau auf 2 Kilometern. Da sind es auch 6 Minuten Zeitverlust. Die A8 Richtung München zwischen Eichelberg und Hohenstadt auch nur Stop and Go 5 Kilometer. Mindestens 5 Minuten dauert es dort länger.
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4: Blitzer aktuell in Ludwigsfeld, auf der Memminger Straße auf Höhe der Bäckerei, dann in Herrlingen in der Ortsdorffahrt Richtung Wieblingen auf Höhe der Ampel. B311 kurz vorm Donautal in Richtung Erbach, dort in der 80er-Zone, und die restlichen Superblitzer könnt ihr jederzeit nachlesen auf donau3fm.de oder auch in eurer Donau 3 FM App.
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4: Servus zusammen.
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2: Das sind die Street Fighter!
4: Jawohl, das kommt den Älteren von euch wahrscheinlich bekannter vor als den Jüngeren. Ich persönlich kenne es eigentlich nur von Nintendo. Im August 1987, da standen die ersten Street Fighter Arcade Automaten in den deutschen Spielhallen. Und was das jetzt mit Kino zu tun hat, das finden wir gleich raus. Erstmal Musik von Madonna, von Jennifer Lopez und David Guetta und auch von Ava Max. Und dann gucken wir mal auf die Street Fighter.
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0: Beautiful Stranger. Und gleich haben wir Robbie Williams und auch Dua Lipa für euch. Vorher blicken wir noch kurz in die Welt der Leinwand. Und zwar ins Kino. Da geht es nämlich um Street Fighter. Na, Ryu, Ken Masters, Chung Li. Wenn es nicht klingelt, dann meistens bei den Jüngeren. Die Eltern sollten es noch kennen. Klar, heute geht's um den neuen Street Fighter Film. Ob der sich mit den gelungenen Videospieladaptionen aus diesem Jahr messen kann, diese Arcade-Games früher in den Spielhallen oder auch später bei Nintendo und so weiter. Na, unser Donau3FM-Filmexperte Luis Schäfer, er ist für uns in den Ring gestiegen.
1: Round 1, fight!
2: Bevor wir loslegen, machen wir einen kleinen Geschichtskurs. Das ist nämlich nicht der erste Street Fighter Film, den wir bekommen haben. 1995, da war ich noch heiße Luft, kam nämlich Street Fighter, die entscheidende Schlacht mit Jean-Claude Van Damme in die deutschen Kinos. Der gilt unter Kritikern und Fans überwiegend als ziemlich schlecht, hat sich im Laufe der Jahre aber einen gewissen So Bad It's Good Kultstatus erarbeitet. Dann kam noch Street Fighter The Legend of Chun-Li, der hat aber genauso schlecht abgeschnitten wie der erste. Das ist der Stand der Dinge, den der neue Teil, der nur Street Fighter heißt, im Nacken hat. Aber worum geht's denn eigentlich jetzt im neuen Street Fighter?
3: Jetzt wird der Abend endlich interessant.
2: Im Jahr 1993 werden die Rivalen Ryu und Ken Masters von der geheimnisvollen Chun-Li rekrutiert, um sich im World Warrior Tournament zu messen, bei dem Kämpfer aus aller Welt gegeneinander antreten.
4: Die wildesten, stärksten, tödlichsten Kämpfer der Welt.
2: Während im Ring allein Stärke können und Durchhaltevermögen über Sieg und Niederlage entscheiden, braut sich hinter den Kulissen eine weit größere Gefahr zusammen. Verantwortlich dafür ist der skrupellose M. Bison, der das Turnier für seine finsteren Pläne nutzen will.
5: Dieses Turnier ist nicht das, wonach es aussieht. Wenn du deinen Bruder retten willst, dann musst du kämpfen.
2: Um ihn aufzuhalten, müssen Ryu und Ken ihre Differenzen überwinden und wieder zusammenarbeiten. Während der Wettbewerb immer weiter eskaliert, merken die beiden, dass es hier um viel mehr geht als nur das World Warrior Tournament. Ob sich der neue Street Fighter Film zu seinen Vorgängern gesellen darf oder ob er siegreich aus dem Ring steigt, wird sich noch zeigen. Die Kämpfe sehen definitiv abgedreht, unterhaltsam und bretthart aus. Wenn das genau das Richtige für euch ist, dann bindet euch euer Stirnband um, zieht euch die Boxhandschuhe an und ab mit euch in Street Fighter. Nur im Kino.
1: You win. Perfect.
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1: Es ist kurz vor 3:30.
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21: Es ist 3:30.
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22: Das große Bauen in Biberach und hoher Besuch auf Schloss Reisensburg. Ich bin Fabian Schober. Guten Tag. Biberach hat große Pläne und die kosten richtig Geld. 60 Millionen Euro, so viel will die Stadt allein nächstes Jahr in seine Baustellen stecken. Donau 3FM-Reporter Paolo Percoco, wo geht denn das Geld hin?
0: Vor allem in Schulen, Straßen und den Hochwasserschutz, aber auch das historische Ulmer Tor soll in den kommenden Jahren weiter saniert werden, genauso wie die Volkshochschule oder das Stadion. Aber nicht alles läuft nach Plan. Der Umbau rund um den Biberacher Bahnhof wird zum Beispiel um ein ganzes Jahr verschoben. Auch die Sanierung der Birkendorf Grundschule und der Neubau der Kita an der Rindenmoser Straße müssen warten.
22: Schnellere Hilfe für Kinder und Jugendliche mit psychischen Problemen. Wie das klappen kann, darüber beraten gerade rund 50 Fachleute und junge Menschen. Los ging's gestern in der Villa Eberhard in Ulm mit Ministerpräsident Cem Özdemir und Ulms Oberbürgermeister Martin Ansbacher. Heute sind sie umgezogen nach Schloss Reisensburg in Günzburg. Da suchen sie noch bis morgen nach Lösungen, damit junge Menschen früher Unterstützung bekommen und Hilfsangebote besser zusammenarbeiten. 2 Jahre lang hat die Bürokratiekommission des Bayerischen Landtags gegrübelt und diskutiert. Jetzt fordert sie entschlossene Maßnahmen beim Bürokratieabbau und kritisiert die hohe Zahl an Beamten und offiziellen Ämtern in Bayern. Sie soll durch Digitalisierung und mehr KI-Einsatz runtergeschraubt werden. Kleinere Gemeinden sollen ihre Verwaltungsaufgaben bündeln. In dem Abschlussbericht stehen insgesamt über 190 solcher Vorschläge. Die Mehlschwalbe ist der Vogel des Jahres 2027. Bei der Online-Abstimmung haben fast 150.000 Menschen abgestimmt. Donau 3FM-Reporter Ronny Thorau hat sich mal schlau gemacht über die Mehlschwalbe.
1: Also die Mehlschwalbe gilt als echte Luftakrobatin, als Vorbotin des Sommers auch und sie ist eine echte Künstlerin beim Nestbau. Da fangen allerdings oft ihre Probleme an. Die Mehlschwalbe braucht Lehmpfützen für ihre Lehmnester. Dürre und zu viel Asphalt lassen Lehmpfützen aber seltener werden. Auch der Schwund von Insekten macht ihr zu schaffen und Menschen entfernen oft unerlaubt ihre Nester. Der Titel Vogel des Jahres soll dafür jetzt Aufmerksamkeit schaffen, damit da quasi eine bessere Nachbarschaft entsteht zwischen Mehlschwalbe und Mensch.
22: 45% der Stimmen hat die Mehlschwalbe geholt. Vielleicht sollte sie ja mal in die Politik gehen. Mehr Nachrichten gibt's wieder in einer halben Stunde und jederzeit auf donau3fm.de.
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8: Wunderschönes Wetter heute, na, schön ist geworden. Also, viel Sonnenschein, bis zu 20 Grad kriegen wir heute vielleicht noch hin. Regional natürlich unterschiedlich. Morgen schaut es nochmal ähnlich aus. In den Nächten bleiben wir erstmal bei 5 bis 6 Grad. Etwas bedeckter und vereinzelt mit Schauern wird dann der Samstag daherkommen.
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8: 15.33 Uhr auf der A7 Richtung Ulm kommt es zwischen Dietmannsried und Bad Grönenbach zu Behinderungen. 2 Kilometer Stau, 6 Minuten Verzögerung im Moment. In der Gegenrichtung, Richtung Füssen, zwischen Illertissen und Dettingen haben wir ebenfalls 2 Kilometer Stau, 6 Minuten auch da obendrauf. Und aktuell kommt noch rein die A96 Richtung München zwischen Stetten und Mindelheim, ein defekter PKW.
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8: Blitzer aktuell in Ludwigsfeld auf der Memminger Straße auf Höhe der Bäckerei. In Herlingen Ortsdorf Fahrtrichtung Wieblingen auf Höhe der Ampel und B311 kurz vorm Donautal in Fahrtrichtung Erbach dort in der 80er-Zone.
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8: Kordig. So, ich hoffe, ihr habt heute schon mal eure Hände gewaschen, gell? Also, ihr wisst ja Bescheid, ne? Erst Daumen, dann Handinnenflächen, dann zwischen den Fingerchen. Eigentlich ist Händewaschen gar nicht so schwer, aber gerade in der kalten Jahreszeit dann ist es wichtig, es richtig zu machen.
24: Viel wichtiger ist, dass wir unsere Hände 20 bis 30 Sekunden lang gründlich einseifen.
8: Ja, ob Wasser allein ausreicht, wie oft ihr die Hände waschen solltet und mit welcher Temperatur, das gibt's gleich. Wer hätte gedacht, dass ich mal über sowas berichten darf, gell? Man macht's ja jeden Tag mehrfach.
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0: ne? Rima und Selena Gomez, und die haben da mal einfach mal mit so lololo einen Song gemacht. Auch nicht schlecht. Und sogar noch in den Charts. Unglaublich. Gleich einmal Taylor Swift für euch, die neue Patient Zero. So, dann gucken wir jetzt mal auf die Hände, ob sie auch sauber sind. Na, Hände waschen machen wir ja alle jeden Tag und das auch noch öfter. Ich hoffe das zumindest mal. Aber mal ehrlich, wie oft geht's einfach nur kurz unter den Wasserhahn und fertig? Dabei könnt ihr beim Händewaschen tatsächlich einiges falsch machen. Heute am 15. Oktober ist Welthändewaschtag und genau deshalb schauen wir mal auf ein paar Mythen. Meine Kollegin Jana Faas weiß mehr. Jana, Mythos 1, heißes Wasser reinigt besser. Stimmt das?
1: Ja, viele glauben, dass heißes Wasser die Hände sauberer macht. Das stimmt aber gar nicht. Ob warm oder kalt, spielt bei der Entfernung von Krankheitserregern keine Rolle. Viel wichtiger ist, dass wir unsere Hände 20 bis 30 Sekunden lang gründlich einseifen. Die Wassertemperatur kann also einfach so eingestellt werden, wie es für euch angenehm ist.
0: Ja, hört sich schon mal gut an. Aber ich dachte wirklich auch immer, heißes reinigt besser. Das sagen doch viele Ärzte immer, gell? Also Temperatur schon mal egal. Wie schaut's denn damit aus, dass Wasser allein zum Händewaschen ausreicht?
1: Auch das stimmt nicht ganz. Wasser allein entfernt zwar schon einen Teil der Krankheitserreger, mit Seife funktioniert es aber natürlich deutlich besser. Und dafür braucht es übrigens keine spezielle antibakterielle Seife. Ganz normale, milde Seife reicht im Alltag völlig aus.
0: Also mit Seife ist klar, ich habe gehört, je öfter waschen, desto besser.
1: Klingt erstmal logisch, ist aber ebenfalls ein Irrtum. Wer seine Hände ständig wäscht, kann damit die Haut strapazieren und ihren natürlichen Schutzmantel angreifen. Es kommt also nicht darauf an, sich möglichst oft die Hände zu waschen, sondern vor allem in den richtigen Situationen, zum Beispiel natürlich bitte nach dem Toilettengang, vor dem Essen oder nach dem Naseputzen.
0: Ja, dann mache ich das vielleicht doch zu häufig, aber ich behalte es trotzdem bei, sonst fühle ich mich nicht wohl. Also heute Welthändewaschtag. Wir halten fest, Wassertemperatur egal, mit Seife wichtig und vor allem nach den richtigen Situationen, vor allem jetzt in der kalten Jahreszeit, in der wieder viele krank sind, da ist es wichtig, dass wir die Hände richtig waschen.
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3: Hey guys, it's Taylor Swift. And this is my new song, Patient Zero. Yeah, and really proud of it. So let's get into it.
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3: Jetzt haben wir es kurz vor 16 Uhr und gleich die Nachrichten mit Fabian Schober für euch.
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20: Das große Bauen in Biberach und hoher Besuch auf Schloss Reisensburg. Ich bin Fabian Schober. Guten Tag. Baustellen kosten bekanntlich Geld. Im Biberacher Fall 60 Millionen Euro allein im nächsten Jahr. Das sind große Pläne. Bei einigen Projekten muss die Stadt aber auch auf die Bremse treten. Donau 3 FM-Reporter Paolo Percoco, wo wird das Geld reingesteckt?
3: Vor allem in Schulen, Straßen und den Hochwasserschutz, aber auch das historische Ulmer Tor soll in den kommenden Jahren weiter saniert werden, genauso wie die Volkshochschule oder das Stadion. Aber nicht alles läuft nach Plan. Der Umbau rund um den Biberacher Bahnhof wird zum Beispiel um ein ganzes Jahr verschoben. Auch die Sanierung der Birkendorf Grundschule und der Neubau der Kita an der Rindenmoser Straße müssen warten.
20: Schnellere Hilfe für Kinder und Jugendliche mit psychischen Problemen. Darüber beraten gerade rund 50 Fachleute und junge Menschen. Los ging's gestern in der Villa Eberhard in Ulm mit Ministerpräsident Cem Özdemir und Ulms Oberbürgermeister Martin Ansbacher. Heute sind sie umgezogen nach Schloss Reisensburg in Günzburg. Da suchen sie noch bis morgen nach Lösungen, damit junge Menschen früher Unterstützung bekommen und Hilfsangebote besser zusammenarbeiten. 2 Jahre lang hat die Bürokratiekommission des Bayerischen Landtags gegrübelt und diskutiert. Jetzt fordert sie entschlossene Maßnahmen beim Bürokratieabbau und kritisiert die hohe Zahl an Beamten und offiziellen Ämtern in Bayern. Sie soll durch Digitalisierung und mehr KI-Einsatz runtergeschraubt werden und kleinere Gemeinden sollen ihre Verwaltungsaufgaben bündeln. In dem Abschlussbericht stehen insgesamt über 190 solcher Vorschläge. Da glühen die Herzen der Fans der britischen Royals. Zum ersten Mal seit 6 Jahren haben sich Prinz Harry und seine Frau Meghan bei einem royalen Termin gezeigt. In Nottingham wurden sie lautstark bejubelt.
13: Stundenlang hatten einige Fans mit Blumen und Luftballons auf das Paar gewartet. Harry und Meghan nahmen sich Zeit für Fotos und Umarmungen. Die beiden besuchen gemeinnützige Organisationen, die sich unter anderem für benachteiligte Jugendliche und gegen Armut einsetzen. Zuletzt waren Harry und Meghan 2022 gemeinsam in Großbritannien aufgetreten, zur Beerdigung von Queen Elizabeth. In diesem Sommer zogen sie überraschend mit ihren beiden Kindern zurück. Aus London, Philipp Detlefs.
20: Die Familie lebt jetzt offenbar in den Cotswolds, westlich von London. Das ist so etwas wie das britische Beverly Hills. Mehr Nachrichten gibt's wieder in einer halben Stunde und jederzeit auf donau3fm.de.
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3: So, heute sind wir so fast schon an der 20-Grad-Marke gelandet. Und wenn ihr zum Beispiel auf eurem Balkon oder auf eurer Terrasse ein Thermometer so richtig in der Sonne hängen habt, dann kann da durchaus auch mal 25 draufstehen. Stimmt aber dann nicht. So, in der Nacht geht's runter auf 5 Grad. Morgen ähnliches Wetter wie heute, bis zu 20 Grad. Samstag dann nur noch bis 14 Grad, vereinzelt auch Schauer möglich.
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3: 16.04 Uhr A7 Richtung Ulm zwischen der Anschlussstelle Heidenheim und gegen Herbrechtingen. 1 Kilometer Stau, 5 Minuten obendrauf. A96 Richtung München zwischen Stetten und Mindelheim, defekter PKW. Und dann haben wir noch einen Unfall. B30 bzw. B10 Biberach Richtung Ulm. Wenn ihr zwischen Wieblingen und der B28 unterwegs seid, so bei Neu-Ulm-Mitte, eine ungesicherte Unfallstelle auf dem Standstreifen. Vorsicht in diesem Bereich.
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3: Blitzer aktuell hätten wir reinbekommen in Herrlingen in der Ortsausfahrt Richtung Wippingen.

Servus zusammen, schönen Nachmittag mit Donau 3 FM. Gleich werden wir ins Promiversum schauen. Kurt Krömer ist gerade in aller Munde, ist bekannt dafür, seine Gäste und Gesprächspartner ordentlich ins Schwitzen zu bringen. In seiner neuen Show steht für die Promis das ganze Jahr Jenseits auf dem Spiel. Was er sich ausgedacht hat und wann es losgeht, das hört ihr gleich.

0: Shines on TV und Morten Harket und seine Band. Aha! So, zwei Promis, ein Gastgeber und die große Frage, Himmel oder Hölle? Wie Kurt Krömer das in seiner neuen Show entscheiden will, das hört ihr jetzt.
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3: Freunde der gepflegten Unterhaltung, Komiker Kurt Krömer bekommt wieder eine eigene Fernsehshow. Und jetzt steht der Starttermin fest. Krömers letzte Stunde läuft ab dem 26. November und zwar bei ZDF Neo. Der Titel klingt dramatisch, dahinter steckt aber eine ziemlich schräge Spielidee. In jeder Folge treten zwei prominente Gäste gegeneinander an. Sie müssen dann Test absolvieren und Punkte sammeln. Und wer am Ende mehr Punkte hat, kommt dann in Krömers Show ins Paradies. Ja, und für den anderen, für den geht's in die Hölle. Natürlich ist das Ganze Comedy. Wie diese Tests genau aussehen, welche Promis mitmachen, das verrät der Sender bisher noch nicht. Viele kennen Krömer ja noch aus Shay Krömer, seiner Gesprächssendung im nachgebauten Verhörzimmer.
4: Ich weiß nicht, ob Sie das Konzept dieser Sendung kennen. Wir laden uns Arschlöcher ein und wir laden uns Freunde ein und ich sag nicht, wer ist.
3: Die hat er 2022 beendet. Jetzt wechselt er mit seiner neuen Show zu ZDF Neo. Die Folgen laufen dann immer am Donnerstag um 22.15 Uhr. Wer gleich schon weiterschauen möchte, findet schon am ersten Tag, also dann am 26. November, alle Folgen im ZDF-Streaming-Angebot.
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0: jetzt habe ich gerade noch mal geschaut, wer nächste Woche bei uns zu Gast ist. Und da freue ich mich. Pünktlich zum Herbstbeginn, kann man ja sagen, reden wir mit der Starköchin Cornelia Poletto. Vielleicht auch über das ein oder andere Rezept. Ich könnte mir vorstellen, Steinpilze und Kürbis und Ziegenkäse und vielleicht auch ein bisschen Pasta.
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3: Gleich haben wir es 16:30 und gleich die aktuellsten Nachrichten mit Fabian Schober. Da bringen wir wieder Farbe ins Spiel.
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17: Schwaben sucht Landarzt und Tankrabatt bleibt ein Streitthema. Ich bin Fabian Schober. Guten Tag. 75 neue angehende Landärzte für Baden-Württemberg. Sie verpflichten sich nach dem Studium 10 Jahre lang auf dem Land als Haus- oder Kinderarzt zu arbeiten. Donau-3FM-Reporterin Jana Faas, haben doch wieder mehr Medizinstudenten Lust auf das Ländliche?
18: Ja, das Auswahlverfahren für die Landarztquote ist erfolgreich abgeschlossen. Alle Studienplätze wurden vergeben. Besonders Frauen nehmen das wahr. 58 der Ausgewählten sind weiblich. Beworben hatten sich fast 300. Auch aus unserer Region kommen einige der Medizinstudenten, die im besten Fall dann in den schwäbischen Gemeinden eingesetzt werden. 3 angehende Landärzte aus Ulm, 2 aus Inzighofen und je einer aus Bad Saugau und Bad Waldsee.
17: Seit 2 Wochen gibt's den Tankrabatt 3.0 und die Kritik hört einfach nicht auf. Wirtschaftswissenschaftler sagen, der Rabatt kommt nur zu circa 2/3 beim Autofahrer an. Das haben IFO und DIW berechnet. Das Bundeskartellamt bestätigt das und sieht auch teils deutliche Lücken. Dagegen hält die Mineralölbranche, die weiterhin sagt, wir geben alles weiter. Bei den ersten beiden Tankrabatten hatten die Ölkonzerne das nachweislich nicht getan. Schnellere Hilfe für Kinder und Jugendliche mit psychischen Problemen. Darüber beraten gerade rund 50 Fachleute und junge Menschen. Los ging's gestern in der Villa Eberhard in Ulm mit Ministerpräsident Cem Özdemir und Ulms Oberbürgermeister Martin Ansbacher. Heute sind sie umgezogen nach Schloss Reisensburg in Günzburg. Da suchen sie dann noch bis morgen nach Lösungen, damit junge Menschen früher Unterstützung bekommen und Hilfsangebote besser zusammenarbeiten. Da glühen die Fans der britischen Royals zum ersten Mal. Seit 6 Jahren haben sich Prinz Harry und seine Frau Meghan bei einem royalen Termin gezeigt. In Nottingham wurden sie lautstark bejubelt.
19: Stundenlang hatten einige Fans mit Blumen und Luftballons auf das Paar gewartet. Harry und Meghan nahmen sich Zeit für Fotos und Umarmungen. Die beiden besuchen gemeinnützige Organisationen, die sich unter anderem für benachteiligte Jugendliche und gegen Armut einsetzen. Zuletzt waren Harry und Meghan 2022 gemeinsam in Großbritannien aufgetreten, zur Beerdigung von Queen Elizabeth. In diesem Sommer zogen sie überraschend mit ihren beiden Kindern zurück. Aus London, Philipp Detlefs.
17: Die Familie lebt jetzt offenbar in den Cotswolds, westlich von London. Das ist so etwas wie das britische Beverly Hills. Mehr Nachrichten gibt's wieder in einer halben Stunde und jederzeit auf donau3fm.de.
3: So, Cotswolds.
17: Cotswolds.
3: Das sieht wirklich nicht so appetitlich an wie Beverly Hills.
17: Sieht aber sehr schön aus. Okay. Also Bilder sprechen da eine schöne Sprache.
3: Ich werde gleich mal in die Cotswolds reinschauen.
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3: Die Temperaturen bei 18 Grad sind wir im Schnitt und morgen wird es nochmal ein ähnliches Wetter geben. Vielleicht sogar bis an die 20 Grad ran, bevor es dann am Samstag nur noch 14 Grad gibt und dann vereinzelt sogar Schauer geben kann.
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3: 16.33 Uhr A8 Richtung München zwischen Ulm Nord und Ulm Ost. Eine ungesicherte Unfallstelle. Auto ist nicht mehr fahrbereit, deswegen staut sich's da so nach und nach. Da müsst ihr auf jeden Fall mit längeren Verzögerungen rechnen. Zwischen Stetten und Mindelheim haben wir auf der A96 Probleme. Gibt's einen defekten PKW. Und die A7 kommt gerade noch rein Richtung Ulm zwischen Kempten und Woringen. 6 Kilometer Stau, 1 Stunde Zeitverlust.
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3: Super Blitzer seit heute in Herrlingen in der Ortsausfahrt Richtung Wippingen. Dort in der 30er-Zone. Im Weiteren haben wir noch in Ludwigsfeld und zwar auf Höhe der Bäckerei in der Ortsdurchfahrt.
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3: Servus zusammen, schönen Nachmittag mit Donau 3FM heute bei diesem wunderschönen Wetterchen. So, und gleich stellen wir euch wieder ein Top-Restaurant aus der Region vor. In dieser Woche wird es bei den Donau 3FM Gourmet-Wochen echt authentisch italienisch. Für welches Restaurant ihr in dieser Woche Gutscheine abstauben könnt, ja, das gibt's gleich bei mir nach The Weeknd, nach Culture Club und nach Take That mit Michael Patrick Kelly.

0: Weekend. Can't feel my face. Dann wird's aber ernst, gell? So, gleich einmal Leonie und Callum Scott für euch. Vorher noch ein großer Hinweis für morgen.
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2: Ja, es hört sich sehr, sehr gut an, gell? Gerade für mich als Italien-Fan. Ja, morgen habt ihr die Gelegenheit. Einfach abwarten, wann der Shop geöffnet wird. Das läuft natürlich wieder online ab in der Gute Laune Morning Show. Und dann müsst ihr aber schnell sein, denn die Gutscheine sind natürlich begrenzt und in der Regel ruckizucki vergriffen. Also, morgen ist es soweit.
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0: Bande und Yes and. Gleich wird's 17 Uhr, gleich Fabian Schober mit euren aktuellsten Nachrichten.
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13: Schwaben sucht Landarzt und Tankrabatt bleibt ein Streitthema. Ich bin Fabian Schober. Guten Tag. 75 neue angehende Landärzte für Baden-Württemberg. Sie verpflichten sich nach dem Studium 10 Jahre lang auf dem Land als Haus- oder Kinderarzt zu arbeiten. Donau 3FM-Reporterin Jana Faas, haben jetzt doch wieder mehr Medizinstudenten Lust auf das Ländliche?
14: Ja, das Auswahlverfahren für die Landarztquote ist erfolgreich abgeschlossen. Alle Studienplätze wurden vergeben. Besonders Frauen nehmen das wahr. 58 der Ausgewählten sind weiblich. Beworben hatten sich fast 300. Auch aus unserer Region kommen einige der Medizinstudenten, die im besten Fall dann in den schwäbischen Gemeinden eingesetzt werden. 3 angehende Landärzte aus Ulm, 2 aus Inzigkofen und je einer aus Bad Saulgau und Bad Waldsee.
13: Seit 2 Wochen gibt's den Tankrabatt 3.0 und die Kritik, die hört nicht auf. Wirtschaftswissenschaftler sagen, der Rabatt kommt nur zu circa 2/3 beim Autofahrer an. Das haben IFO und DIW berechnet. Das Bundeskartellamt bestätigt das und sieht auch teils deutliche Lücken. Dagegen hält die Mineralölbranche, die weiterhin sagt, wir geben alles weiter. Bei den ersten beiden Tankrabatten hatten die Ölkonzerne das nachweislich nicht getan. Patienten sollen im Notfall effektiver und besser versorgt werden. Die Reform dazu hat heute der Bundestag beschlossen. Das erste Gespräch findet dann schon vor dem Besuch beim Arzt statt.
15: Künftig soll in einer fachlichen Ersteinschätzung telefonisch oder vor Ort festgelegt werden, welche Hilfe jemand braucht. Je nach Dringlichkeit werden dann Patienten in eine Arztpraxis, in eine Notdienstpraxis oder in die Notaufnahme vermittelt. So Gesundheitsminister Carsten Lindemann heute im Bundestag. Rettungsdienste und Notaufnahmen sollen so von vermeidbaren Behandlungsfällen entlastet werden. Aus Berlin, Tine Klimach.
13: Für Vereine, Künstler und alle Kultureinrichtungen aus Ulm gibt's nächstes Jahr wieder Fördergelder von der Stadt. Ab jetzt könnt ihr euch bewerben. Besonders gefragt sind innovative Ideen, die das kulturelle Angebot der Stadt erweitern. Bewerben könnt ihr euch online bis zum 1. Dezember. Welche Projekte gefördert werden, das entscheidet der Ulmer Gemeinderat Anfang Februar 2027. Alle Infos findet ihr auf donau3fm.de und da gibt's auch jederzeit mehr Nachrichten.
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0: 17 Grad, Temperaturen also bereits rückläufig. In der Nacht geht's runter auf 5 Grad. Morgen kriegen wir wieder einen schönen Tag, bis zu 20 Grad. Und Samstag ist dann wieder so ein Sorgenkind. Da ist es meist bedeckt, vereinzelt auch Schauer bei nur noch 14 Grad.
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0: 17.03 Uhr, wir schauen auf die Straßen in Schwaben. Behinderungen aktuell folgende Strecken sind betroffen. Fangen wir mal an auf der A8 Richtung München zwischen Ulm-Nord und Ulm-Ost. Eine ungesicherte Unfallstelle, Vorsicht in diesem Bereich. Und Richtung München auch zwischen Ulm-West und Ulm-Ost 2 Kilometer Stau. Derzeit 16 Minuten Zeitverlust. Auf der Blaubeurer Straße Ulm kommt es zu Behinderungen zwischen Kurt-Schumacher-Ring und Blaubeurer Tor. Dichter Verkehr, 6 Minuten Zeitverlust. Dann haben wir Sülflingen Richtung Ehinger Tor. Probleme auch da. Gibt es größere Rückstaus bis weit nach Sülflingen rein wegen Markierungsarbeiten, die gerade eben aber so langsam zu Ende gehen. Es könnte aber noch ein Weilchen anhalten, weil ja auch der Feierabendverkehr noch voll in Gange ist. Gute Fahrt allen unterwegs.
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0: Blitzer in Weißenhorn auf der Daimlerstraße gegenüber Peri. In Ludwigsfeld in der Ortsdurchfahrt vor der Bäckerei. Und in Herrlingen, da steht seit heute auch ein Superblitzer, Ortsausfahrt Richtung Wippingen.
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0: Biberach will nächstes Jahr kräftig in Schulen, Straßen und auch neue Bauprojekte investieren. Doch einiges wird auch verschoben. Wo jetzt richtig Geld reinfließt und wo ihr euch noch gedulden müsst, darüber sprechen wir gleich im Donau 3 FM Update.

0: Touch of You bei Donau 3 FM heute am Donnerstagnachmittag. Gleich Katy Perry für euch mit The One That Got Away.
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0: 60 Millionen Euro, das ist ein ganz ordentlicher Batzen Geld und der fließt im nächsten Jahr in die Biberacher Baustellen. Fabian Schober von den Donau 3 FM Nachrichten. In welche Projekte wird das Geld reingesteckt?
2: Ja, vor allem in die Schulen. Allein 15 Millionen Euro sind nächstes Jahr für die Sanierung des Pestalozzi-Gymnasiums geplant. Auch die Mittelberg-Grundschule, die Geisenthal-Grundschule und die Mali-Gemeinschaftsschule werden saniert oder erweitert. Der Rest geht in weitere Gebäude, wie dem Ulmer Tor, der Volkshochschule und dem Stadion. Und Hochwasserschutz hat auch Priorität.
0: Klingt nach einer Menge Baustellen, aber nicht alles läuft nach Plan, oder?
2: Ja, das wäre auch zu schön, ne? Bei der Birkendorf-Grundschule dauert es noch ein bisschen mit der Sanierung. Baubeginn soll da jetzt erst 2029 sein. Genauso beim neuen Kindergarten an der Rindenmoser Straße und beim Bahnhof gibt es ein paar Abstimmungsprobleme mit der Deutschen Bahn. Die Erweiterung vom Kindergarten in Ringschneid wurde sogar ganz aus dem Programm gestrichen. Dafür geht es beim neuen Wohngebiet Taubenplätzle 3 schneller. Da soll die Erschließung dann schon nächstes Jahr starten.
0: Was für ein schöner Name, Taubenplätzle. Wo wohnst du?
2: Taubenplätzle 3. Im Taubenplätzle 3.
0: Ja, durchaus ganz besondere. Danke dir, Fabian. Also viel Geld für Biberachs Zukunft, aber einige Projekte brauchen noch Geduld. Welche genau, das lest ihr nochmal nach auf donau3fm.de.
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2: Es ist kurz vor 5:30.
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1: Es ist 5:30.
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0: Schwaben sucht Landarzt und Bierdrama bei Burgau. Ich bin Fabian Schober. Guten Tag. 75 neue angehende Landärzte gibt es für Baden-Württemberg. Sie verpflichten sich nach dem Studium 10 Jahre lang auf dem Land als Haus- oder Kinderarzt zu arbeiten. Donau 3 FM-Reporterin Jana Faas, haben jetzt doch wieder mehr Medizinstudenten Lust auf das Ländliche?
17: Ja, das Auswahlverfahren für die Landarztquote ist erfolgreich abgeschlossen. Alle Studienplätze wurden vergeben. Besonders Frauen nehmen das wahr. 58 der Ausgewählten sind weiblich. Beworben hatten sich fast 300. Auch aus unserer Region kommen einige der Medizinstudenten, die im besten Fall dann in den schwäbischen Gemeinden eingesetzt werden. 3 angehende Landärzte aus Ulm, 2 aus Inzigkofen und je einer aus Bad Saugau und Bad Waldsee.
0: Gestern hat's auf der A8 bei Burgau gekracht. Der Stau hat uns abends lange im Verkehrsservice beschäftigt. Jetzt gibt's Details zu dem Unfall und da müssen Bierliebhaber stark sein. Bei dem LKW ist ein Reifen geplatzt. Dabei hat er über 1400 Kisten Bier verloren. Verletzt wurde niemand, das Bier ist aber eben für immer verloren. Den Schaden schätzt die Polizei auf über 100.000 Euro. Patienten sollen im Notfall effektiver und besser versorgt werden. Die Reform dazu hat heute der Bundestag beschlossen. Das erste Gespräch findet dann schon vor dem Besuch beim Arzt statt.
18: Künftig soll in einer fachlichen Ersteinschätzung telefonisch oder vor Ort festgelegt werden, welche Hilfe jemand braucht. Je nach Dringlichkeit werden dann Patienten in eine Arztpraxis, in eine Notdienstpraxis oder in die Notaufnahme vermittelt. So Gesundheitsminister Carsten Lindemann heute im Bundestag. Rettungsdienste und Notaufnahmen sollen so von vermeidbaren Behandlungsfällen entlastet werden. Aus Berlin, Tine Klimach.
0: Für Vereine, Künstler und alle Kultureinrichtungen aus Ulm gibt's nächstes Jahr wieder Fördergelder von der Stadt. Ab jetzt könnt ihr euch bewerben. Besonders gefragt sind innovative Ideen, die das kulturelle Angebot der Stadt erweitern. Bewerben könnt ihr euch online bis zum 1. Dezember. Welche Projekte gefördert werden, das entscheidet der Ulmer Gemeinderat Anfang Februar 2027. Alle Infos findet ihr auf donau3fm.de und da gibt's auch jederzeit mehr Nachrichten.
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2: In der kommenden Nacht gehen die Temperaturen auf 5 bis 6 Grad runter. Morgen haben wir nochmal einen ähnlichen Tag, wie wir ihn heute haben. Bis zu 20 Grad sind dann sogar drin. Am Samstag dann meist bedeckt. Vereinzelt gibt es sogar Schauer in der Region und Temperaturen nur noch bis maximal 14 Grad.
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2: Kurz nach 5:30, wir schauen auf die Straßenbehinderungen auf der A8 Richtung München zwischen Märklingen und Ulm-Ost. 4 Kilometer Stau, über 30 Minuten verliert ihr dort. Richtung München zwischen Ulm-Nord und Ulm-Ost läuft eine Unfallaufnahme auf dem linken Fahrstreifen. Dann haben wir noch die B19 Ahlen Richtung Gingen zwischen Ahlen-Oberkochen Süd und Königsbronn. Auch da verliert ihr 8 Minuten und das war's. Wir wünschen gute Fahrt.
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2: Zwei neue sind dazugekommen und zwar auf der Daimlerstraße in Weißenhorn gegenüber Peri und in Krumbach auf der Südstraße in der Nähe der Gärtnerei Richtung Rewe. Beidseitig in der 30er-Zone. Super Blitzer.

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1: Servus zusammen, einen schönen Nachmittag oder Vorabend, wie man es auch immer nennen mag. Gerade eben haben wir vom Bierdrama gehört, ne? Einem gemütlichen Bier den Tag mit Freunden ausklingen lassen oder am Wochenende feiern gehen. Da darf eines nicht fehlen, ne? Leckere Getränke, und dafür sorgen unsere Barkeeper, die mixen, zapfen und servieren uns unsere Lieblingsdrinks. Und genau deswegen suchen wir diese Woche in den Schwaben Top 10 Schwabens beliebteste Barkeeper.
2: Weil er echt leckere Cocktails macht mit ausgefallenen Eigenkreationen, tollen Zutaten und auch ein bisschen ungewöhnlichen Zutaten manchmal.
1: Welche Barkeeper schon nominiert wurden und wie ihr euren eigenen Favoriten ins Rennen schicken könnt, das erfahrt ihr gleich bei mir, direkt nach Lost Frequencies, nach Bryan Adams und nach Bebe Rexha und Faithless.

0: 93FM mit Lost Frequencies und The Feeling. Jetzt kommen wir mal zu den Barkeepern. Ich habe es ja vorher schon angesprochen. Für viele ja sind das richtige Helden, gell?
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0: In den Schwaben Top 10 suchen wir nämlich die beliebtesten Barkeeper und Barkeeperinnen im Schwaberländle. Na, Mojito, Aperol, Spritz, Caipirinha oder doch lieber wieder mal ein Hugo. Die richtigen Drinks, die gehören zu einem gelungenen Barabend mit Freunden einfach dazu. Und dafür brauchen wir gute Barkeeper, die wissen, wie sie unsere Lieblingsgetränke perfekt zubereiten. Und genau deswegen suchen wir eure Lieblingsbarkeeper oder Barkeeperinnen. Anna hat ihren Favoriten bereits nominiert.
3: Ich habe den Jong aus der Main Room Bar in Ulm nominiert, weil er erstens unfassbar sympathisch und lustig ist und weil er echt leckere Cocktails macht mit ausgefallenen Eigenkreationen, tollen Zutaten und auch ein bisschen ungewöhnlichen Zutaten manchmal und weil er eine sehr, sehr hohe Expertise hat, was Cocktails und Spirituosen und Getränke angeht.
0: Okay, ist natürlich nicht die einzige Nominierung, ist aber auf jeden Fall mal mit im Rennen. Und auch das Restaurant Deli hat seinen Favoriten ins Rennen geschickt.
4: Markus Beek, ja, weil er sehr sympathisch ist, einen trockenen Humor hat, sehr zuverlässig, bei den Gästen sehr gut ankommt und Fortbildungen, also er bildet sich auch ständig fort, ist immer up to date und weil es ein super toller Charakter ist.
0: Ja, die ersten beiden Nominierungen sind also schon bei uns eingegangen. Jetzt seid ihr gefragt, wenn ihr einen Barkeeper kennt oder eine Barkeeperin, die unbedingt in unsere Top-10-Liste gehört, dann einfach nominieren und zwar über das Formular auf unserer Homepage auf donau3fm.de oder ihr könnt uns eure Favoriten auch in die Kommentare auf unseren Social Media Kanälen schreiben.
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3: Gleich wird's 18 Uhr.
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0: Es ist 18 Uhr.
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17: Mehr Hackerangriffe in Schwaben und Bierdrama bei Burgau. Ich bin Fabian Schober. Guten Abend. Die KI macht Hacker gefährlicher. Zu dem Ergebnis kommt der aktuelle Digitalreport der IHK Schwaben. Jedes vierte befragte Unternehmen aus den Kreisen Günzburg und Neu-Ulm war im letzten Jahr von Cyberangriffen betroffen. Davor war es nicht mal jedes sechste. Und die KI kann die Hackerangriffe automatisieren und durch täuschend echte Bilder, Stimmen oder Videos schwer erkennbar machen. Viele Betriebe setzen jetzt immer mehr auf Cybersicherheit und Mitarbeiterschulungen. An allen rund 5.700 Bahnhöfen der Deutschen Bahn gilt seit heute ein Alkoholverbot. Heißt auch in Ulm, Heidenheim oder Biberach. Die Deutsche Bahn hat schon jetzt eine erste positive Bilanz gezogen.
18: Mit dem Feierabendbierchen auf den Zug warten am Bahnsteig ist Geschichte. Nur in den Bahnhofsgaststätten bleibt das Trinken von Bier, Wein und Co. erlaubt. Oder dann später im Zug während der Fahrt. So sollen die Bahnhöfe nicht nur sicherer, sondern auch sauberer werden. Sicherheitskräfte sollen künftig auf die Menschen zugehen, die sich nicht an das Konsumverbot halten, mit Augenmaß, wie es heißt. Nicht-Einsichtigen droht ein Hausverbot. Bisher klappt die Maßnahme gut. Es wurden laut Bahn keine besonderen Vorfälle bekannt. Aus Berlin, Ursula Winkler.
17: Nächstes Jahr klettert unser Krankenkassenbeitrag wohl wieder nach oben. Gesundheitsminister Linnemann hat einen stabilen Zusatzbeitragssatz von 2,9% angekündigt. Donau3FM-Reporterin Tine Klimach, der GKV-Spitzenverband, warnt jetzt aber vor anderen Faktoren.
19: Der 2,9% Zusatzbeitragssatz ist nur eine Orientierung für die einzelnen Kassen. Er kann also höher ausfallen. Und der Kassenverband warnt weiter, einige Kassen werden ihre Reserven zum Jahreswechsel nicht aufgefüllt haben und es wird eventuell einen erhöhten Finanzbedarf geben. Immerhin hat die Koalition ihr Kassensparpaket nachgebessert. Gestrichen wurde unter anderem eine Kostenregelung zu Lasten der Haus- und Kinderärzte. Außerdem müssen die Krankenkassen bei Erhöhungen des Zusatzbeitrags ihre Mitglieder doch wieder darüber informieren.
17: Gestern Nachmittag hat's auf der A8 bei Burgau gekracht. Der Stau hat uns lange im Verkehrsservice beschäftigt. Jetzt gibt's Details zu dem Unfall und da müssen Bierliebhaber stark sein. Bei dem LKW ist ein Reifen geplatzt. Dabei hat er über 1400 Kisten Bier verloren. Verletzt wurde niemand, das Bier ist aber für immer versickert. Den Schaden schätzt die Polizei auf über 100.000 Euro. Mehr Nachrichten gibt's in einer halben Stunde und jederzeit auf donau3fm.de.
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21: Die Temperaturen in der Nacht gehen runter so auf 6 Grad. Morgen kriegen wir nochmal einen schönen Herbsttag. Also so ähnlich wie heute sogar. Vielleicht sogar noch ein bisschen wärmer mit 20 Grad. Am Samstag dann kommt meist Bewölkung auf und die Temperaturen steigen nur noch auf 14 Grad. Vereinzelt gibt's auch Schauer.
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21: Um 18.03 Uhr A8 Richtung München zwischen Märklingen und Ulm-Ost. 4 Kilometer Stau. Dort eine Unfallaufnahme auf dem linken Fahrstreifen. Und auf der Umfahrungsstraße von Biberach nach Warthausen auf Höhe der Krankenhausausfahrt. Vorsicht, dort liegen Trümmer auf der Straße. Ist nicht genau überliefert, was es ist, aber Vorsicht in diesem Bereich.
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21: Aktuell dazugekommen in Krumbach, Superblitzer auf der Südstraße nahe Rewe, 30er-Zone dort und beidseitig wird geblitzt. Und dann haben wir noch einen auf der Daimlerstraße gegenüber Peri, das ist in Weißenhorn, also in Weißerhorn. Und die restlichen Blitzer könnt ihr jederzeit nachlesen auf donau3fm.de oder auch in eurer Donau 3FM App.
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23: Ja, ich dachte, Michael ist ein super Typ. Der war auch mit meinem Bruder damals im Kindergarten.
21: Ja, Grotten aus Schiebers. So, also gleich wird's schwäbisch bei uns. Schwäbisch mit Oma Rosa.
1: Also ich finde es super, verreck noch einmal.
21: Schwäbisch, nicht Fränkisch. So, also, und wir wollen natürlich wissen, wo ist Oma Rosa? Wo hält sie sich auf? Und wenn ihr das erratet, habt ihr gute Chancen auf eine Donau 3FM Schwabentasse. Die ist sehr begehrt. Die gibt es aber nur mit der richtigen Lösung zu gewinnen, wenn ihr mir die per WhatsApp schickt. Und Oma Rosa hat diese Woche schon ganze Arbeit geleistet. Bereits der zweite Tipp war so aufschlussreich, dass schon einiges an richtigen Lösungen da ist. Aber ihr könnt durchaus noch mitmachen. Für den einen oder anderen hat es ja vielleicht doch nicht gereicht. Gleich Tipp Nummer 4, aber vorher erstmal Musik. Einmal aus Australien, die Men at Work. David Guetta und One Republic sind am Start. Und Somber.
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Network, großer Klassiker aus den Anfangs 80ern. So, jetzt gleich hier Cat's Eye, außerdem Robbie Williams. Aber vorher kommt noch eine schwäbische Koryphäe.

0: Nummer 4. Wo könnte sich Oma Rosa diese Woche aufhalten? An welchem Ort? Viele haben es schon erraten, weil der zweite Tipp am Dienstag, der hat es in sich gehabt. Aber richtig, ja. Vielleicht hat sie sich bei manchen noch nicht so früh verraten, wo sie rumhängt. Und die warten noch auf den entscheidenden Tipp und den gibt's eventuell jetzt.
1: Ich stand jetzt direkt vor einem Bauernhof in dem gesuchten Ort. Und genau dieser Bauernhof war schon ziemlich oft im Fernsehen. Der Bauer, also der Landwirt, der nämlich aus diesem Bauernhof stammt, war Teilnehmer bei der Reality-Show Lass mich go. Ich glaube das nicht, ich kann Englisch. Bauer sucht Frau.
0: Ah, okay, also kommt der auch daher. Vielleicht könnt ihr es jetzt erraten. Wenn ihr jetzt schlüssig seid, welcher Ort es ist, dann schreibt mir eine WhatsApp mit dem Ort und dann seid ihr morgen mit dabei, wenn es ausgelost wird, an wen die Schwabentasse geht.
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18: Es ist 6:30.
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0: Mehr Hackerangriffe in Schwaben und Bierdrama bei Burgau. Ich bin Fabian Schober. Guten Abend. Die KI macht Hacker gefährlicher. Zu dem Ergebnis kommt der aktuelle Digitalreport der IHK Schwaben. Jedes vierte befragte Unternehmen aus den Kreisen Günzburg und Neu-Ulm war im letzten Jahr von Cyberangriffen betroffen. Davor war es nicht mal jedes sechste. Und die KI kann die Hackerangriffe automatisieren und durch täuschend echte Bilder, Stimmen oder Videos schwer erkennbar machen. Viele Betriebe setzen jetzt immer mehr auf Cybersicherheit und Mitarbeiterschulungen. An allen rund 5.700 Bahnhöfen der Deutschen Bahn gilt seit heute ein Alkoholverbot. Heißt auch in Ulm, Heidenheim oder Biberach. Die Deutsche Bahn hat schon jetzt eine erste positive Bilanz gezogen.
3: Mit dem Feierabendbierchen auf den Zug warten am Bahnsteig ist Geschichte. Nur in den Bahnhofsgaststätten bleibt das Trinken von Bier, Wein und Co. erlaubt. Oder dann später im Zug während der Fahrt. So sollen die Bahnhöfe nicht nur sicherer, sondern auch sauberer werden. Sicherheitskräfte sollen künftig auf die Menschen zugehen, die sich nicht an das Konsumverbot halten, mit Augenmaß, wie es heißt. Nicht-Einsichtigen droht ein Hausverbot. Bisher klappt die Maßnahme gut. Es wurden laut Bahn keine besonderen Vorfälle bekannt. Aus Berlin, Ursula Winkler.
0: Nächstes Jahr klettert unser Krankenkassenbeitrag wohl wieder nach oben. Gesundheitsminister Linnemann hat einen stabilen Zusatzbeitragssatz von 2,9% angekündigt. Donau3FM-Reporterin Tine Klimach, der GKV-Spitzenverband, warnt jetzt aber vor anderen Faktoren.
20: Der 2,9% Zusatzbeitragssatz ist nur eine Orientierung für die einzelnen Kassen. Er kann also höher ausfallen. Und der Kassenverband warnt weiter, einige Kassen werden ihre Reserven zum Jahreswechsel nicht aufgefüllt haben und es wird eventuell einen erhöhten Finanzbedarf geben. Immerhin hat die Koalition ihr Kassensparpaket nachgebessert. Gestrichen wurde unter anderem eine Kostenregelung zulasten der Haus- und Kinderärzte. Außerdem müssen die Krankenkassen bei Erhöhungen des Zusatzbeitrags ihre Mitglieder doch wieder darüber informieren.
0: Gestern Nachmittag hat's auf der A8 bei Burgau gekracht. Der Stau hat uns lange im Verkehrsservice beschäftigt. Jetzt gibt's Details zu dem Unfall und da müssen Bierliebhaber stark sein. Bei dem LKW ist ein Reifen geplatzt. Dabei hat er über 1400 Kisten Bier verloren. Verletzt wurde niemand, das Bier ist aber für immer versickert. Den Schaden schätzt die Polizei auf über 100.000 Euro. Mehr Nachrichten gibt's in einer halben Stunde und jederzeit auf donau3fm.de.
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21: Na, stabiler Zusatzbeitragssatz. Wie lange ist der stabil? Bestimmt 2 Monate, oder? Schauen wir mal. So, jetzt gucken wir mal, wie es Wetter wird. Morgen schaut es nämlich ähnlich aus wie heute. Schöner Herbsttag nochmal. Es gibt relativ viel Sonne und Temperaturen können nochmal bis zu 20 Grad erreichen. In der Nacht dazwischen bleibt man bei 5 bis 6 Grad. Ab Samstag wird sich dann ein bisschen mehr bewölken. Samstag selber dann 14 Grad, vereinzelt sogar Schauer möglich.
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21: Um 18.33 Uhr A8 Richtung München zwischen Rastatt-Scharenstetten und Ulm-West. Ein Unfall auf dem rechten Fahrstreifen. Vorsicht, dort auch Personen auf der Fahrbahn. Bitte in diesem Bereich eine Gasse für Rettungs- und Einsatzfahrzeuge bilden und freihalten.
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21: Die zwei aktuellsten stehen einmal in Krumbach auf der Südstraße, beidseitigen Superblitzer. In Weißenhorn haben wir noch einen auf der Daimlerstraße gegenüber.

0: Und wir bringen euch den Herbst nach Hause, beziehungsweise auch in die Kiste oder auch die Kiste.
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0: Jawohl, und wie ihr an so eine Kiste rankommt, warum ihr euch dafür mit Gemüse und Obst auskennen solltet, das verraten wir euch gleich nach Marshmallow, nach Pat Benatar und nach Ray.

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0: Marshmallow und Selena Gomez mit The Wolves und gleich haben wir Shakira für euch, aber vorher, ja, da hätten wir nochmal was Besonderes.
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0: Es ist 19 Uhr.
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20: Ich bin Thomas Brockt. Seit 2 Wochen gilt der aktuelle Tankrabatt. Nach Einschätzung von Wirtschaftswissenschaftlern kommt er aber nicht vollständig bei den Verbrauchern an. Berechnungen von IFO und DIW sehen teils deutliche Lücken.
21: Der Tankrabatt müsste den Liter Sprit um knapp 17 Cent günstiger machen. Aber Berechnungen vom Deutschen Institut für Wirtschaftsforschung ergeben, dass nur etwa 2/3 der Steuersenkung weitergereicht wurden, zuletzt um die 9 Cent. Laut IFO-Institut war es etwas mehr. Demnach werden je nach Sorte 13 bis knapp 15 Cent Rabatt weitergegeben. Die Mineralölbranche widerspricht. Die Steuersenkung werde in vollem Umfang weitergegeben. Dort verweist man auf die Weltmarktpreise. Aktuell ist Super E10 gut 3 Cent teurer als am ersten Tag des Tankrabatts. Diesel ist minimal billiger. Ursula Winkler, Berlin.
20: Patientinnen und Patienten sollen im Notfall künftig zielgenauer und besser versorgt werden. Dazu hat der Bundestag eine Reform der Notfallversorgung beschlossen. Künftig soll in einer fachlichen Ersteinschätzung telefonisch oder vor Ort festgelegt werden, welche Hilfe jemand braucht. Die Telefonnummern 112 und die ärztliche Bereitschaftsnummer 116117 sollen dafür verzahnt werden. Je nach Dringlichkeit sollen die Patienten dann in eine Arztpraxis, in eine Notdienstpraxis oder in die Notaufnahme einer Klinik vermittelt werden. Bundeskanzler Merz hat beim EU-Gipfel für eine weitere Aufstockung der Mittel für die Ukraine geworben. Es müsste alles getan werden, um der Ukraine über den kommenden Winter und auch im nächsten Jahr zu helfen, sagte Merz in Brüssel.
1: Der Kanzler geht davon aus, dass die Mittel für Kiew noch einmal aufgestockt werden müssen. Der Ukraine fehlen nach eigenen Angaben im nächsten Jahr knapp 70 Milliarden Euro im Haushalt und für die Verteidigung gegen Russland. Dass dafür aber in der EU eingefrorenes russisches Vermögen verwendet wird, schließt Merz aus. Zumindest in der Form, dass diese Gelder in die USA überführt werden, quasi als Druckmittel in den Bemühungen um Friedensverhandlungen. Diana Kramer, Nachrichtenredaktion.
20: Seit heute gilt an allen Bahnhöfen der Deutschen Bahn ein Alkoholverbot und die erste Bilanz fällt positiv aus. Das Verbot sei gut und ruhig angelaufen, besondere Vorfälle aus den Regionen seien bisher nicht bekannt, teilte eine Sprecherin der Bahn mit. Wer trotzdem alkoholische Getränke konsumiert, werde von Sicherheitskräften auf das Verbot angesprochen. Im schlimmsten Fall drohe ein Hausverbot.
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23: In der Nacht Temperaturen um die 5 Grad. Morgen kriegen wir noch mal bis zu 20 Grad zusammen. Sonne und Wolken ähnlich schön wie heute. Aber der Samstag, der wird ein bisschen bedeckter ausfallen. Dann auch nur noch bei 13 bis 14 Grad. Und vereinzelt sind sogar Schauer möglich.
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23: 19.03 A8 Richtung Stuttgart zwischen Hohenstadt und Mühlhausen. Gegenstände auf der Fahrbahn und Gegenrichtung Richtung München zwischen Rastplatz Scharenstetten und Ulm-West. Ein Unfall auf dem rechten Fahrstreifen. Vorsicht dort auch Personen auf der Fahrbahn. 2 Kilometer Stau und mindestens 23 Minuten Verlust.
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23: Die aktuellsten Blitzer in Krumbach auf der Südstraße. Da wird beidseitig geblitzt, beziehungsweise per Superblitzer. Und zwar zwischen der Gärtnerei und Rewe. Und dann haben wir noch einen weiteren in Ludwigsfeld, Ortsdurchfahrt vor der Bäckerei. Sowie in Weißenhorn auf der Daimlerstraße. Da steht auch noch ein Blitzer gegenüber vom Periwerk.
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23: Servus zusammen, schönen Abend heute an diesem Donnerstag, der leider zu Ende geht, weil war eigentlich wunderschönes Wetter heute, gell? So, gleich geht's um das Thema, was leider auch im Herbst immer wieder mal für Stress sorgt, die Erkältung. Na? Und da die große Frage. Schneuzen oder hochziehen? Was ist gesünder? Das ist eine Hörerfrage. Und die wird der Schlaumeier gleich beantworten. Nach Wakefield, nach Temple City und nach Nico Santos.

0: Mayfield und Saturday Night bei Donau 3 FM und in der Warteschleife bereits One Direction mit What Makes You Beautiful. Vorher aber er.
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0: Lisa aus Blaustein hat unseren Schlaumeier angeschrieben. Hallo Markus, neulich habe ich mit Freunden diskutiert, ob es besser ist, die Nase hochzuziehen oder zu schneuzen, wenn man erkältet ist. Da gingen die Meinungen total auseinander. Was ist denn nun gesünder?
4: Ja, danke Lisa. Das kommt ganz drauf an, wo du bist. Wenn du gerade deine neuen Schwiegereltern kennenlernst, wäre es vielleicht nicht die klügste Entscheidung, die Riechdüse aufzuräumen, sondern vielleicht lieber zum Taschentuch zu greifen. Aber was ist denn jetzt das Richtige und was ist vor allem gesünder? Gesellschaftlich ist das Nase hochziehen ja so ein klein bisschen verpönt, vor allem an Orten wie Arbeit, Bus etc. Zu Recht, denn das kann auch ganz schön nerven, wenn es einer oder eine ständig macht. Aber auch wenn es vielleicht nicht so elegant wirkt, sagen viele Experten, dass Hochziehen tatsächlich gesünder sein kann. Der Grund: beim kräftigen Schneuzen entsteht ein hoher Druck in der Nase, der Schleim und Bakterien in die Nasennebenhöhlen oder sogar ins Mittelohr drücken kann. Das erhöht das Risiko für Entzündungen wie Nasennebenhöhlen oder Mittelohrentzündungen. Beim Hochziehen hingegen wird das Sekret über den Rachen in den Magen befördert, wo die Magensäure die Erreger unschädlich macht. Klingt vielleicht nicht so appetitlich, ist aber aus medizinischer Sicht häufig besser. Also, auch wenn es in der Öffentlichkeit nicht so gern gesehen wird, hochziehen ist häufig die gesündere Wahl.
5: Jawohl, so und nicht anders.
4: Aber macht es vielleicht besser zu Hause, wenn ihr euch die seltsamen und leicht angewiderten Blicke eurer Mitmenschen sparen möchtet.
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9: 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Servus und schönen Donnerstagabend mit Donau 3 FM. Gleich wollen wir noch wissen, wo Andi Schalter heute das letzte Sparschweinchen so versteckt hat, wer es gefunden hat und vor allem, was drin war. Wir werden es gleich erfahren. Jetzt machen wir erstmal Musik für euren Donnerstagabend, unter anderem mit Lena, mit Jim Kerr und seinen Simple Minds und einem Klassiker aus den 80ern. Und den Anfang macht jetzt Olivia Rodrigo mit Drop.

0: Ariana Grande und Break Free bei Donau 3 FM. Und gleich wartet die aktuelle von Gentleman. Und die haben sich mit Michael Patrick Kelly zusammengetan. Rausgekommen, cooler Song, nennt sich Wildfire.
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0: Andi und Isi aus der Gute Laune Morning Show waren auch heute wieder unterwegs, haben Sparschweine versteckt von den Volks- und Raiffeisenbanken. Die waren natürlich gefüllt mit Geld. Und es steht noch aus, wo das letzte heute versteckt war, wo es gefunden wurde, ob es gefunden wurde, wer es gefunden hat im Fall des Falles und vor allem auch, was drin war.
3: Wir stehen am Stadion der TSG Aarstetten und es hat wieder mal überhaupt nicht lange gedauert. Ja, da kommt auch schon jemand zu uns her. Grüß dich, ich bin der Andi, wer bist du?
4: Hallo Andi, ich bin Regina Braun.
3: Hallo Regina.
4: Hallo.
3: Hast du unsere Tipps gehört?
4: Ja, ich bin gerade auf dem Weg nach Hause.
3: Okay.
4: Und hab's dann gehört, die nördlichste Gemeinde. Aha. Und ich denke, toll, das sind ja wir.
3: Super, und dann hast du noch mehr, hast du was vom Sumpfbiber auch noch
4: gehört? Genau. Mein Sehr Sohn gut. spielt Fußball und dann war es klar, wo ihr seid.
3: Dann ist logisch. Dann darfst du jetzt unser Schweinderl suchen.
4: Darf ich es abholen?
3: Ich glaube, dir ist es sofort aufgefallen.
4: Ja, sofort.
3: Ich habe gedacht, wir machen das geilste Versteck überhaupt, weil das Schweinderl spielt ja quasi die Hauptrolle, steht also im Mittelpunkt unserer Aktion.
4: Okay.
3: Aber du hast sofort gesehen, oder was?
4: Ich habe sofort gesehen, am Herfahren, ja.
3: Schon beim Herfahren?
4: Ja, voll.
3: Okay, dann laufen wir zusammen hin. Ich komme mal mit.
4: Ja,
3: weil ich habe gedacht, da kommt kein Mensch drauf. Ja?
4: Gut.
3: Ist so offensichtlich.
4: Gut, hast du denn nördlichste Gemeinde? Das weiß man, wenn man hier wohnt.
3: Mein super Versteck. Ich hab die Sau auf den Mittelpunkt vom Platz gestellt, vom Hauptplatz, und habe einen Karton drüber gemacht.
4: Das ist schon eine gute Idee, Andi. Wirklich?
3: Ja, habe ich gemerkt.
4: Aber normalerweise liegt da halt kein Karton. Und dann dachte ich, ja gut.
3: Ach komm. Hier wird doch schon jemand. Also natürlich.
4: Also ich heb's mal auf.
3: Was für ein unglaubliches Versteck, oder?
4: So, unfassbar. Und was für ein schönes Schweinchen.
3: Bitte?
4: Was für ein schönes Schweinchen.
3: Ja, das ist das alles Dings, ja. Das kriegst du natürlich auch.
4: Und das ist ja lieb.
3: Aber jetzt darfst du den Hintern erstmal abdrehen, weil um das, was es geht, hauptsächlich natürlich auch, ist drin in dem Schwein.
4: Es ist auf jeden Fall Geld drin.
3: Ja, natürlich.
4: Und ganz viel Geld.
3: Okay, wie viel?
4: Nämlich 100 Euro.
3: Gratuliere, gehören dir.
4: Das ist ja super. Super, Andi. Vielen, vielen Dank.
3: Ja, sehr gerne.
4: Das
3: sehr,
4: freut
3: sehr
4: mich gerne. Sehr.
3: Natürlich. Was machst du damit, weißt du?
4: Wahrscheinlich teile mit meiner Familie.
3: Das ist immer das Beste, was
4: so
3: ich machen
4: zu dritt
3: kann.
4: Zum Essen gegangen und...
3: Perfekt.
4: Wahrscheinlich sowas. Danke, ich freue mich total.
3: Bis dann.
4: Ich bin voll glücklich.
3: Ciao.
4: Das ist ja echt nett. Dankeschön.
3: Bitte.
4: Und ciao.
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0: Es ist 20 Uhr.
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5: Ich bin Thomas Brockt. Der Bundestag hat die gesetzliche Grundlage zur Einführung der digitalen Brieftasche im kommenden Jahr beschlossen. Dort kann dann etwa der Personalausweis abgespeichert werden. Künftig sollen sich Bürger mit der DU-App gegenüber Behörden oder Vertragspartnern im Netz einfacher ausweisen können.
6: Der digitale Ausweis soll es möglich machen, online ein neues Bankkonto zu eröffnen, einen Handyvertrag zu schließen oder ein Auto anzumieten. Die App soll im Januar freigeschaltet werden. Deutschland setzt damit eine EU-Verordnung um. Außerdem sollen ältere Menschen künftig keinen neuen Personalausweis mehr beantragen müssen. Wer bei der Beantragung seines letzten Personalausweises 70 Jahre oder älter war, soll ihn unbegrenzt weiter nutzen dürfen. Tine Klimach, Nachrichtenredaktion.
5: Seit heute dürfen Reisende an bundesweit allen Bahnhöfen der Deutschen Bahn keinen Alkohol mehr trinken. Der Konzern zog inzwischen eine erste positive Bilanz. Das Verbot sei gut und ruhig angelaufen, teilte eine Sprecherin mit. Besondere Vorfälle seien bisher nicht bekannt. Wer alkoholische Getränke konsumiere, werde von Sicherheitskräften auf das Verbot angesprochen, hieß es. Im schlimmsten Fall drohe ein Hausverbot. Im Streit um ein Instagram-Video von Bundeswirtschaftsministerin Reicher hat die Linke am Bundesverfassungsgericht einen Erfolg erzielt. Die Ministerin muss das Video zunächst entfernen. Das höchste deutsche Gericht in Karlsruhe gab damit einem Eilantrag der Linken statt.
7: Das Video zeigt eine Rede von Wirtschaftsministerin Reiche. Es wurde auf dem Insta-Kanal ihres Ministeriums geteilt, kurz nach dem Wahlsieg der Linken in Berlin. Reiche warnt darin, es sei gefährlich für den Investitionsstandort Deutschland, dass eine Partei über Enteignung spreche und Antisemitismus offen lebe. Reiche muss das Video jetzt löschen, bis die Klage richtig verhandelt wurde. Je nach Ausgang des Verfahrens darf das Video dann wieder veröffentlicht werden oder auch nicht. Geklärt werden soll, ob die Äußerungen im Video verfassungsgemäß sind. Ursula Winkler, Nachrichtenredaktion.
5: Die geplante Erschießung eines zum Tode verurteilten Attentäters in den USA soll nun doch nicht per Livestream übertragen werden. Das teilte Präsident Trump mit. Viele sehr gute und wohlmeinende Menschen wollten nicht dabei zusehen, wie der Mann sterbe, schrieb Trump auf seiner Plattform Truth Social. Nidal Hassan soll Anfang Dezember im Bundesstaat Texas hingerichtet werden. Er hatte 2009 einen Massaker auf einem Militärstützpunkt verübt. Die Pläne, seine Hinrichtung in einem Livestream zu zeigen, hatten für viel Kritik gesorgt.
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8: Der Freitag bringt nochmal schönes Herbstwetter, Sonne und Wolken in Mixtemperaturen bis zu 20 Grad sind nochmal möglich. In der Nacht auf Samstag dann circa 6 Grad. Das sind die Tiefstemperaturen. Samstag selber wird meist bedeckt sein, vereinzelt gibt es auch Schauer. Temperaturen am Wochenende bei 13 bis 14 Grad.
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8: 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Sie gehören zu den erfolgreichsten deutschen Rockbands aller Zeiten. Ihre Songs laufen seit Jahrzehnten im Radio. Sie haben riesige Stadien gefüllt und mit ihren Balladen Millionen Menschen berührt. Und er ist der größte Fan, Fabian Schober.
9: Selbstverständlich. Aber dabei hat ja alles ziemlich unspektakulär angefangen bei den Scorpions. 1985 in Hannover und die haben wir heute. Heute bei uns die Scorpions.
8: Und deren Geschichte hat wirklich einiges zu bieten. Einen Sänger, der beinahe seine Stimme verliert, also wirklich
9: wirklich fatal. Jede Menge Skandale und eine Band, die mitten im Kalten Krieg die Sowjetunion erobert. Und am Ende reden wir auch noch über einen Kinofilm.
10: Ja, aber bevor wir das machen, starten wir erstmal im Jahr 1975. Wir gehen weit in die Vergangenheit zurück und wir starten mit In Trance, als die Scorpions noch deutlich experimenteller klingen. Und wir haben heute übrigens auch ein paar Live-Versionen von den berühmten Tokyo-Tapes mit dabei. Und das ist eine davon, also erst In Trance und danach gibt's mit Holiday von 1979 noch eine ihrer ersten großen Rockballaden. Viel Spaß, die Scorpions.

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1: Ja, bei diesen beiden Songs hört man schon, wie vielseitig die Scorpions damals waren. In Trance stammt noch aus der Zeit mit Gitarrist Uli John Roth, der den frühen Sound damals auch entscheidend mitgeprägt hat.
2: Aber eigentlich beginnt die Geschichte schon 1965 als Rudolf Schenker. Ich finde es ja so toll, die haben alle so richtig deutsche Namen, ja. Sind ja aus Deutschland.
1: Die Scorpions, aber ja. Dann alle die deutschesten Namen aller Zeiten.
2: Rudolf Schenker hat in Hannover seine Band gegründet. Sein großer Traum, internationaler Rockruhm. Er wollte ein Superstar werden im Rock-Olymp. Auch sein jüngerer Bruder Michael Schenker spielt zunächst mit, verlässt die Scorpions aber im Jahre 73 und wechselt zur britischen Band UFO.
1: Ja, und die Scorpions sorgen nicht nur musikalisch für Schlagzeilen, besonders ihre Plattencover, die sind teilweise ziemlich provokant. Das Album Virgin Killer von 1976 zeigt zum Beispiel ein nacktes minderjähriges Mädchen. Das ist natürlich ein Motiv, das massiv kritisiert wurde.
2: Absolut verständlich. Klaus Meine hat später selbst eingeräumt, dass dieses Cover wirklich geschmacklos war und man es nicht hätte machen dürfen, ganz klar. Ende der 70er verändert sich dann einiges. Uli John Roth steigt aus, Matthias Japs kommt dazu und die Band entwickelt ihren international erfolgreichen Sound, so wie wir sie heute auch kennen.
1: Ja, und besonders Amerika wird jetzt zum großen Ziel und deswegen tut man sich auch mit den Namen immer schwer, dass man denkt, die spricht man eigentlich amerikanisch aus. Dort touren nämlich die Scorpions. Unermüdlich machen sich langsam einen Namen und die Inspiration für einen ihrer bekanntesten Songs, die kommt aus New York, genauer gesagt von der berüchtigten 42nd Street. In The Zoo verarbeitet die Band diese Eindrücke inklusive eines ungewöhnlichen Gitarrensounds, der fast wie eine menschliche Stimme klingt.
2: Und danach kommt der Song, mit dem die Scorpions in Amerika wirklich endgültig durchstarteten. Wir hören The Zoo von 1980 und anschließend No One Like You aus dem Jahr 82.

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1: No One Like You gehört zu den Songs, die den Scorpions den Weg in die amerikanischen Rockcharts wirklich ebnen. Dabei hätte es diesen Erfolg beinahe gar nicht gegeben.
2: Nee, denn Anfang der 80er passiert für die Band das denkbar Schlimmste. Sänger Klaus Meine bekommt massiv Probleme mit seiner Stimme. Ja, also seine Stimmbänder waren so schwer angeschlagen, dass er sogar operiert werden musste.
1: Ja, und plötzlich steht natürlich seine ganz eigene Karriere auf dem Spiel. Meine weiß nicht, ob er jemals wieder so singen kann wie früher und überlegt, damit sogar die Band zu verlassen. Es wäre ein großer Schaden gewesen. Doch Rudolf Schenker und die anderen, die halten natürlich zu ihm. Nach 2 Operationen und intensivem Stimmtraining gelingt wirklich das große Comeback und ausgerechnet das nächste Album wird dann zu einem Riesenerfolg und zwar Blackout von 1982.
2: Und wieder müssen wir über das Plattencover sprechen. Ja, das bleibt auch wieder im Gedächtnis. Der Künstler Gottfried Hellenwein hat dafür einen Mann mit verbundenem Kopf gestaltet. Dazu weit aufgerissene Mund und Gabeln vor den Augen. Also es sieht ganz schön verstörend aus. Aber musikalisch stehen die Scorpions jetzt endgültig in der ersten Liga. Sie touren als Headliner durch die USA mit Iron Maiden zum Beispiel im Vorprogramm.
1: Und das ist schon ziemlich krass. Und dann folgt 84 gleich der nächste große Meilenstein. Erst gibt's jetzt nochmal richtig Druck mit Blackout, dem Hit aus 82. Und dann kommt eben diese riesen Rockhymne, dieser nächste große Meilenstein. Bis heute darf der Song wirklich auf keiner Rockparty fehlen.
2: Here I am.
1: Rock you like a hurricane. Davor Blackout.

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6: Und da sind wir schon wieder zurück mit der zweiten Hälfte der Greatest Hits und den Scorpions. Und da reichen echt schon ein paar Gitarrenakkorde. Und jeder Rockfan weiß sofort, welcher Song läuft und sowas. Mit Sicherheit auch gerade bei Rock You Like a Hurricane. Und dieser Song macht die Scorpions endgültig zu internationalen Superstars. Mitte der 80er füllen sie riesige Hallen und Stadien und eben besonders in den USA.
7: Ja, und das Verrückte, sie begeistern nicht nur eingefleischte Hardrock-Fans, sondern auch das ganz normale Radiopublikum. Denn auf dem Album Love at First Sting steckt neben jede Menge Gitarrenpower auch eine der bekanntesten Rockballaden aller Zeiten.
6: Und die soll in Frankreich sogar zu einem kleinen Babyboom geführt haben. Was hinter dieser Geschichte steckt, das klären wir gleich. Vorher gibt's noch einmal das volle 80er Jahre Rockgefühl mit Big City Nights und danach die große Ballade Still Loving You.

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1: Oh, wunderbare Musik von den Scorpions. Still Loving You gehört zu den größten Rockballaden der 80er Jahre. Und angeblich soll der Song wirklich in Frankreich für einen kleinen Babyboom gesorgt haben. Die Scorpions erzählen die Geschichte bis heute sehr, sehr gerne. Tatsächlich stiegen dort 85 die Geburtszahlen gegenüber dem Vorjahr. Und zwar richtig. Ob das wirklich an dieser Ballade lag?
2: Aber vor allem an der Ballade. Aber stell dir mal vor, du gehst so auf ein Scorpions-Konzert und dann denkst du dir danach, jetzt müssen wir Kinder machen.
1: Jetzt los. Und ein Jahr später stehen die Scorpions auf der Bühne, zum Beispiel in Paris, schauen rund und denken sich, um Gottes Willen, die Damen haben ganz schön zugenommen. So eine ganze Reihe an Schwangeren, die da auf der Bühne stehen. Naja, kann sein. Es ist eine absolute Rocklegende, dieses Lied, Still Loving You.
2: Ja, und während die Scorpions damit weltweit Erfolge feiern, verändert sich auch ihre Musikoptik. Ja? In der MTV-Zeit gehören dann lange Haare, Leder, aufwendige Videos und natürlich jede Menge Glamour einfach dazu.
1: Absolut. Drum finde ich die Musik auch so stark. Glamrock. Sowas, was die Scorpions machen. Journey und so weiter und so fort. Da ist schon Stil auch mit dabei.
2: Ja, alle sehen sie auf der Bühne, aber wirklich tatsächlich einzigartig aus.
1: Absolut. Ich weiß gar nicht, wo man sowas herbekommt. 1988 erscheint das Album Savage Amusement oder Savage Amusement mit Rhythm of Love. Im futuristischen Musikvideo spielt übrigens auch das Model Joan Severance mit. Ich hoffe, ich habe das Ganze richtig ausgesprochen. Wenn nicht, ewige Schande auf mein Haupt. Aber in diesem Jahr passiert noch etwas viel Bedeutenderes. Fabi, leg los.
2: Ja, die Scorpions spielen mehrere ausverkaufte Konzerte in Leningrad, also der heutigen Stadt St. Petersburg. Und das mitten während des Kalten Krieges. Und für eine westdeutsche Band ist das natürlich was komplett Außergewöhnliches und Undenkbares.
1: War natürlich auch ein schwerer Weg dorthin. Ein Jahr später stehen sie dann bei Moskau Music Peace Festival auf der Bühne gemeinsam mit Bon Jovi, Ozzy Osbourne und Mötley Crüe. Zehntausende sowjetische Fans feiern westliche Rockmusik. Das hätten die Sowjets damals gar nicht gedacht. Für Klaus Meine ist das natürlich ein unvergessliches Erlebnis, das ihn wenig später zu einem noch größeren Hit inspiriert, den wir jetzt schon gehört haben. Wir hören jetzt Rhythm of Love und danach die wohl bekannteste gepfiffene Melodie der Rockgeschichte, und zwar wunderschön.
2: Ich hab's probiert.
1: Wind of Change.

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1: Oh, Peter, willst du es nochmal kurz pfeifen?
2: Oh, wenn ich lachen muss, kann ich nicht pfeifen.
1: Dann lass
2: kann ich wirklich
1: das.
2: Nicht. Aber ich habe noch eine ganz kleine andere Anekdote zu Wind of Change. Es gibt einen Otto-Film. Otto ist dabei so seiner möchtigern Freundin zu Hause. Kennst du die Szene mit der Nase, wo die Fliege auf der Nase verbrennt?
1: Mädel.
2: Auf alle Fälle, als er auf dem Weg ist zu diesem Mädel, steht, meine ich, Klaus Meine am Straßenrand und pfeift Wind of Change.
1: Geil.
2: Und Otto wirft ihm dann halt Geld in den Sack. Witzigerweise geht diese Beziehung zu Bruch. Ein paar Minuten später, er läuft zurück und klaut ihm wieder das Geld aus dem Sack. Finde ich ganz witzig, so ein kleiner Witz an der Nebensache. So,
1: absoluter Wind of Change auf jeden Fall. Ja, also ich meine, den Song, den wir gerade gehört haben, das ist längst nicht mehr nur als ein Rocksong. Klaus Meine hat den Song im September 1989 geschrieben. Da war die Berliner Mauer noch gar nicht gefallen. Also er verarbeitet darin tatsächlich die Erlebnisse der Scorpions in der Sowjetunion und die Hoffnung auf Veränderung. Als der Song dann aber 1991 zum Welthit wird, da ist er natürlich längst zum Soundtrack des politischen Umbruchs geworden. Und jetzt kommt genau diese Geschichte, diese Bandgeschichte sogar auf die Kinoleinwand.
2: Absolut. Am 28. Januar im nächsten Jahr 2027 startet der Film Wind of Change in den deutschen Kinos. Der erste große Trailer ist gerade veröffentlicht worden vor wenigen Tagen. Ja, und das Ganze wird keine Dokumentation, sondern ein richtiger Spielfilm eben über den Aufstieg der Scorpions, wie es auch schon war, hier Elton John oder zum Beispiel Bohemian Rhapsody, die Geschichte von Queen. Richtig stark.
1: Wunderbar, ja. Und im Mittelpunkt stehen ihre Anfänge, der internationale Durchbruch und natürlich die spektakulären Konzerte in Russland. Ja, Regie führt der Amerikaner Alex Ranarivello.
2: Genau, großer Buchstabensalat. Und auch die Besetzung kann sich wirklich sehen lassen. Der deutsche Schauspieler Ludwig Trepte übernimmt die Rolle von Klaus Meine. Alexander Draymond spielt Rudolf Schenker und Ed Spalers ist als Gitarrist auch noch mit dabei. Und Matthias Japs, nein, den spielt er, sorry. Er spielt
1: jetzt haben wir auch wirklich viele Namen hier.
2: Ja, es sind
1: hier,
2: viele Namen. Ed Spalers spielt natürlich den Gitarristen Matthias Japs. Außerdem gehört Dominik West zum Cast, den viele aus The Crown kennen. Er spielt den früheren Bandmanager Doc McGee.
1: Jetzt sind wir mit den Namen durch, ja.
2: Alle durch, keine weiteren Namen mehr.
1: Aber wirklich interessant ist tatsächlich, dass der Film nicht nur das typische Rock'n'Roll-Leben zeigen will, sondern es geht vielmehr um die Frage, wie eine deutsche Band in Zeiten des Kalten Krieges Menschen auf beiden Seiten zusammenbringen konnte. Und das wird, glaube ich, auch für die Bandmitglieder selbst eine echte Zeitreise.
2: Absolut.

0: Wir machen unsere musikalische Zeitreise jetzt mit zwei großen Balladen komplett. Zuerst Send Me an Angel vom Album Crazy World aus dem Jahr 90 und danach springen wir ins Jahr 96 mit You and I und da zeigen die Scorpions, dass sie auch nach ihrem ganz großen 80er Erfolg noch ganz gefühlvolle Rocksongs schreiben können. Das war eine Stunde lang auf die Mütze, die Scorpions.
1: Viel Spaß.
0: Wenn ihr mal Vorschläge habt für Bands, für Gruppen, sehr gerne uns eine WhatsApp schicken. 01520 242 4x3 und jetzt die Scorpions.

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0: 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Es ist 21 Uhr.
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4: Ich bin Thomas Brock. Der Bundestag hat die gesetzliche Grundlage zur Einführung der digitalen Brieftasche im kommenden Jahr beschlossen. Dort kann dann etwa der Personalausweis abgespeichert werden. Künftig sollen sich Bürger mit der DU-App gegenüber Behörden oder Vertragspartnern im Netz einfacher ausweisen können.
5: Der digitale Ausweis soll es möglich machen, online ein neues Bankkonto zu eröffnen, einen Handyvertrag zu schließen oder ein Auto anzumieten. Die App soll im Januar freigeschaltet werden. Deutschland setzt damit eine EU-Verordnung um. Außerdem sollen ältere Menschen künftig keinen neuen Personalausweis mehr beantragen müssen. Wer bei der Beantragung seines letzten Personalausweises 70 Jahre oder älter war, soll ihn unbegrenzt weiter nutzen dürfen. Tine Klimach, Nachrichtenredaktion.
4: Seit heute dürfen Reisende an bundesweit allen Bahnhöfen der Deutschen Bahn keinen Alkohol mehr trinken. Der Konzern zog inzwischen eine erste positive Bilanz. Das Verbot sei gut und ruhig angelaufen, teilte eine Sprecherin mit. Besondere Vorfälle seien bisher nicht bekannt. Wer alkoholische Getränke konsumiere, werde von Sicherheitskräften auf das Verbot angesprochen, hieß es. Im schlimmsten Fall drohe ein Hausverbot. Im Streit um ein Instagram-Video von Bundeswirtschaftsministerin Reicher hat die Linke am Bundesverfassungsgericht einen Erfolg erzielt. Die Ministerin muss das Video zunächst entfernen. Das höchste deutsche Gericht in Karlsruhe gab damit einem Eilantrag der Linken statt.
6: Das Video zeigt eine Rede von Wirtschaftsministerin Reiche. Es wurde auf dem Insta-Kanal ihres Ministeriums geteilt, kurz nach dem Wahlsieg der Linken in Berlin. Reiche warnt darin, es sei gefährlich für den Investitionsstandort Deutschland, dass eine Partei über Enteignung spreche und Antisemitismus offen lebe. Reiche muss das Video jetzt löschen, bis die Klage richtig verhandelt wurde. Je nach Ausgang des Verfahrens darf das Video dann wieder veröffentlicht werden oder auch nicht. Geklärt werden soll, ob die Äußerungen im Video verfassungsgemäß sind. Ursula Winkler, Nachrichtenredaktion.
4: Die geplante Erschießung eines zum Tode verurteilten Attentäters in den USA soll nun doch nicht per Livestream übertragen werden. Das teilte Präsident Trump mit. Viele sehr gute und wohlmeinende Menschen wollten nicht dabei zusehen, wie der Mann sterbe, schrieb Trump auf seiner Plattform Truth Social. Nidal Hassan soll Anfang Dezember im Bundesstaat Texas hingerichtet werden. Er hatte 2009 einen Massaker auf einem Militärstützpunkt verübt. Die Pläne, seine Hinrichtung in einem Livestream zu zeigen, hatten für viel Kritik gesorgt.
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7: Der Freitag bringt nochmal schönes Herbstwetter, Sonne und Wolken in Mixtemperaturen bis zu 20 Grad sind nochmal möglich. In der Nacht auf Samstag dann circa 6 Grad, das sind die Tiefstemperaturen. Samstag selber wird meist bedeckt sein, vereinzelt gibt es auch Schauer. Temperaturen am Wochenende bei 13 bis 14 Grad.
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8: Auf der A7 Richtung Ulm, zwischen Dreieck Hittestetten und Nersingen, ist die linke Spur wegen einer Wanderbaustelle gesperrt. Und zwar bis morgen früh um 5.30 Uhr. Auf der A7 Richtung Füssen-Reute gibt es zwischen Kreuz Ulm-Elchingen und Nersingen eine Wanderbaustelle. Die linke Spur ist gesperrt, und zwar heute bis morgen. Und noch, auf der A8 Richtung Stuttgart zwischen Hohenstadt und Mühlhausen staut es sich auf 3 Kilometern. Ihr müsst mit mindestens 25 Minuten Verzögerung rechnen. 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
1: Ich sehe euch nachher, Mädels.
2: Während ihr so tut, als wäre Friends nicht schon mehr als 30 Jahre alt,
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0: 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Es ist 22 Uhr.
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4: Ich bin David Riemer. Der Bundestag hat die gesetzliche Grundlage zur Einführung der digitalen Brieftasche im kommenden Jahr beschlossen, in der etwa ein Personalausweis abgespeichert werden kann. Künftig sollen sich Bürger mit der DIO-App gegenüber Behörden oder Vertragspartnern im Netz einfacher ausweisen können.
5: Der digitale Ausweis soll es möglich machen, online ein neues Bankkonto zu eröffnen, einen Handyvertrag zu schließen oder ein Auto anzumieten. Die App soll im Januar freigeschaltet werden. Deutschland setzt damit eine EU-Verordnung um. Außerdem sollen ältere Menschen künftig keinen neuen Personalausweis mehr beantragen müssen. Wer bei der Beantragung seines letzten Personalausweises 70 Jahre oder älter war, soll ihn unbegrenzt weiter nutzen dürfen. Und Reisepassinhaber müssen bei einem Umzug nicht mehr zum Amt, um den Wohnort umtragen zu lassen. Tine Klimach, Nachrichtenredaktion.
4: Seit fast 24 Stunden dürfen Reisende an bundesweit allen Bahnhöfen der Deutschen Bahn keinen Alkohol mehr trinken. Der Konzern zog am Nachmittag nach Inkrafttreten der neuen Regelung eine erste positive Bilanz. Das Verbot sei gut und ruhig angelaufen, teilte eine Sprecherin mit. Besondere Vorfälle seien bisher nicht bekannt. Bisher können Frauen im Alter von 50 bis 75 Jahren am Brustkrebs-Screening teilnehmen. Künftig soll es auch für jüngere Frauen ab 45 Jahren eine Kassenleistung werden. Das hat das höchste Entscheidungsgremium zu den einzelnen Leistungen der gesetzlichen Krankenversicherung entschieden.
6: Brustkrebs ist die häufigste Krebsart bei Frauen. Mit dem Mammographieverfahren können Knoten in der Brust schon in einem sehr frühen Stadium entdeckt werden, oft bevor man sie ertasten kann. Frauen ab 50 bekommen bereits alle 2 Jahre eine Einladung zu der Untersuchung, künftig auch jüngere. Läuft alles nach Plan, können Frauen ab 45 ab August im nächsten Jahr Termine wahrnehmen. Voraussichtlich ab 2028 werden sie dann auch regelmäßig persönlich zu den Screenings eingeladen. Jüngere Frauen müssen die Kosten für die Untersuchung weiter selbst tragen. Ursula Winkler, Nachrichtenredaktion.
4: Zum Fußball. Bayer Leverkusen bleibt auch international auf Erfolgskurs. Die Werkself setzte sich in der Europa League beim polnischen Meister Lech Posen mit 4:0 durch und machte mit dem zweiten Sieg im zweiten Spiel einen weiteren Schritt in Richtung K.O.-Phase. Die Tore schossen Patrick Schick, der 2 Elfmeter verwandelte, sowie Malik Tillmann und Ibrahim Massa.
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7: Der Freitag bringt nochmal schönes Herbstwetter. Sonne und Wolken in Mixtemperaturen bis zu 20 Grad sind nochmal möglich. In der Nacht auf Samstag dann circa 6 Grad. Das sind die Tiefstemperaturen. Samstag selber wird meist bedeckt sein. Vereinzelt gibt's auch Schauer. Temperaturen am Wochenende bei 13 bis 14 Grad.
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8: Auf der A7 Richtung Ulm, zwischen Dreieck Hittestetten und Nersingen, ist die linke Spur wegen einer Wanderbaustelle gesperrt. Bis morgen früh um 5.30 Uhr. Auf der A7 Richtung Füssenreute gibt es zwischen Kreuz Ulm-Elchingen und Nersingen eine Wanderbaustelle. Die linke Spur ist gesperrt. Das dauert bis morgen früh um 6 Uhr. Und außerdem auf der A8 Richtung Stuttgart zwischen Hohenstadt und Mühlhausen staut es sich auf 3 Kilometern. Ihr müsst mit mindestens 19 Minuten Verzögerung rechnen. 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
4: Ich bin David Riemer. Der Bundestag hat die gesetzliche Grundlage zur Einführung der digitalen Brieftasche im kommenden Jahr beschlossen, in der etwa ein Personalausweis abgespeichert werden kann. Künftig sollen sich Bürger mit der DIU-App gegenüber Behörden oder Vertragspartnern im Netz einfacher ausweisen können.
5: Der digitale Ausweis soll es möglich machen, online ein neues Bankkonto zu eröffnen, einen Handyvertrag zu schließen oder ein Auto anzumieten. Die App soll im Januar freigeschaltet werden. Deutschland setzt damit eine EU-Verordnung um. Außerdem sollen ältere Menschen künftig keinen neuen Personalausweis mehr beantragen müssen. Wer bei der Beantragung seines letzten Personalausweises 70 Jahre oder älter war, soll ihn unbegrenzt weiter nutzen dürfen. Und Reisepassinhaber müssen bei einem Umzug nicht mehr zum Amt, um den Wohnort umtragen zu lassen. Tine Klimach, Nachrichtenredaktion.
4: Seit fast 24 Stunden dürfen Reisende an bundesweit allen Bahnhöfen der Deutschen Bahn keinen Alkohol mehr trinken. Der Konzern zog am Nachmittag nach Inkrafttreten der neuen Regelung eine erste positive Bilanz. Das Verbot sei gut und ruhig angelaufen, teilte eine Sprecherin mit. Besondere Vorfälle seien bisher nicht bekannt. Bisher können Frauen im Alter von 50 bis 75 Jahren am Brustkrebs-Screening teilnehmen. Künftig soll es auch für jüngere Frauen ab 45 Jahren eine Kassenleistung werden. Das hat das höchste Entscheidungsgremium zu den einzelnen Leistungen der gesetzlichen Krankenversicherung entschieden.
6: Brustkrebs ist die häufigste Krebsart bei Frauen. Mit dem Mammographieverfahren können Knoten in der Brust schon in einem sehr frühen Stadium entdeckt werden, oft bevor man sie ertasten kann. Frauen ab 50 bekommen bereits alle 2 Jahre eine Einladung zu der Untersuchung, künftig auch jüngere. Läuft alles nach Plan, können Frauen ab 45 ab August im nächsten Jahr Termine wahrnehmen. Voraussichtlich ab 2028 werden sie dann auch regelmäßig persönlich zu den Screenings eingeladen. Jüngere Frauen müssen die Kosten für die Untersuchung weiter selbst tragen. Ursula Winkler, Nachrichtenredaktion.
4: Zum Fußball. Bayer Leverkusen bleibt auch international auf Erfolgskurs. Die Werkself setzte sich in der Europa League beim polnischen Meister Lech Posen mit 4:0 durch und machte mit dem zweiten Sieg im zweiten Spiel einen weiteren Schritt in Richtung K.O.-Phase. Die Tore schossen Patrick Schick, der 2 Elfmeter verwandelte, sowie Malik Tillmann und Ibrahim Massa.
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7: Der Freitag bringt nochmal schönes Herbstwetter, Sonne und Wolken in Mixtemperaturen bis zu 20 Grad sind nochmal möglich. In der Nacht auf Samstag dann circa 6 Grad. Das sind die Tiefstemperaturen. Samstag selber wird meist bedeckt sein. Vereinzelt gibt's auch Schauer. Temperaturen am Wochenende bei 13 bis 14 Grad.
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8: Auf der A7 Richtung Ulm zwischen Dreieck Hittistetten und Nersingen ist die linke Spur wegen einer Wanderbaustelle gesperrt. Bis morgen früh um 5.30 Uhr. Auf der A7 Richtung Füssen-Reute gibt es zwischen Kreuz Ulm-Elchingen und Nersingen eine Wanderbaustelle. Die linke Spur ist gesperrt bis morgen früh um 6 Uhr. Und zum Schluss? Auf der A7 Richtung Füssen-Reute gibt es zwischen Nersingen und Rastplatz Buchwald-West eine Nachtbaustelle. Die linke Spur ist gesperrt bis morgen früh um 5.30 Uhr. 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
0: Es ist 0 Uhr.
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4: Ich bin David Riemer. Der Bundestag hat die gesetzliche Grundlage zur Einführung der digitalen Brieftasche im kommenden Jahr beschlossen, in der etwa ein Personalausweis abgespeichert werden kann. Künftig sollen sich Bürger mit der DIO-App gegenüber Behörden oder Vertragspartnern im Netz einfacher ausweisen können.
5: Der digitale Ausweis soll es möglich machen, online ein neues Bankkonto zu eröffnen, einen Handyvertrag zu schließen oder ein Auto anzumieten. Die App soll im Januar freigeschaltet werden. Deutschland setzt damit eine EU-Verordnung um. Außerdem sollen ältere Menschen künftig keinen neuen Personalausweis mehr beantragen müssen. Wer bei der Beantragung seines letzten Personalausweises 70 Jahre oder älter war, soll ihn unbegrenzt weiter nutzen dürfen. Und Reisepassinhaber müssen bei einem Umzug nicht mehr zum Amt, um den Wohnort umtragen zu lassen. Tine Klimach, Nachrichtenredaktion.
4: Seit fast 24 Stunden dürfen Reisende an bundesweit allen Bahnhöfen der Deutschen Bahn keinen Alkohol mehr trinken. Der Konzern zog am Nachmittag nach Inkrafttreten der neuen Regelung eine erste positive Bilanz. Das Verbot sei gut und ruhig angelaufen, teilte eine Sprecherin mit. Besondere Vorfälle seien bisher nicht bekannt. Bisher können Frauen im Alter von 50 bis 75 Jahren am Brustkrebs-Screening teilnehmen. Künftig soll es auch für jüngere Frauen ab 45 Jahren eine Kassenleistung werden. Das hat das höchste Entscheidungsgremium zu den einzelnen Leistungen der gesetzlichen Krankenversicherung entschieden.
6: Brustkrebs ist die häufigste Krebsart bei Frauen. Mit dem Mammographieverfahren können Knoten in der Brust schon in einem sehr frühen Stadium entdeckt werden, oft bevor man sie ertasten kann. Frauen ab 50 bekommen bereits alle 2 Jahre eine Einladung zu der Untersuchung, künftig auch jüngere. Läuft alles nach Plan, können Frauen ab 45 ab August im nächsten Jahr Termine wahrnehmen. Voraussichtlich ab 2028 werden sie dann auch regelmäßig persönlich zu den Screenings eingeladen. Jüngere Frauen müssen die Kosten für die Untersuchung weiter selbst tragen. Ursula Winkler, Nachrichtenredaktion.
4: Zum Fußball. Vor vielen tausend türkischen Fans hat die TSG Hoffenheim auch ihr 2. Europa-League-Spiel verloren. Die Kraichgauer unterlagen im eigenen Stadion gegen Beşiktaş Istanbul mit 2:3. Der SC Freiburg dagegen konnte einen verdienten Heimsieg bejubeln. Im ersten Conference-League-Spiel der Vereinsgeschichte siegten die Südbadener gegen den tschechischen Erstligisten FK Jablonec mit 3:2.
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7: Der Freitag bringt nochmal schönes Herbstwetter, Sonne und Wolken in Mixtemperaturen bis zu 20 Grad sind nochmal möglich. In der Nacht auf Samstag dann circa 6 Grad. Das sind die Tiefstemperaturen. Samstag selber wird meist bedeckt sein, vereinzelt gibt's auch Schauer. Temperaturen am Wochenende bei 13 bis 14 Grad.
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8: Auf der A7 Richtung Ulm, zwischen Dreieck Hittistetten und Nersingen, ist die linke Spur wegen einer Wanderbaustelle gesperrt. Das dauert bis morgen früh um 5.30 Uhr. Auf der A7 Richtung Füssen-Reute gibt es zwischen Kreuz Ulm-Elchingen und Nersingen eine Wanderbaustelle. Die linke Spur ist gesperrt. Das dauert bis morgen früh um 6 Uhr. Und außerdem, Auf der A7 Richtung Füssen-Reute gibt es zwischen Nersingen und Rastplatz Buchwald-West eine Nachtbaustelle. Die linke Spur ist gesperrt bis morgen früh um 5.30 Uhr. 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

0: ist 1 Uhr.
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2: Ich bin David Riemer. Zigaretten und Tabak zum Selbstdrehen werden in Deutschland in den kommenden Jahren deutlich teurer. Der Bundestag hat am späten Abend eine schrittweise Erhöhung der Tabaksteuer beschlossen. Heute muss noch der Bundesrat zustimmen, das gilt aber als sicher.
3: Gut 8 Euro kosten Zigarettenschachteln im Moment. Knapp 12 Euro sollen es durch die Tabaksteuerreform werden. Über 4 Jahre soll die Steuer dafür immer weiter steigen. Das soll Milliarden an Steuereinnahmen bringen, aber auch mehr Menschen vom Rauchen abbringen oder abhalten. Liquids für E-Zigaretten sind genauso betroffen. Hier steigt der Preis jedes Jahr um einige Cent für den Milliliter. Vapes sind gerade bei Jugendlichen ein Problem, weil bunte Geschmacksrichtungen zum Einstieg verführen und die Risiken verschleiern. Aus Berlin, Ronny Tochau.
2: Seit 2 Wochen gilt der aktuelle Tankrabatt. Nach Einschätzung von Wirtschaftswissenschaftlern kommt der aber nicht vollständig bei den Verbrauchern an. Berechnungen von IFO und DIW sehen teils deutliche Lücken. Auch das Bundeskartellamt sieht keine vollständige Weitergabe.
4: Der Tankrabatt müsste den Liter Sprit um knapp 17 Cent günstiger machen. Aber Berechnungen vom Deutschen Institut für Wirtschaftsforschung ergeben, dass nur etwa 2/3 der Steuersenkung weitergereicht wurden, zuletzt um die 9 Cent. Laut IFO-Institut war es etwas mehr. Demnach werden je nach Sorte 13 bis knapp 15 Cent Rabatt weitergegeben. Die Mineralölbranche widerspricht. Die Steuersenkung werde in vollem Umfang weitergegeben. Dort verweist man auf die Weltmarktpreise. Aktuell ist Super E10 gut 3 Cent teurer als am ersten Tag des Tankrabatts. Diesel ist minimal billiger. Ursula Winkler, Nachrichtenredaktion.
2: Deutschland und Frankreich stehen offenbar vor einer Einigung zum Verbrenner aus. Kanzler Merz und Frankreichs Präsident Macron wollen laut Handelsblatt das geplante EU-Verbot stärker lockern als bisher vorgesehen. Demnach sollen Autohersteller auch nach 2035 neue Benzin- und Dieselautos verkaufen dürfen. Im Gegenzug will Deutschland die staatliche Förderung grundsätzlich auf Autos aus der EU beschränken. Zum Fußball. Bayer Leverkusen bleibt auch international auf Erfolgskurs. Die Werkself setzte sich in der Europa League beim polnischen Meister Lech Posen mit 4:0 durch und machte mit dem zweiten Sieg im zweiten Spiel einen weiteren Schritt in Richtung K.O.-Phase. Die Tore schossen Patrick Schick, der 2 Elfmeter verwandelte, sowie Malik Tillmann und Ibrahim Masar.
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5: Der Freitag bringt nochmal schönes Herbstwetter, Sonne und Wolken in Mixtemperaturen bis zu 20 Grad sind nochmal möglich. In der Nacht auf Samstag dann circa 6 Grad, das sind die Tiefstemperaturen. Samstag selber wird meist bedeckt sein, vereinzelt gibt's auch Schauer. Temperaturen am Wochenende bei 13 bis 14 Grad.
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6: Auf der A7 Richtung Ulm zwischen Dreieck Hittistetten und Nersingen ist die linke Spur wegen einer Wanderbaustelle gesperrt. Und zwar bis heute um 5.30 Uhr. Auf der A7 Richtung Füssen-Reute gibt es zwischen Kreuz Ulm-Elchingen und Nersingen eine Wanderbaustelle. Die linke Spur ist gesperrt. Das dauert noch bis heute um 6 Uhr. Zum Schluss noch. Auf der A7 Richtung Füssen-Reute gibt es zwischen Nersingen und dem Rastplatz Buchwald West eine Nachtbaustelle. Die linke Spur ist gesperrt. Das dauert noch bis heute um 5.30 Uhr. 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

0: ist 2 Uhr.
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2: Ich bin David Riemer. Zigaretten werden in Deutschland in den kommenden Jahren deutlich teurer. Der Bundestag hat eine schrittweise Erhöhung der Tabaksteuer beschlossen. Dadurch könnte eine Packung mit 20 Zigaretten bis 2030 knapp 12 Euro kosten. Derzeit sind es gut 8 Euro. Auch Tabak zum Selbstdrehen wird teurer. Heute muss noch der Bundesrat zustimmen, das gilt aber als sicher. Es ist wieder Ferienzeit in Deutschland. In 11 Bundesländern sind ab heute Herbstferien. Heißt, es wird wieder voll auf den Straßen. Der ADAC erwartet an diesem Wochenende viel Verkehr und Staus wie in den Sommerferien.
3: Wie oft zu Ferienbeginn treffen ab Freitagmittag die ersten Urlaubsreisenden auf Berufspendler. Der Freitag ist laut ADAC deshalb einer der staureichsten Tage. Die nächste Reisewelle rollt dann traditionell am Samstagvormittag. Vor allem Richtung Alpen und in der Gegenrichtung zu den Küsten. Im Ausland ist es besonders die Brenner Autobahn in Österreich und Italien. Der ADAC rät deshalb, am besten sehr früh am Samstagmorgen oder erst am Sonntag loszufahren. Und wenn sich's doch mal staut, ist es oft besser, auf der Autobahn zu bleiben, statt auf ohnehin verstopfte Landstraßen auszuweichen. Diana Kramer, Nachrichtenredaktion.
2: Der zweite und letzte Tag des EU-Gipfels steht im Zeichen des Ukraine-Kriegs. US-Präsident Trump hat die Sanktionen gegen Russland zuletzt gelockert und setzt die ukrainische Führung unter Druck. Die Europäer unterstützen Staatschef Zelensky dagegen weiterhin. Auch er soll beim Gipfeltreffen in Brüssel zu Wort kommen.
4: Präsident Zelensky kommt persönlich. Es geht, nicht überraschend, um Politik und um Geld. Die Europäer sind extrem verärgert über US-Präsident Trump wegen der teilweisen Abschaltung des für die Ukraine wichtigen Starlink-Systems und wegen des Dieseldeals mit Russlands Präsident Putin. Das wird man heute sicher auch hören. Die Antwort der EU sind Unterstützungsbekundungen für Zelensky. Und der kann noch in diesem Jahr mit fast 34 Milliarden Euro Hilfen von der EU rechnen. Aus Brüssel, Dieter Ebeling.
2: Zum Fußball. Vor vielen tausend türkischen Fans hat die TSG Hoffenheim auch ihr zweites Europa-League-Spiel verloren. Die Kraichgauer unterlagen im eigenen Stadion gegen Beşiktaş Istanbul mit 2:3. Der SC Freiburg dagegen konnte einen verdienten Heimsieg bejubeln. Im ersten Conference-League-Spiel der Vereinsgeschichte siegten die Südbadener gegen den tschechischen Erstligisten FK Jablonec mit 3:2.
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5: Der Freitag bringt nochmal schönes Herbstwetter, Sonne und Wolken in Mixtemperaturen bis zu 20 Grad sind nochmal möglich. In der Nacht auf Samstag dann circa 6 Grad, das sind die Tiefstemperaturen. Samstag selber wird meist bedeckt sein, vereinzelt gibt's auch Schauer. Temperaturen am Wochenende bei 13 bis 14 Grad.
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6: Auf der A7 Richtung Ulm zwischen Dreieck Hittistetten und Nersingen ist die linke Spur wegen einer Wanderbaustelle gesperrt. Bis heute um 5.30 Uhr. Auf der A7 Richtung Füssen-Reute gibt es zwischen Kreuz Ulm-Elchingen und Nersingen eine Wanderbaustelle. Die linke Spur ist gesperrt, das dauert noch bis heute um 6 Uhr. Und zu guter Letzt, auf der A7 Richtung Füssen-Reute gibt's zwischen Nersingen und dem Rastplatz Buchwald-West eine Nachtbaustelle. Die linke Spur ist gesperrt, das dauert noch bis heute um 5.30 Uhr. 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